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1: Kurz vor 2:30, ich bin Finn Riebesel, Freundlieb. Die deutsche Fußballnationalmannschaft hat die Generalprobe für die WM erfolgreich geschafft. Gegen Co-Gastgeber USA siegte das DFB-Team mit 2:1. Die deutschen Tore erzielten Kai Havertz und Leroy Sané. Das erste WM-Spiel ist am nächsten Sonntag gegen Curaçao. Deutschland, Großbritannien und Frankreich wollen die Bemühungen für ein Ende des Ukraine-Kriegs wieder anschieben. Heute gibt es dazu ein Treffen in London. Kanzler Merz, der britische Regierungschef Starmer, Frankreichs Präsident Macron und der ukrainische Präsident Zelensky sind dabei. Der Deutsche Gewerkschaftsbund fordert eine verpflichtende Betriebsrente für alle. Das hat die DGB-Vorsitzende Fahimi dem Redaktionsnetzwerk Deutschland gesagt. Wer die Kosten am Ende genau trägt, ließ sie offen. Klar ist laut Fahimi aber, die Arbeitgeber sollen mindestens einen Teil der Kosten übernehmen. In Aue Bad Schlema sind heute erneut über 15.000 Menschen zur Oberbürgermeisterwahl aufgerufen. Im ersten Anlauf hatte niemand die nötige Mehrheit geholt. Nun sind bloß noch zwei Kandidaten im Rennen. CDU-Mann Markus Hoffmann und Stefan Hartung für die rechtsextremen Freien Sachsen. Ergebnisse werden nach 18 Uhr erwartet. RB Leipzig geht in der ersten DFB-Pokalrunde auf eine weite Reise. RB spielt bei Eintracht Trier in Rheinland-Pfalz. Dynamo Dresden tritt bei Westfalia Rhynern in NRW an. Und Sachsen-Pokalsieger Erzgebirge Aue hat den Bundesligisten Hoffenheim zu Gast. Die erste Pokalrunde steigt am Wochenende ab dem 21. Juni. Radio PSR, neue Nachrichten wieder in einer halben Stunde.
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2: Dichte Wolken sind jetzt am Start. Dazu kommt von Westen her Regen rein und zieht langsam weiter. Bis zum Morgen auch rüber in die Oberlausitz. Dabei wird es nach und nach schwächer. Die Temperaturen liegen aktuell bei 14 bis 12 Grad. Tagsüber bleibt es erst grau, später wird es dann öfter trocken. Und am Nachmittag sind dann bis zu 24 Grad drin.
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2: Auf der A4 Erfurt-Chemnitz, Vorsicht, zwischen Merane und Hohenstein-Ernsttal ist ein Falschfahrer unterwegs. Bitte nicht überholen und ganz rechts fahren. Auf der A4 Erfurt Richtung Chemnitz, Achtung, zwischen Merane und Hohenstein-Ernsttal fährt ein Falschfahrer. In der Gegenrichtung Dresden Richtung Chemnitz steht in Höhe des Dreieck Nossen ein unbeleuchtetes Fahrzeug auf der rechten Spur. Staus oder Blitzer einfach melden unter 0800 023 und 4x4.

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3: Kurz vor drei. Ich bin Finn Riebel, sei freundlieb. Erfolgreiche WM-Generalprobe für die deutsche Nationalmannschaft. Das letzte Testspiel gegen Co-Gastgeber USA endete 2:1 für das DFB-Team. Uwe Schimonek berichtet.
4: Es war der gewünschte Härtetest in der Hitze von Chicago. In Hälfte 1 gab es zwar ein frühes deutsches Tor durch Kai Havertz, doch dann kamen die Amerikaner besser ins Spiel und erzielten den Ausgleich. Ein anderes Bild in der zweiten Halbzeit. Deutschland machte Druck und das verdiente Siegtor durch Leroy Sané. Und so war Bundestrainer Nagelsmann nach der Partie zufrieden und geht optimistisch in das erste WM-Spiel nächsten Sonntag gegen Curaçao.
3: In Auebad Schlema sind heute erneut über 15.000 Menschen zur Oberbürgermeisterwahl aufgerufen. Im ersten Anlauf hatte niemand die nötige Mehrheit geholt. Nun sind bloß noch zwei Kandidaten im Rennen. CDU-Mann Markus Hoffmann und Stefan Hartung für die rechtsextremen Freien Sachsen. Ergebnisse werden nach 18 Uhr erwartet. Bis heute müssen die EU-Staaten sich neue Regeln zur Lohntransparenz verordnen. Oder besser gesagt, müssten. Denn Deutschland setzt die EU-Richtlinie, die die Gehaltsunterschiede zwischen Männern und Frauen schrumpfen lassen soll, noch nicht um. Bundesfrauenministerin Prien hält sie für viel zu bürokratisch. In der Debatte über die geplante Rentenreform will der Deutsche Gewerkschaftsbund sich für eine verpflichtende Betriebsrente stark machen. Das hat die DGB-Vorsitzende Fahimi dem Redaktionsnetzwerk Deutschland gesagt. Das bedeutet, zusätzlich zur gesetzlichen Rente soll automatisch Geld für das Alter angespart werden. Wer die Kosten am Ende genau trägt, ließ Fahimi offen. Für sie ist aber klar, die Arbeitgeber sollen mindestens einen Teil der Kosten übernehmen. Konkrete Vorschläge will man Ende des Monats vorstellen. Nach Angaben des DGB haben derzeit rund 20 Millionen Beschäftigte keine betriebliche Altersvorsorge. RB Leipzig tritt in der ersten DFB-Pokalrunde bei Eintracht Trier in Rheinland-Pfalz an. Dynamo Dresden muss zu Westfalia Rhynern aus NRW. Sachsen-Pokalsieger Erzgebirge Aue empfängt den Bundesligisten Hoffenheim. Die erste Pokalrunde wird am Wochenende ab dem 21. August ausgespielt. Radio PSR, neue Nachrichten wieder in einer halben Stunde.
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5: Dichte Wolken sind jetzt am Start. Dazu kommt von Westen her Regen rein und zieht langsam weiter. Bis zum Morgen auch rüber in die Oberlausitz. Dabei wird es nach und nach schwächer. Die Temperaturen liegen aktuell bei 14 bis 12 Grad. Tagsüber bleibt es erst grau, später wird es dann öfter trocken. Und am Nachmittag sind dann bis zu 24 Grad drin.
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5: Auf der A4 Dresden Richtung Chemnitz bitte aufpassen. In Höhe des Dreiecknossen steht ein unbeleuchtetes Fahrzeug auf der rechten Spur. Und die A4 Chemnitz Richtung Dresden ist zwischen Chemnitz Mitte und Chemnitz Glösa nach einem Unfall gesperrt. Es liegen Fahrzeugteile auf der Fahrbahn. Staus oder Blitzer einfach melden unter 0800 023 und 4 mal die 4.

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1: Kurz vor 3:30, ich bin Finn Riebesel, Freundlieb. Generalprobe geglückt. Deutschland hat das letzte Testspiel vor der Fußball-WM gegen Co-Gastgeber USA mit 2:1 gewonnen. Die Tore in Chicago erzielten Kai Havertz und Leroy Sané. Donnerstag startet die WM, am Sonntag muss das Team von Bundestrainer Nagelsmann gegen Curaçao ran. Bis heute müssen die EU-Staaten sich neue Regeln zur Lohntransparenz verordnen. Oder besser gesagt, müssten. Denn Deutschland setzt die EU-Richtlinie, die die Gehaltsunterschiede zwischen Männern und Frauen schrumpfen lassen soll, noch nicht um. Bundesfrauenministerin Prien hält sie für viel zu bürokratisch. Wie kann die Ukraine weiter unterstützt und der Druck auf Russland erhöht werden? Darum geht's heute bei einem Treffen in London. Kanzler Merz kommt mit dem britischen Regierungschef Starmer, Frankreichs Präsident Macron und dem ukrainischen Präsidenten Zelensky zusammen, um zu beraten. Sachsen blickt gespannt nach Aue-Bad Schlema. Dort findet heute die zweite Runde der Oberbürgermeisterwahl statt. Im Rennen sind nur noch Markus Hoffmann für die CDU und Stefan Hartung für die rechtsextremen Freien Sachsen. Erste Ergebnisse werden nach 18 Uhr erwartet. RB Leipzig tritt in der ersten DFB-Pokalrunde bei Eintracht Trier in Rheinland-Pfalz an. Dynamo Dresden muss zu Westfalia Rhynern aus NRW. Sachsen-Pokalsieger Erzgebirge Aue empfängt den Bundesligisten Hoffenheim. Die erste Pokalrunde wird am Wochenende ab dem 21. August ausgespielt. Radio PSR, neue Nachrichten wieder in einer halben Stunde.
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2: Dichte Wolken sind jetzt am Start. Dazu kommt von Westen her Regen rein und zieht langsam weiter. Bis zum Morgen auch rüber in die Oberlausitz. Dabei wird's nach und nach schwächer. Die Temperaturen liegen aktuell bei 14 bis 12 Grad. Tagsüber bleibt's erst grau, später wird's dann öfter trocken. Und am Nachmittag sind dann bis zu 24 Grad drin.
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2: Auf der A4 Dresden Richtung Chemnitz bitte aufpassen. In Höhe des Dreiecknossen steht ein unbeleuchtetes Fahrzeug auf der rechten Spur. Und die A4 Chemnitz Richtung Dresden ist zwischen Chemnitz Mitte und Chemnitz Glösa nach einem Unfall gesperrt. Es liegen Fahrzeugteile auf der Fahrbahn. Staus oder Blitzer einfach melden unter 0800 023 und 4x4.

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3: Kurz vor vier. Ich bin Finn Riebesel, Freundlieb. Guten Morgen. Generalprobe geglückt. Deutschland hat das letzte Testspiel vor der Fußball-WM gegen Co-Gastgeber USA mit 2:1 gewonnen. Die Tore in Chicago erzielten Kai Havertz und Leroy Sané. Bundestrainer Nagelsmann blickt nun optimistisch auf das Turnier ab kommender Woche. Er sagte im RTL-Fernsehen:
4: Ich finde es einen perfekten Test für uns von den Witterungsbedingungen vom Gegner, die emotional spielen. Ja, insgesamt bin ich zufrieden. Wir haben jetzt 9-mal in Folge gewonnen. Das musst du auch erstmal machen.
3: Donnerstag startet die WM, am Sonntag muss Deutschland gegen Curaçao ran. Tag der Entscheidung in Aue-Bad Schlema. Mehr als 15.000 Bürgerinnen und Bürger sind heute erneut zur Oberbürgermeisterwahl aufgerufen. Im ersten Wahlgang hatte niemand die absolute Mehrheit bekommen. Dirk Justes.
5: Der langjährige Stadtchef Heinrich Kohl war bei der Wahl nicht mehr angetreten. Sein CDU-Nachfolgekandidat Markus Hoffmann hatte knapp ein Viertel der Stimmen geholt und war damit Stefan Hartung unterlegen, den die rechtsextremen Freien Sachsen ins Rennen geschickt haben. Außer den beiden tritt in Runde 2 niemand mehr an. Freie Wähler und Linke hatten vorher eigene Kandidaten unterstützen, nun aber Hoffmann. Die AfD gibt keine Wahlempfehlung ab. Erste Ergebnisse werden nach 18 Uhr erwartet.
3: Bis heute müssen die EU-Staaten sich neue Regeln zur Lohntransparenz verordnen. Oder besser gesagt, müssten. Denn Deutschland setzt die EU-Richtlinie zur Entgelttransparenz erstmal nicht um. Was steckt genau dahinter, Anne Brauer?
6: Die Richtlinie soll dafür sorgen, dass die Gehaltsunterschiede zwischen Frauen und Männern schrumpfen, durch Transparenz. Firmen müssen in Stellenanzeigen angeben, was man etwa an Lohn zu erwarten hat. Und größere Unternehmen müssen veröffentlichen, ob und welches Gehaltsgefälle es bei ihnen gibt. Die deutsche Regierung zieht da aber noch nicht mit. Frauenministerin Prien hält das Ganze für viel zu bürokratisch und will in Brüssel nachverhandeln. Viele Rechtsexperten raten den Firmen aber, die neuen Regeln jetzt schon anzuwenden, um im Zweifel vor Gericht besser dazustehen.
3: RB Leipzig geht in der ersten DFB-Pokalrunde auf eine weite Reise. RB spielt bei Eintracht Trier in Rheinland-Pfalz. Dynamo Dresden tritt bei Westfalia Rühnern in NRW an und Sachsen-Pokalsieger Erzgebirge Aue hat den Bundesligisten Hoffenheim zu Gast. Die erste Pokalrunde steigt am Wochenende ab dem 21. Juni. Radio PSR, neue Nachrichten wieder in einer halben Stunde.
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7: Dichte Wolken sind jetzt am Start. Dazu kommt von Westen her Regen rein und zieht langsam weiter. Bis zum Morgen auch rüber in die Oberlausitz. Dabei wird es nach und nach schwächer. Die Temperaturen liegen aktuell bei 14 bis 12 Grad. Tagsüber bleibt es erst grau, später wird es dann öfter trocken. Und am Nachmittag sind dann bis zu 24 Grad drin.
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7: Auf der A4 Dresden Richtung Chemnitz bitte aufpassen. In Höhe des Dreiecknossen steht ein unbeleuchtetes Fahrzeug auf der rechten Spur. Und die A4 Chemnitz Richtung Dresden ist zwischen Chemnitz Mitte und Chemnitz Glösa nach einem Unfall gesperrt. Es liegen Fahrzeugteile auf der Fahrbahn. Staus oder Blitzer einfach melden unter 0800 023 und 4x die 4.

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1: Auf der B2 Gera Leipzig zwischen Markleeberg und Richard-Lehmann-Straße ist ein Falschfahrer unterwegs. Da ganz besonders vorsichtig sein, nicht überholen und äußerst rechts fahren. Auf der B2 Gera Leipzig zwischen Markleeberg und Richard-Lehmann-Straße ist ein Falschfahrer unterwegs. Hier nicht überholen und ganz rechts fahren.
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4: Kurz vor 16:30. Ich bin Finn Riebesel-Freundlieb. Die deutsche Fußballnationalmannschaft hat die Generalprobe für die WM erfolgreich geschafft. Gegen Co-Gastgeber USA siegte das DFB-Team mit 2:1. Die deutschen Tore erzielten Kai Havertz und Leroy Sané. Das erste WM-Spiel ist am nächsten Sonntag gegen Curaçao. Deutschland, Großbritannien und Frankreich wollen die Bemühungen für ein Ende des Ukraine-Kriegs wieder anschieben. Heute gibt es dazu ein Treffen in London. Kanzler Merz, der britische Regierungschef Starmer, Frankreichs Präsident Macron und der ukrainische Präsident Zelensky sind dabei. In der Nähe eines Festivals im US-Bundesstaat Ohio sind Schüsse gefallen. Viele Verletzte wurden in umliegende Krankenhäuser gebracht, heißt es von den Behörden. Mehr ist noch nicht bekannt. Die Polizei fahndet nach dem oder den Verdächtigen. In Aue-Bad Schlema sind heute erneut über 15.000 Menschen zur Oberbürgermeisterwahl aufgerufen. Im ersten Anlauf hatte niemand die nötige Mehrheit geholt. Nun sind bloß noch zwei Kandidaten im Rennen. CDU-Mann Markus Hoffmann und Stefan Hartung für die rechtsextremen Freien Sachsen. Ergebnisse werden nach 18 Uhr erwartet. RB Leipzig geht in der ersten DFB-Pokalrunde auf eine weite Reise. RB spielt bei Eintracht Trier in Rheinland-Pfalz. Dynamo Dresden tritt bei Westfalia Rhynern in NRW an. Und Sachsen-Pokalsieger Erzgebirge Aue hat den Bundesligisten Hoffenheim zu Gast. Die erste Pokalrunde steigt am Wochenende ab dem 21. Juni. Radio PSR, neue Nachrichten wieder in einer halben Stunde.
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5: Dichte Wolken sind jetzt am Start. Dazu kommt von Westen her Regen rein und zieht langsam weiter. Bis zum Morgen auch rüber in die Oberlausitz. Dabei wird es nach und nach schwächer. Die Temperaturen liegen aktuell bei 14 bis 12 Grad. Tagsüber bleibt es erst grau, später wird es dann öfter trocken. Und am Nachmittag sind dann bis zu 24 Grad drin.
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5: Auf der A4 Dresden Richtung Chemnitz bitte aufpassen. In Höhe des Dreiecknossen steht ein unbeleuchtetes Fahrzeug auf der rechten Spur. Die A4 Chemnitz Richtung Dresden ist zwischen Chemnitz Mitte und Chemnitz Glöser nach einem Unfall gesperrt. Es liegen Fahrzeugteile auf der Fahrbahn. Und auf der B2 Gera Leipzig kommt zwischen Mark-Kleeberg und Richard-Lehmann-Straße in beiden Richtungen ein Falschfahrer entgegen. Bitte nicht überholen und ganz rechts fahren. Staus oder Blitzer einfach melden unter 0800 023 und 4x4.

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3: Kurz vor 5, ich bin Finn Riebesel Freundlieb. Guten Morgen. Erfolgreiche WM-Generalprobe für die deutsche Nationalmannschaft. Das letzte Testspiel gegen Co-Gastgeber USA endete 2:1 für das DFB-Team. Uwe Schimonek berichtet.
4: Es war der gewünschte Härtetest in der Hitze von Chicago. In Hälfte 1 gab es zwar ein frühes deutsches Tor durch Kai Havertz, doch dann kamen die Amerikaner besser ins Spiel und erzielten den Ausgleich. Ein anderes Bild in der zweiten Halbzeit. Deutschland machte Druck und das verdiente Siegtor durch Leroy Sané. Und so war Bundestrainer Nagelsmann nach der Partie zufrieden und geht optimistisch in das erste WM-Spiel nächsten Sonntag gegen Curaçao.
3: Sachsen blickt gespannt nach Aue-Bad Schlema. Dort findet heute die zweite Runde der Oberbürgermeisterwahl statt. Im Rennen sind nur noch Markus Hoffmann für die CDU und Stefan Hartung für die rechtsextremen Freien Sachsen. Erste Ergebnisse werden nach 18 Uhr erwartet. Wie kann die Ukraine weiter unterstützt und der Druck auf Russland erhöht werden? Darum geht's heute bei einem Treffen in London. Auch Kanzler Merz ist dabei. Daniel Bornberg berichtet.
5: Es kommt eine Viererrunde zusammen. Neben Kanzler Merz sind der britische Regierungschef Starmer, Frankreichs Präsident Macron und der ukrainische Präsident Zelensky dabei. Der hatte zuletzt ein persönliches Treffen mit Russlands Machthaber Putin auf neutralem Boden angeboten, um über ein Ende des Krieges zu verhandeln. Doch das lehnte der Kreml-Chef ab, wie bisher auch schon jeden anderen Versuch. Putin hält also an seinem brutalen Kriegskurs fest.
3: Bis heute müssen die EU-Staaten sich neue Regeln zur Lohntransparenz verordnen. Oder besser gesagt, müssten. Denn Deutschland setzt die EU-Richtlinie, die die Gehaltsunterschiede zwischen Männern und Frauen schrumpfen lassen soll, noch nicht um. Bundesfrauenministerin Prien hält sie für viel zu bürokratisch. RB Leipzig tritt in der ersten DFB-Pokalrunde bei Eintracht Trier in Rheinland-Pfalz an. Dynamo Dresden muss zu Westfalia Rhynern aus NRW. Sachsen-Pokalsieger Erzgebirge Aue empfängt den Bundesligisten Hoffenheim. Die erste Pokalrunde wird am Wochenende ab dem 21. August ausgespielt. Radio PSR, neue Nachrichten wieder in einer halben Stunde.
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6: Bedeckt geht's in den Morgen rein und in der Oberlausitz können anfangs noch ein paar Tropfen runterkommen. Im Laufe des Vormittags wird's im Westen dann lockerer mit den Wolken. Ab dem Nachmittag gibt's im Osten immer wieder Schauer und vereinzelt auch Gewitter. Dazu steigen die Höchstwerte auf 22 bis 24 Grad. Morgen erst trocken und ziemlich freundlich, später ziehen mehr Wolken rein, maximal 27 Grad.
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6: Nichts los auf den Straßen, überall freie Fahrt. Staus oder Blitzer einfach melden unter 0800 023 und 4x4.

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1: Kurz vor 5:30. Ich bin Finn Riebesel-Freundlieb. Guten Morgen. Generalprobe geglückt. Deutschland hat das letzte Testspiel vor der Fußball-WM gegen Co-Gastgeber USA mit 2:1 gewonnen. Die Tore in Chicago erzielten Kai Havertz und Leroy Sané. Donnerstag startet die WM. Am Sonntag muss das Team von Bundestrainer Nagelsmann gegen Curaçao ran. Bis heute müssen die EU-Staaten sich neue Regeln zur Lohntransparenz verordnen. Oder besser gesagt, müssten. Denn Deutschland setzt die EU-Richtlinie, die die Gehaltsunterschiede zwischen Männern und Frauen schrumpfen lassen soll, noch nicht um. Bundesfrauenministerin Prien hält sie für viel zu bürokratisch. Wie kann die Ukraine weiter unterstützt und der Druck auf Russland erhöht werden? Darum geht's heute bei einem Treffen in London. Kanzler Merz kommt mit dem britischen Regierungschef Starmer, Frankreichs Präsident Macron und dem ukrainischen Präsidenten Zelensky zusammen, um zu beraten. Sachsen blickt gespannt nach Aue-Bad Schlema. Dort findet heute die zweite Runde der Oberbürgermeisterwahl statt. Im Rennen sind nur noch Markus Hoffmann für die CDU und Stefan Hartung für die rechtsextremen Freien Sachsen. Erste Ergebnisse werden nach 18 Uhr erwartet. RB Leipzig tritt in der ersten DFB-Pokalrunde bei Eintracht Trier in Rheinland-Pfalz an. Dynamo Dresden muss zu Westfalia Rhynern aus NRW. Sachsen-Pokalsieger Erzgebirge Aue empfängt den Bundesligisten Hoffenheim. Die erste Pokalrunde wird am Wochenende ab dem 21. August ausgespielt. Radio PSR, neue Nachrichten wieder in einer halben Stunde.
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2: Bedeckt geht's in den Morgen rein und in der Oberlausitz können anfangs noch ein paar Tropfen runterkommen. Im Laufe des Vormittags wird's im Westen dann lockerer mit den Wolken. Ab dem Nachmittag gibt's im Osten immer wieder Schauer und vereinzelt auch Gewitter. Dazu steigen die Höchstwerte auf 22 bis 24 Grad. Morgen erst trocken und ziemlich freundlich, später ziehen mehr Wolken rein, maximal 27 Grad.
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2: Nichts los auf den Straßen, überall freie Fahrt. Staus oder Blitzer einfach melden unter 0800 023 und 4x4.

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3: Kurz vor sechs. Ich bin Anna Löwer. Guten Morgen. Erfolgreiche WM-Generalprobe für die deutsche Fußballnationalmannschaft. Das letzte Testspiel gegen Co-Gastgeber USA endete 2:1 für das DFB-Team. Mehr von Uwe Schimonek.
4: Es war der gewünschte Härtetest in der Hitze von Chicago. In Hälfte 1 gab es zwar ein frühes deutsches Tor durch Kai Havertz, doch dann kamen die Amerikaner besser ins Spiel und erzielten den Ausgleich. Ein anderes Bild in der zweiten Halbzeit. Deutschland machte Druck und das verdiente Siegtor durch Leroy Sané. Und so war Bundestrainer Nagelsmann nach der Partie zufrieden und geht optimistisch in das erste WM-Spiel nächsten Sonntag gegen Curaçao.
3: Der Deutsche Gewerkschaftsbund hat eine verpflichtende Betriebsrente gefordert. Die DGB-Vorsitzende Fahimi sagte dem Redaktionsnetzwerk Deutschland, die Arbeitgeber sollen mindestens einen Teil der Kosten übernehmen. Über eine betriebliche Altersvorsorge wird zusätzlich zur gesetzlichen Rente automatisch Geld fürs Alter angespart. Konkrete Vorschläge, auch für die Finanzierung, will Fahimi Ende des Monats vorstellen. Nach Angaben des DGB haben derzeit rund 20 Millionen Beschäftigte keine betriebliche Altersvorsorge. Wie kann die Ukraine weiter unterstützt und der Druck auf Russland erhöht werden? Darum geht es heute bei einem Treffen in London. Kanzler Merz kommt mit dem britischen Regierungschef Starmer, Frankreichs Präsident Macron und dem ukrainischen Präsidenten Zelensky zusammen, um zu beraten. Bis heute müssen die EU-Staaten sich neue Regeln zur Lohntransparenz verordnen. Oder besser gesagt müssten, denn Deutschland setzt die EU-Richtlinie, die die Gehaltsunterschiede zwischen Männern und Frauen schrumpfen lassen soll, noch nicht um. Frauenministerin Prien hält sie für viel zu bürokratisch. In der Nähe eines Festivals im US-Bundesstaat Ohio sind Schüsse gefallen. Mindestens 12 Verletzte wurden in umliegende Krankenhäuser gebracht, so die Behörden. Offenbar haben 2 Menschen aufeinander geschossen, heißt es weiter. Die Polizei fahndet jetzt nach den Verdächtigen. RB Leipzig tritt in der ersten DFB-Pokalrunde bei Eintracht Trier in Rheinland-Pfalz an. Dynamo Dresden muss zu Westfalia Rhynern in Nordrhein-Westfalen. Sachsen-Pokalsieger Erzgebirge Aue empfängt den Bundesligisten Hoffenheim. Die Bayern müssen beim VfL Osnabrück ran, Dortmund beim Hamburger Pokalsieger HIBC. 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
5: Bedeckt geht's in den Morgen rein und in der Oberlausitz können anfangs noch ein paar Tropfen runterkommen. Im Laufe des Vormittags wird's im Westen dann lockerer mit den Wolken. Ab dem Nachmittag gibt's im Osten immer wieder Schauer und vereinzelt auch Gewitter. Dazu steigen die Höchstwerte auf 22 bis 24 Grad. Morgen erst trocken und ziemlich freundlich, später ziehen mehr Wolken rein, maximal 27 Grad.
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5: Nichts los auf den Straßen, überall freie Fahrt. Staus oder Blitzer einfach melden unter 0800 023 und 4x4.

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1: Kurz vor 6:30. Ich bin Hanna Messerschmidt. Guten Morgen. Generalprobe geglückt. Deutschland hat das letzte Testspiel vor der Fußball-WM gegen Co-Gastgeber USA mit 2:1 gewonnen. Die Tore in Chicago erzielten Kai Havertz und Leroy Sané. Donnerstag startet die WM. Nächsten Sonntag muss das Team von Bundestrainer Nagelsmann gegen Curaçao ran. Wie kann die Ukraine weiter unterstützt und der Druck auf Russland erhöht werden? Darum geht's heute bei einem Treffen in London. Kanzler Merz kommt mit dem britischen Regierungschef Starmer, Frankreichs Präsident Macron und dem ukrainischen Präsidenten Zelensky zusammen, um zu beraten. Bis heute müssen die EU-Staaten sich neue Regeln zur Lohntransparenz verordnen. Oder besser gesagt, müssten. Denn Deutschland setzt die EU-Richtlinie, die die Gehaltsunterschiede zwischen Männern und Frauen schrumpfen lassen soll, noch nicht um. Frauenministerin Prien hält sie für viel zu bürokratisch. RB Leipzig tritt in der ersten Pokalrunde bei Eintracht Trier in Rheinland-Pfalz an. Dynamo Dresden muss zu Westfalia Rhinern in Nordrhein-Westfalen. Sachsen-Pokalsieger Erzgebirge Aue empfängt den Bundesligisten Hoffenheim. Die Bayern müssen beim VfL Osnabrück ran, Dortmund beim Hamburger Pokalsieger HEBC.
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3: Bedeckt geht's in den Morgen rein und in der Oberlausitz können anfangs noch ein paar Tropfen runterkommen. Im Laufe des Vormittags wird's im Westen dann lockerer mit den Wolken. Ab dem Nachmittag gibt's im Osten immer wieder Schauer und vereinzelt auch Gewitter. Dazu steigen die Höchstwerte auf 22 bis 24 Grad. Morgen erst trocken und ziemlich freundlich, später ziehen mehr Wolken rein, maximal 27 Grad.
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3: Auf der A4 Chemnitz-Erfurt. Achtung, zwischen Limbach-Oberfrohna und Wüstenbrand sind in beiden Richtungen Personen auf der Fahrbahn. Staus oder Blitzer einfach melden unter 0800 023 und 4x4.
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3: Kurz vor 7. Ich bin Anna Löwer. Guten Morgen. Tag der Entscheidung in Aue-Bad Schlema. Mehr als 15.000 Bürger sind heute erneut zur Oberbürgermeisterwahl aufgerufen. Im ersten Wahlgang hatte niemand die absolute Mehrheit bekommen. Dirk Justus.
4: Der langjährige Stadtchef Heinrich Kohl war bei der Wahl nicht mehr angetreten. Sein CDU-Nachfolgekandidat Markus Hoffmann hatte knapp ein Viertel der Stimmen geholt und war damit Stefan Hartung unterlegen, den die rechtsextremen Freien Sachsen ins Rennen geschickt haben. Außer den beiden tritt in Runde 2 niemand mehr an. Freie Wähler und Linke hatten vorher eigene Kandidaten unterstützen, nun aber Hoffmann. Die AfD gibt keine Wahlempfehlung ab. Erste Ergebnisse werden nach 18 Uhr erwartet.
3: Generalprobe geglückt. Deutschland hat das letzte Testspiel vor der Fußball-WM gegen Co-Gastgeber USA mit 2:1 gewonnen. Die Tore in Chicago erzielten Kai Havertz und Leroy Sané. Bundestrainer Julian Nagelsmann blickt nun optimistisch auf das Turnier ab der kommenden Woche. Er sagte im RTL-Fernsehen.
5: Ich finde es einen perfekten Test für uns von den Witterungsbedingungen vom Gegner, die emotional spielen. Ja, insgesamt bin ich zufrieden. Wir haben jetzt 9-mal in Folge gewonnen. Das musst du auch erstmal machen.
3: Donnerstag startet die WM. Nächsten Sonntag muss Deutschland dann gegen Curaçao ran. Im Erzgebirge wird heute der UNESCO-Welterbetag gefeiert. Die Bergbauregion gehört mit ihren jahrhundertealten Traditionen seit 2019 zum Weltkulturerbe. Diesmal ist Schneeberg zentraler Gastgeber. Zwei Höhepunkte sind ein Konzert mit drei Orchestern und die Kinderbergparade. Deutschland, Großbritannien und Frankreich wollen die Bemühungen für ein Ende des Ukraine-Krieges wieder anschieben. Heute gibt es dazu ein Treffen in London. Kanzler Merz, der britische Regierungschef Starmer, Frankreichs Präsident Macron und der ukrainische Präsident Zelensky sind dabei. Der Deutsche Gewerkschaftsbund fordert eine verpflichtende Betriebsrente für alle. Das hat die DGB-Vorsitzende Fahimi dem Redaktionsnetzwerk Deutschland gesagt. Wer die Kosten am Ende genau trägt, ließ sie offen. Klar ist laut Fahimi aber, die Arbeitgeber sollen mindestens einen Teil der Kosten übernehmen. RB Leipzig geht in der ersten DFB-Pokalrunde auf eine weite Reise. RB spielt bei Eintracht Trier in Rheinland-Pfalz. Dynamo Dresden tritt bei Westfalia Rhynern in Nordrhein-Westfalen an und Sachsen-Pokalsieger Erzgebirge Aue hat den Bundesligisten Hoffenheim zu Gast. Gespielt wird am Wochenende des 21. August. 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
6: Ziemlich grau geht's rein in den Morgen, teils noch komplett bedeckt. In der Oberlausitz können am Anfang auch noch ein paar Regentropfen dabei sein. Im Laufe des Tages lockert das mal auf, mal ziehen wieder Wolken durch. Und ab dem Nachmittag gibt's dann immer mal Schauer, vereinzelt auch Gewitter. Dazu steigen die Höchstwerte auf 22 bis 24 Grad. Morgen wird's erstmal meist sonnig und trocken. Am Abend kommen dann wieder viele Wolken rein, bei maximal 27 Grad.
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6: Nichts los auf den Straßen, überall freie Fahrt. Staus oder Blitzer einfach melden unter 0800 023 und 4x die 4.

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8: Kurz vor 7:30. Ich bin Hanna Messerschmidt. Guten Morgen. Die deutsche Fußballnationalmannschaft hat die Generalprobe für die WM erfolgreich geschafft. Gegen Co-Gastgeber USA siegte das DFB-Team 2:1. Die deutschen Tore erzielten Kai Havertz und Leroy Sané. Das erste WM-Spiel ist am nächsten Sonntag gegen Curaçao. Deutschland, Großbritannien und Frankreich wollen die Bemühungen für ein Ende des Ukraine-Kriegs wieder anschieben. Heute gibt es dazu ein Treffen in London. Kanzler Merz, der britische Regierungschef Starmer, Frankreichs Präsident Macron und der ukrainische Präsident Zelensky sind dabei. In Aue Bad Schlema sind heute erneut über 15.000 Menschen zur Oberbürgermeisterwahl aufgerufen. Im ersten Anlauf hatte niemand die nötige Mehrheit geholt. Nun sind bloß noch zwei Kandidaten im Rennen. CDU-Mann Markus Hoffmann und Stefan Hartung für die rechtsextremen Freien Sachsen. Ergebnisse werden nach 18 Uhr erwartet. RB Leipzig geht in der ersten Pokalrunde auf eine weite Reise. RB spielt bei Eintracht Trier in Rheinland-Pfalz. Dynamo Dresden tritt bei Westfalia Rhinern in Nordrhein-Westfalen an und Sachsen-Pokalsieger Erzgebirge Aue hat den Bundesligisten Hoffenheim zu Gast. Gespielt wird am Wochenende des 21. August. 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
9: Ziemlich grau geht's rein in den Morgen, teils noch komplett bedeckt. In der Oberlausitz können am Anfang auch noch ein paar Regentropfen dabei sein. Im Laufe des Tages lockert das mal auf, mal ziehen wieder Wolken durch. Und ab dem Nachmittag gibt's dann immer mal Schauer, vereinzelt auch Gewitter. Dazu steigen die Höchstwerte auf 22 bis 24 Grad. Morgen wird's erstmal meist sonnig und trocken. Am Abend kommen dann wieder viele Wolken rein, bei maximal 27 Grad.
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9: Im Moment ist alles frei auf den Straßen bei uns in Sachsen. Es gibt keine Staus. Staus oder Blitzer einfach melden unter 0800 023 und 4x die 4.

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1: Okay, jetzt sind wir startklar. Erste Party geht los.
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6: Kurz vor 8. Ich bin Anna Löwer. Guten Morgen. Im Erzgebirge wird heute der UNESCO-Welterbetag gefeiert. Die Bergbauregion mit ihren jahrhundertealten Traditionen gehört seit 2019 zum Weltkulturerbe. Diesmal ist Schneeberg zentraler Gastgeber. Höhepunkte sind unter anderem ein Konzert mit 3 Orchestern und die Kinderbergparade. Steve Ittershagen vom Welterbeverein ist vor allem davon begeistert.
7: Dass die Kinder in den Kitas sich intensiv auf diesen Tag vorbereiten, ihren eigenen kleinen Uniform basteln, ihre Hüte basteln, total enthusiastisch sind und dann eben zur Bergparade antreten und dann am Ende zusammen das Steigerlied singen.
6: In Aue-Bad Schlema sind heute erneut über 15.000 Menschen zur Oberbürgermeisterwahl aufgerufen. Im ersten Anlauf hatte niemand die nötige Mehrheit geholt. Nun sind bloß noch 2 Kandidaten im Rennen. CDU-Mann Markus Hoffmann und Stefan Hartung für die rechtsextremen Freien Sachsen. Ergebnisse werden nach 18 Uhr erwartet. Der Deutsche Gewerkschaftsbund fordert eine verpflichtende Betriebsrente für alle. Das hat die DGB-Vorsitzende Fahimi dem Redaktionsnetzwerk Deutschland gesagt. Wer die Kosten am Ende genau trägt, ließ sie offen. Klar ist laut Fahimi aber, die Arbeitgeber sollen mindestens einen Teil der Kosten übernehmen. Die deutsche Fußballnationalmannschaft hat die Generalprobe für die WM erfolgreich geschafft. Gegen Co-Gastgeber USA siegte das DFB-Team 2:1. Kai Havertz brachte Deutschland bereits früh in Führung. Der Stürmer vom FC Arsenal war nach der Partie zufrieden und sagte im RTL-Fernsehen:
8: Ich glaube, wir haben alles in allem ein gutes Spiel gemacht. Ich glaube, zweite Halbzeit war noch mal besser auf jeden Fall. Ich glaube, wir können froh sein. Gehen mit Selbstbewusstsein jetzt ins erste Gruppenspiel und haben uns gut vorbereitet. 9. Sieg in Folge, also läuft ganz gut.
6: Nächsten Sonntag startet Deutschland dann gegen Curaçao in die WM. RB Leipzig tritt in der ersten DFB-Pokalrunde bei Eintracht Trier in Rheinland-Pfalz an. Dynamo Dresden muss zu Westfalia Rhynern in Nordrhein-Westfalen. Sachsen-Pokalsieger Erzgebirge Aue empfängt den Bundesligisten Hoffenheim. Die Bayern müssen beim VfL Osnabrück ran, Dortmund beim Hamburger Pokalsieger HIBC. 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
9: Ziemlich grau geht's rein in den Morgen, teils noch komplett bedeckt. In der Oberlausitz können am Anfang auch noch ein paar Regentropfen dabei sein. Im Laufe des Tages lockert das mal auf, mal ziehen wieder Wolken durch. Und ab dem Nachmittag gibt's dann immer mal Schauer, vereinzelt auch Gewitter. Dazu steigen die Höchstwerte auf 22 bis 24 Grad. Morgen wird's erstmal meist sonnig und trocken. Am Abend kommen dann wieder viele Wolken rein, bei maximal 27 Grad.
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9: Auf der A4 Erfurt Richtung Chemnitz. Achtung, zwischen Glauchau Ost und Hohenstein-Ernsttal liegt ein totes Tier auf der Fahrbahn. Staus oder Blitzer einfach melden unter 0800 023 und 4x4.
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11: Ja, um 8 haben wir es. Schönen guten Morgen wünschen Timon.
12: Und Jenny.
11: Ja, wir beide haben es nach dem Partymarathon gestern, heute schon mal rausgeschafft. Ja. Waren nicht mehr auf dem Stadtfest.
12: Nee, ich habe den Schlaf auch wirklich gebraucht jetzt.
11: Viel wichtiger ist ja aber auch, ne, wie geht's Rocky und Mandy aus der Morningshow, die diese verrückte Wette eingegangen sind. 42 Hörerpartys an nur einem Wochenende zu feiern. 34 haben sie geschafft. Also ein bisschen was haben sie noch vor sich. Und bisher haben wir noch kein Lebenszeichen von den beiden. Es wurde gestern Abend wild. Wie wild, das hört ihr hier in einer halben Stunde.
12: Jetzt starten wir aber erstmal entspannt in den Sonntagmorgen rein. Ihr deckt so langsam den Frühstückstisch zusammen mit dem Rag'n'Bone Man Skin. Schönen guten Morgen.

0: Kurz nach um 8 haben wir es da. Schönen guten Morgen.
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2: Ja, Rocky und Mandy aus der Morningshow, die haben uns da reingezogen, diese verrückte Challenge. Sie haben gesagt, komm, 42 Hörerpartys an einem Wochenende. Die feiern wir einfach mal mit. Ja, und das ist jetzt die Challenge, die auch wir an der Backe haben.
0: Und was sind die Sachsen gastfreundlich? Ja. Das muss man ja mal sagen, mit wie viel Wärme die beiden empfangen werden. Da geht einem hochs Herz auf. Gestern zum Beispiel beim SV 1896 Groß-Dubrau. Da waren Rocky und Mandy beim Vereinsfest und die Mädels da wollten noch was loswerden.
3: Hallo Mandy, hallo Rocky. Dankeschön, dass ihr zu unserem Jubiläum aufgeschlagen seid. Wir werden noch lang darüber reden, insbesondere wenn wir gemeinsam mit eurem Sekt anstoßen. Bleibt weiter so herzlich. Seid lieb gegrüßt. Alle Spieler, die im SV 1896 Groß-Dubrau vereint sind.
0: Grüße nach Groß-Dubrau. Danke, dass wir auch mitfeiern durften. Ne? Und wir freuen uns, dass ihr eine schöne Feier hattet mit Rocky und Mandy.
2: Die beiden brauchen jetzt aber noch 8 Partys, um ja, die Challenge auch in diesem Jahr wieder zu schaffen.
0: Endspurt.
2: Nachher geht's zum Frühshoppen mit Blasmusik nach Leisnig. Dann besuchen sie die HSG mit Weida im Judo-Camp. Und ja, wo sind wir heute noch? Beim Vereinsfest von Fortuna Neukirchen in Borna. Das heißt, die beiden müssen heute auch noch eine ordentliche Strecke zurücklegen, denn die letzte Party gestern, die war nämlich in Wilsdruf und die war wild. Also, was da gestern abging, wir lassen euch ganz kurz reinhören in einer Viertelstunde.
0: Und wir bringen jetzt erstmal den Partymarathon zu euch auch in die Küche beim Frühstück, vielleicht auch schon auf dem Sprung zur Sonntagsschicht. Ne? Wir spielen euch alle halbe Stunde einen absoluten Partykracher. Jennifer Lopez jetzt. Fühlst du es auch schon?
2: Ich fühle mich erstmal nach einem Kaffee holen. Timon, tanz kurz eine Runde. Hier ist J-Lo, Let's Get Loud bei

0: gleich halb neun am Sonntag. Schönen guten Morgen, wir sind's wieder, Jenny und Timon.
1: Hallöchen.
0: Und für Emily aus Grimma geht's gleich schon mal raus in den Garten. Da ist nämlich noch einiges zu tun.
2: Noch ein paar Blumen einpflanzen auf jeden Fall. Ich habe jetzt für die Kinder den Sandkasten fertig gemacht, war so die Kindertagsüberraschung.
1: Ja, Emily, dann nimm uns doch gerne mit in den Garten. Denn der Radio PSR Party Marathon geht heute in den Endspurt. Und wir spielen den ganzen Tag über Partymucke.
2: Ah, cool. Das machen wir auf jeden Fall.
0: Dr. Alban singt für euch Halleluja. Schön 90er-Sound kriegt er in der nächsten Viertelstunde. Und aktuelle Lieblingsmusik gibt's von den Jungs von One Republic. Need Your Love. Damit kommen wir ganz entspannt rein in den Sonntag.
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6: der 514 Meter hohe Eubinen mit seinen mittelalterlichen Ruinen. Der markante Felsen in Bienenkorbform ist kaum zu übersehen. Auf einem der bekanntesten Sandsteinmassive im Zittauer Gebirge liegen die Ruinen von Burg und Kloster Eubinen. Die Anlage stammt aus dem 14. Jahrhundert, zwar nur noch in Teilen erhalten, diese aber wirken zusammen mit der wilden Naturkulisse besonders eindrucksvoll und bieten unglaublich schöne Fotomotive. Der Aufstieg ist zu Fuß oder mit einer kleinen Touristenbahn möglich. Nach dem Erkunden der Ruinen lohnt sich ein Abstecher in den nahegelegenen Berggasthof. Dort gibt's ein zünftiges Ritteressen.
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1: Ja, von der Sonne bekommen wir heute ordentlich was. Aber auch ein paar vereinzelte Regenschauer sind dabei. Bis zu 23 Grad gibt's. Wird soweit ein ganz schöner Sonntag. Der Start in die neue Woche. Da ziehen wir bei den Temperaturen nochmal ordentlich an. Bis zu 26 Grad. Und dann, ja, gibt's noch mehr Sonne. Oh, herrlich.
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0: Ganz doll aufpassen auf der A4 Erfurt Richtung Chemnitz. Zwischen Glauchau Ost und Hohenstein-Ernsthal liegt ein totes Tier auf der Straße. Falls ihr noch was zu ergänzen habt, Staus, Behinderungen oder Blitzer, dann könnt ihr jederzeit kostenlos bei uns durchklingeln. Nummer ist die 0800 023 4x4.
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0: Das ist die wohl verrückteste Aktion in Sachsen. Halb neun am Sonntagmorgen. Hallo in die Wochenendrunde. Wir sind Jenny und Timon.
1: Hallöchen zusammen. Ja, unser großer Partymarathon, der läuft weiter. 42 Partys an nur einem Wochenende. Absoluter Wahnsinn. Partymarathon Tag 3, Finaltag beginnt. Ja, und was gestern Nacht noch los war bei Party 34, Malle Party in Wilsdruff. Wir hören mal rein.
7: Alles Gute.

0: Hallo.
1: Könnt ihr hier bleiben, geht nirgends woanders vor, hier ist es besser.
2: Leute, hier gibt's eisgekühlte Getränke.
3: Oh, da wurden sie kurz überredet. Bleibt doch einfach immer bei uns. Ich hoffe, sie haben sich nicht überreden lassen, dort zu bleiben, das ganze Wochenende. Denn 8 Partys müssen sie ja noch mitfeiern, um Sachsens verrückteste Party-Challenge auch in diesem Jahr wieder zu packen.
4: Ja, wir haben auch das erste Lebenszeichen tatsächlich aus dem Partybus gerade bekommen. Es ist aber nicht von Rocky und Mandy. Was da los ist, ihr hört es hier in einer Viertelstunde. Jetzt gibt es erstmal was zum lockeren Reinkommen in den Sonntagmorgen. Hosier mit Too Sweet, einer der besten Hits von heute. Schönen guten Morgen.

0: Zane zusammen mit Sia bringen uns ganz entspannt in den Sonntag rein. 8:50 haben wir es da. Ja, und gleich spielen wir euch hier wieder einen richtigen Partykracher. Und wir wissen ja jetzt, er ist studierter Zahnarzt. Ja. Also ein echter Arzt. Hm. Dr. Alban mit Sing Halleluja. So, und dass unsere Playlist heute umgestellt wird, ne, dass es mit so vielen Partyhits bestückt ist, das hat einen Grund.
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2: Ja, noch ist die Wette nicht geschafft. 42 Partys wollen Rocky und Mandy aus der Morningshow an nur einem Wochenende feiern. Dafür fahren sie quer durch Sachsen, ja. Und der Fahrer von diesem Partybus, das ist unser Chef, Thorsten Bierenheide. Thorsten, plaudert doch mal so ein bisschen aus dem Nähkästchen. Versteht ihr euch soweit alle? Und wie ist denn das mit diesen Chaoten auf Tour zu sein?
3: Ja, guten Morgen hier. Kopf über von der Rückbank. Bin hier schon wieder am Räumen. Dinge wegzuräumen, die hier nicht hingehören. Kisten zu stapeln. Also das ist vielleicht auch ein bisschen die größte Herausforderung an dieser Tour, die Karre sauber zu halten, weil wir verstehen uns super, ja, also macht Spaß und alle sind immer gut drauf. Rocky und Mandy schlafen zwischen den Partys immer mal so, kann ich mal zwischendurch verraten, so kleinen Powernap, damit sie wieder fit sind. Über diese begnadete Fähigkeit verfügen sie. Ja, und bei mir ist so, man fühlt sich halt so ein bisschen wie so ein Familienvater, der mit 5 Kindern in den Urlaub fährt und noch möchte, dass die Karre hinterher wieder zu erkennen ist. Meine Lieblingssprüche sind dann eben nicht jetzt hier aufmachen, seid ihr euch sicher? Gestern war mein Spruch, ist es richtig, dass diese Pommes dort hinten so stehen sollen? Ja, dann waren sie alle weg. Aber naja, kann ich auch noch verraten, wir haben schon eine Innenraumreinigungsfirma beauftragt, die wird dann diesen Bus bekommen. Weil wir wollen ja auch nicht so spaßbefreit sein. Die beiden sollen ja auch während der Fahrt hier ihre Geschenke auspacken und so. Und es wird wirklich viel geschenkt. Also Kinder malen Bilder und es gibt extra noch T-Shirts und es gibt Sachen, die kleben. Und naja, die müssen irgendwie alle transportiert werden. Und ja, die zweite Herausforderung ist zu gucken, dass wir die vielen kleinen Füchse in Sachsen am Leben lassen, die nämlich den ein oder anderen Selbstmordversuch starten. Aber klappt auch alles. Und zeitgleich ist es natürlich so, wenn man so viele Partys schaffen will, braucht man die italienische Fahrweise. Also immer nach vorn, aber dabei natürlich sicher. Oder das kriegen wir gut hin. Und ja, jetzt werde ich mal hier ein bisschen weiter rapeln. Was ist das hier noch Schönes? Selbstgebrannter Schnaps, aber der schmeckt sicher. Das ist gut. ja, dann haltet die Stellung und liebe Grüße an alle da draußen in Sachsen und wir sehen uns.
0: Ja, lass den selbstgebrannten Schnaps Rocky nicht entdecken. Also die sollen weiter durchhalten. Ne? Es klingt aber, als hätten sie richtig Spaß und auch eine gute Zeit. Da bleibt uns eigentlich nur noch zu sagen, zieht weiter durch. Ja. Noch 8 Party sind's und dann habt ihr Sachsens größte Party-Challenge geschafft.
2: Genau, ihr holt das Ding nochmal nach Hause und jetzt gibt's wie versprochen den nächsten Partybanger hier von uns. Der Doktor sitzt jetzt mit am Frühstückstisch. Dr. Alban mit Sing Halleluja.

0: Gleich um 9 haben wir es da. Radio PSR läuft mit Timon und Jenny.
1: Hi.
0: Und allen, die heute arbeiten müssen, wünschen wir natürlich auch eine ganz entspannte Schicht.
1: Ja, egal ob Frühschicht im Hotel, in der Tanke oder im Krankenhaus. Wir sind bei euch gleich mit ganz neuer Mucke von Michael Schulte, Love Sick. Und vorher gibt's noch den Song zur Fußball-WM 2014. Oh. Das Jahr, in dem wir auch Weltmeister geworden sind.
0: Wahnsinn, ne? Jetzt schon wieder 12 Jahre ist das Ganze her. Und ich finde, wir sind jetzt mal wieder dran. Ne? Ja. Ich meine, es steht ja die nächste große WM jetzt an. Wir holen uns nochmal die Erinnerung zurück von unserem letzten WM-Sieg 2014 mit Andreas Burani. Ein Hoch auf uns.
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1: Kurz vor neun. Ich bin Anna Löwer. Guten Morgen. Tag der Entscheidung in Aue-Bad Schlema. Mehr als 15.000 Bürger sind heute erneut zur Oberbürgermeisterwahl aufgerufen. Im ersten Wahlgang hatte niemand die absolute Mehrheit bekommen. Dirk Justus.
2: Der langjährige Stadtchef Heinrich Kohl war bei der Wahl nicht mehr angetreten. Sein CDU-Nachfolgekandidat Markus Hoffmann hatte knapp ein Viertel der Stimmen geholt und war damit Stefan Hartung unterlegen, den die rechtsextremen Freien Sachsen ins Rennen geschickt haben. Außer den beiden tritt in Runde 2 niemand mehr an. Freie Wähler und Linke hatten vorher eigene Kandidaten unterstützen, nun aber Hoffmann. Die AfD gibt keine Wahlempfehlung ab. Erste Ergebnisse werden nach 18 Uhr erwartet.
1: Ob Welterbemeile, Bergmannskonzert oder Bergparade, das Erzgebirge lädt am UNESCO-Welterbetag heute zu zahlreichen Events ein. Diesmal ist Schneeberg der zentrale Gastgeber. Hier ziehen am Nachmittag Kinder in selbstgemachten Berguniformen durch die Stadt. Etwa 20 Millionen Beschäftigte haben keine betriebliche Altersvorsorge. Das kritisiert der Deutsche Gewerkschaftsbund und will da etwas gegen tun. Der DGB schlägt eine verpflichtende Betriebsrente vor. Das bedeutet, man spart automatisch Geld fürs Alter, um dann am Ende die gesetzliche Rente aufzubessern. DGB-Chefin Fahimi sagte dem Redaktionsnetzwerk Deutschland, die zusätzliche Altersvorsorge sollte von den Arbeitgebern mitfinanziert werden. Konkrete Vorschläge will sie in den kommenden Wochen vorlegen. Erfolgreiche WM-Generalprobe für die deutsche Fußballnationalmannschaft. Das letzte Testspiel gegen Co-Gastgeber USA endete 2:1 für das DFB-Team. Mehr von Uwe Schimonek.
3: Es war der gewünschte Härtetest in der Hitze von Chicago. In Hälfte 1 gab es zwar ein frühes deutsches Tor durch Kai Havertz, doch dann kamen die Amerikaner besser ins Spiel und erzielten den Ausgleich. Ein anderes Bild in der zweiten Halbzeit. Deutschland machte Druck und das verdiente Siegtor durch Leroy Sané. Und so war Bundestrainer Nagelsmann nach der Partie zufrieden und geht optimistisch in das erste WM-Spiel nächsten Sonntag gegen Curaçao.
1: RB Leipzig geht in der ersten DFB-Pokalrunde auf eine weite Reise. RB spielt bei Eintracht Trier in Rheinland-Pfalz. Dynamo Dresden tritt bei Westfalia Rhynern in Nordrhein-Westfalen an und Sachsen-Pokalsieger Erzgebirge Aue hat den Bundesligisten Hoffenheim zu Gast. Gespielt wird am Wochenende des 21. August. 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
4: Ja, überwiegend macht der Sonntag seinem Namen schon alle Ehre. Viel Sonnenschein, ab und zu schiebt sich auch mal eine Wolke davor und ein Regenschauer kann auch mal dabei sein. Maximal 23 Grad heute. Schöner wird dann der Start in die neue Woche. 26 Grad am Montag, viel Sonne, am Dienstag dann wieder kühler und verregneter.
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5: Das läuft auf den Straßen, ihr habt überall freie Fahrt. Falls sich das ändert, ihr noch Staus, Behinderungen oder Blitzer entdeckt, könnt ihr die bei uns ganz bequem melden über unsere Radio PSR App.
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5: Und es ist kein gewöhnlicher Sonntag, denn wir feiern mit euch Sachsens längstes Partywochenende des Jahres. Rocky und Mandy aus der Morning Show haben uns das Ganze eingebrockt. Das sind nämlich zwei richtige Partygranaten. Und sie haben gewettet, wir schaffen es, 42 Partys an nur einem Wochenende zu feiern. Dafür besuchen sie einfach die Hörer und zwar überall dort, wo eben gefeiert wird.
4: Na, wir sind Timon und Jenny, begleiten den Partymarathon hier die ganze Zeit im Studio und sind auch nicht mehr ganz so taufrisch wie gestern. Aber wir haben Bock und Jenny, du hast dich heute auch nochmal dem Anlass entsprechend gekleidet.
5: Ja, ich habe mein Bierkönig-T-Shirt an, original vom Ballermann, wo ich mit Mandy und Nora, unsere Social-Media-Chefin, letzten Monat war. Dort haben wir richtig hart gefeiert. Ein Wochenende lang haben wir auch durchgehalten und das soll uns heute quasi ein bisschen Glück bringen.
4: Na dann drücken wir mal weiter die Daumen, dass wir die letzten 8 Partys heute noch gewuppt bekommen. Ja. Start ist heute dann erstmal beim Fußballturnier vom SC Alt-Mittweida 1999.
5: Geil, jetzt verkatert eine Runde Fußball spielen. Hättest du da Bock, Timon?
4: Was meinst du, wie oft ich mit so 17, 18 verkatert zum Spiel am Wochenende erschienen bin? Ja. War aber nicht schlimm, weil den Gegnern ging es ja ganz genauso.
5: Schön, Kreisliga-Legende quasi.
4: So, ihr startet jetzt erstmal in euren Sonntag weiter rein. Wir kümmern uns um die Musik. Da haben wir einen der besten Hits von heute. Smoother Sound von Alex Warren mit Ordinary.
5: Und ich hol nochmal Kaffee. 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

0: Es geht weiter ins Wochenende rein. Grüße in die Sonntagsschicht. Wir sind natürlich auch bei euch, Timon und Jenny hier. Ey, wir platzen die Ohren, Alter.
1: Überraschung.
0: Im absoluten Abliefermodus sind die beiden heute wieder. So, jetzt mal.
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1: Ja, es ist immer noch Partymarathon. 42 Hörerpartys an nur einem Wochenende wollen Rocky und Mandy aus der Morningshow mitfeiern. Ja, und wir drücken alle Daumen, die wir haben, dass es auch in diesem Jahr wieder schaffen. Und das Ganze funktioniert natürlich nur dank euch. Dazu wollen die beiden jetzt aber selber nochmal was sagen.
3: Eigentlich haben wir es alle auf dem Schirm, aber irgendwie denken wir da doch nicht dran, wie sehr wir das eigentlich dem Ehrenamt hier zu verdanken haben, dass es solche Veranstaltungen gibt. Ich meine, allein Sportvereine, die Ehrenämter, die da wirklich für den Nachwuchs Erlebnisse schaffen oder zum Beispiel Rocky gestern, ja, wo wir auf dem Land waren und das Ehrenamt da auch für Jugendliche da einfach was aufbaut, ein Zelt aufbaut, damit halt auch das Dorfleben lebenswert ist für die junge Generation.
4: Und damit der Nachwuchs ein bisschen animiert wird und dass es überhaupt einen Nachwuchs gibt, also das ist wirklich großes Kino. Vielen Dank dafür.
0: Mhm. Ja, dem gibt es eigentlich nichts hinzuzufügen. Ne? Tolle Worte, wichtige Worte. Ohne euch Ehrenamtlichen, da wäre das alles nicht möglich. Also doch nochmal, liebe Grüße an alle Vereine, Freiwilligen Feuerwehren, Jugendclubs und noch viele, viele mehr. Ihr macht das wirklich richtig toll.
1: Und wir haben hier alles auf Party umgestellt. Entsprechend gibt es immer einen Partykracher pro halbe Stunde garantiert. Und jetzt gibt es das WM-Feeling von 2014.
0: Da sind wir Weltmeister geworden, Jenny!
1: Ja!
0: So, wir brauchen den Gänsehautmoment nochmal. Tom Bartels, 113. Minute, Maracana, Abfahrt.
5: Schürrle. Der kommt an! Mach ihn! Mach ihn! Er macht ihn!
6: Mario Götze!
1: Das ist doch Wahnsinn!
0: Das kann ich mir wirklich 100 Mal anschauen.
1: Hast
0: wird
1: du, glaub
0: mir
1: ich auch.
0: Nicht langweilig. Und das war der Soundtrack dazu. Holen wir uns doch mal ein bisschen Flashbacks am Sonntagmorgen. Von Andreas Burani auf

0: Kurz vor 9:30 haben wir's. Radio PSR ist hier. Gutes Ausflugswetter bekommen wir heute in Sachsen. Mehr dazu gleich ausführlich im Radio PSR-Wetter. Hier sind übrigens auch heute wieder für euch Jenny und Timon.
1: Schönen guten Morgen und ich sag nur, au!
0: Hast dir wehgetan?
1: Na nee, hier!
0: Au! Aha!
1: Der macht uns gleich richtig wach. Ja, da kannst du nicht stillhalten. Ich sag's dir, Walking on Sunshine von Katrina and the Waves. Und wenn er noch was Entspanntes braucht, gar kein Problem. Clock Clock mit Adore, ja. Aktuelle Lieblingsmucke läuft hier gleich nach Wetter und Verkehr.
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1: Ja, von der Sonne bekommen wir heute ordentlich was. Aber auch ein paar vereinzelte Regenschauer sind dabei. Bis zu 23 Grad gibt's. Wird soweit ein ganz schöner Sonntag. Der Start in die neue Woche. Da ziehen wir bei den Temperaturen nochmal ordentlich an. Bis zu 26 Grad. Und dann, ja, gibt's noch mehr Sonne. Auch herrlich.
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2: Freie Fahrt für unseren Partybus durch den Radio PSR Partymarathon. Ist nichts los auf den Straßen. Falls sich das ändert, ihr noch Staus, Behinderungen oder Blitzer entdeckt, ihr könnt jederzeit bei uns durchklingeln unter der 0800 023 4x4.
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1: Ja, neben Aufbackbrötchen und lecker O-Saft ist vielleicht auch noch ein Plätzchen für uns am Frühstückstisch da. Wir sind Timon und Jenny.
2: Guten Morgen.
1: Ja, und unsere Partymäuse sind auch wach und wieder unterwegs. Ein erstes Lebenszeichen von unseren Hauptprotagonisten. Juhu. Rocky und Mandy aus der Radio PSR Morning Show. 42 Partys wollen geschafft werden an nur einem Wochenende. So, und Rocky, wie ist denn die Lage?
4: So, gut ausgeschlafen, gut gefrühstückt, viele Cerealien, das ist wichtig. Ich brauche Energie heute Morgen und ich habe meinen grünen Anzug auch schon angezogen. Das ist aber gleich kein normaler Anzug mehr, sondern ein Judoka, glaube ich, heißt das. Ja, also ein Judo-Kampfanzug, denn wir fahren zum Judo. Und mal gucken, ob mich dann Mandy auf die Matte legt.
2: Ja, gut, dass der Rocky den Anzug dreimal mit hat. Das haben wir ja gestern schon erfahren. Ja. Rocky, denkt aber bitte dran, vorm Judo steht noch die Party bei den Fußballern vom SC Altmittweiler 1999 an. Nicht, dass er jetzt noch eine Party vergesst auf den letzten Metern. Wir wollen das Ding heute nach Hause holen. Und hier gibt es jetzt erstmal Sound von den Jungs. Von denen wird man gerne geweckt. Klock, klock, Edoria, wir spielen euch die besten Hits von heute.

0: Halb zehn ist durch, ihr hört Radio PSR. Schön, dass ihr alle mit dabei seid an einem Wochenende der ganz besonderen Art.
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2: Ist dir gar nicht aufgefallen, dass ich gerade auf den letzten Ton perfekt getrötet habe?
0: Klang schon mal besser und motivierter, muss ich sagen.
2: So, deswegen sind wir nicht hier. 42 Kilometer laufen, da haben sich die zwei aus der Morningshow gedacht. Da haben wir nicht so Bock drauf, aber bei 42 Partys mitfeiern, da sind Rocky und Mandy doch am Start.
0: Ja, ja so. Sie haben aber nur ein Wochenende dafür Zeit. Freitag ging es los, wir sind im Sonntag, deswegen verzeiht es uns, wenn wir auch nicht mehr jeden Satz gerade ausbringen. Okay, auf jeden Fall feiern sich die beiden einmal quer durch Sachsen und jetzt wollen wir einfach nur wissen, wie geht's euch, wo seid ihr und vor allem, wo geht es heute noch hin?
3: So, auf dem Weg zum Judo, eine unserer ersten Stationen. Wir sind gerade an der Tankstelle, aber nicht wir beide tanken, sondern der Partybus muss getankt werden.
4: Genau, aber vorher geht's zum Fußballturnier, danach machen wir Judo-Camp. Wir besuchen heute noch jemanden im Krankenhaus, wir sind beim Vereinsfest. Wir werden heute noch Eisenbahn fahren, also wir sind sportlich unterwegs.
3: Das stimmt, ich hatte vorhin schon mal ganz kurz geummt, wenn wir beim Judo sind. Mal gucken, ob Mandy mich auf die Matte legt.
4: Ja, pass mal auf.
0: Ja,
4: pass mal auf.
3: Ja, wir können das quasi auch als einen kleinen Power-Zwischennap nehmen. Hast du Bettdecke und Kissen dabei?
4: Nee.
3: Weil die Matten sind, glaube ich, ganz bequem.
4: So, wir machen uns noch hübsch und dann geht's los.
2: Ja, und wie hübsch die beiden sich immer machen. Für eure Partys, das könnt ihr euch auch auf dem Radio PSR Instagram-Account mal anschauen. Dort findet ihr die Highlight-Bilder und von gestern.
0: Ja, Rocky im knallgrünen Anzug, Mandy hat in derselben Farbe eine Hose, schönes Glitzeroberteil, also wirklich ganz, ganz toll seht ihr beiden aus. Ja, und wenn ihr den Partybus unterwegs heute seht mit dem Radio PSR-Logo drauf, einfach mal hupen und anfeuern, das gibt nochmal so einen extra Motivationsschub für die beiden.
2: Ja, und musikalisch feiern wir das heute komplett mit alle halbe Stunde im Partykreis. Jetzt ist es wieder soweit. Walking on Sunshine von Katrina and the Waves. Let's go!

0: Zwischenwäsche aufsetzen und Kaffee Nummer 2. Ja, irgendwo da sind wir. Ihr hört Radio PSR um kurz vor 10. Folgender Deal: Bis zum Mittag legt ihr nochmal schön die Füße hoch und wir packen euch was auf die Ohren.
1: Da gehen die Mundwinkel immer automatisch nach oben, wenn er läuft. Unseren Sonnenschein Miles Smith mit Stargazing hört er gleich, einer der besten Hits von heute. Und Power Sound bekommt er auch noch, zum Beispiel von Kamrat, gleich bei Radio PSR.
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1: Kurz vor 10. Ich bin Anna Löwer. Guten Tag. Sachsen blickt gespannt nach Aue-Bad Schlema. Dort findet heute die zweite Runde der Oberbürgermeisterwahl statt. Im Rennen sind nur noch Markus Hoffmann für die CDU und Stefan Hartung für die rechtsextremen Freien Sachsen. Erste Ergebnisse werden nach 18 Uhr erwartet. Schon seit 7 Jahren gehört die Montanregion Erzgebirge zum Weltkulturerbe der UNESCO. Und das wird heute gefeiert. Zentraler Veranstaltungsort ist diesmal Schneeberg, das auf eine 555-jährige Bergstadtgeschichte zurückblicken kann. Auf der Welterbemeile stellen sich zahlreiche Vereine vor. Steve Ittershagen vom Welterbeverein sagte uns zu weiteren Highlights.
2: Es gibt das Konzert zum Welterbetag. Wir haben ja uns dort ein Stück weit auch mit dem Landesverband der Berghütten- und Knappenvereine zusammengeschlossen und machen hier zusammen eine große Veranstaltung. Aber sicherlich das Highlight wird die Kinderbergparade sein.
1: In der Debatte über die geplante Rentenreform will der Deutsche Gewerkschaftsbund sich für eine verpflichtende Betriebsrente stark machen. Das hat die DGB-Vorsitzende Fahimi dem Redaktionsnetzwerk Deutschland gesagt. Finn Riebesel-Freundlieb.
3: Das bedeutet, zusätzlich zur gesetzlichen Rente soll automatisch Geld für das Alter angespart werden. Wer die Kosten am Ende genau trägt, ließ Fahimi offen. Für sie ist aber klar, die Arbeitgeber sollen mindestens einen Teil der Kosten übernehmen. Konkrete Vorschläge will man Ende des Monats vorstellen. Nach Angaben des DGB haben derzeit rund 20 Millionen Beschäftigte in Deutschland keine betriebliche Altersvorsorge.
1: Deutschland setzt die EU-Regel zur Lohntransparenz noch nicht um. Bis heute sollten das die EU-Staaten eigentlich gemacht haben. Bundesfrauenministerin Prien hält die Richtlinie für zu bürokratisch und will nachverhandeln. Durch mehr Transparenz sollen die Gehaltsunterschiede zwischen Frauen und Männern verringert werden. Generalprobe geglückt. Deutschland hat das letzte Testspiel vor der Fußball-WM gegen Co-Gastgeber USA mit 2:1 gewonnen. Die Tore in Chicago erzielten Kai Havertz und Leroy Sané. Bundestrainer Julian Nagelsmann blickt nun optimistisch auf das Turnier ab der kommenden Woche. Er sagte im RTL-Fernsehen.
4: Ich fand es einen perfekten Test für uns von den Witterungsbedingungen vom Gegner, die emotional spielen. Ja, insgesamt bin ich zufrieden. Wir haben jetzt 9-mal in Folge gewonnen. Das musst du auch erstmal machen.
1: Donnerstag startet die WM. Nächsten Sonntag muss Deutschland dann gegen Curaçao ran. 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Neue Nachrichten wieder in einer Stunde.
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5: Ja, überwiegend macht der Sonntag seinem Namen schon alle Ehre. Viel Sonnenschein, ab und zu schiebt sich auch mal eine Wolke davor und ein Regenschauer kann auch mal dabei sein. Maximal 23 Grad heute. Schöner wird dann der Start in die neue Woche. 26 Grad am Montag, viel Sonne, am Dienstag dann wieder kühler und verregneter.
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6: Achtung auf der A4 Dresden Richtung Görlitz. Im Tunnel Königshainer Berge liegen Gegenstände auf der Straße. Blitzer liegen uns noch keine vor im Moment. Falls ihr noch was seht, könnt ihr bei uns einfach mal durchklingeln. Geht natürlich kostenlos unter der 0800 023 4x4. Ich danke euch.
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5: Ja, da haben wir es. 10 Uhr. Wir sind Timon und Jenny.
6: Hallöchen.
5: Ja, und dass wir heute wieder zu zweit im Studio stehen, hat einen Grund. Wir feiern mit euch den Radio PSR Party Marathon. Ja, 42 Partys an einem Wochenende. Das wollen Rocky und Mandy aus der Morningshow mitfeiern. Dafür geht's für die beiden einmal quer durch Sachsen. Und Jenny, wir haben Finaltag.
6: Ja, ist trotzdem dann irgendwie schade, wenn man weiß, bald ist es vorbei.
5: Na, Rocky und Mandy werden auch langsam so ein bisschen sentimental.
7: Wir hatten gerade Tränen an der Tankstelle. Also was für ein super Buchtitel passen würde, entspricht tatsächlich so ein bisschen der Wahrheit, weil irgendwie schlagen zwei Herzen in unserer Brust.
8: Absolut, weil heute ist ja Tag 3, Partymarathon, 8 Partys machen wir heute und irgendwie, wir freuen uns, dass wir dem Finale unserer coolen Challenge immer näher kommen, aber andererseits, es ist auch traurig, weil Wahnsinn, wie viel Liebe wir hier in Sachsen zurückbekommen, wenn wir da sind, wie sehr sich die Menschen freuen, uns zu sehen, wie viel Spaß wir miteinander haben.
7: Ja, und wenn das zu Ende ist, liebt uns keiner mehr. Nein, man fängt doch dann, kennt ihr das ja vielleicht auch beim Sport oder so, oder irgendeinem Projekt, da trainierst du drauf hin und dann ist das Ziel zum Greifen nah und danach fällst du irgendwie in so ein Loch. Wir haben heute das letzte Mal getankt. Es fangen jetzt die Dinge an, die man zum letzten Mal macht auf so einer Mission.
8: Genau, aber wir geben weiter alles. haben auch schon alles gegeben, mein Körperglitzer ist alle.
7: Und wir haben an der Tanke auch schon die ersten Fans des heutigen Tages getroffen, da gab es auch schon ein kleines Radler, glaube ich. Also insofern musste ich auch weinen, weil ich durfte noch keins trinken. Ach, das ist ja immer.
6: Ja, Rocky, ihr seid ja gleich beim Fußballturnier, da wird es doch bestimmt schon mal ein Frühstücksbier geben. Ja,
5: aber.
6: Hier geht es jetzt erstmal weiter vorwärts. Der nächste Partyhit, der steht schon in den Startlöchern, hört er in 10 Minuten, ist schön was zu mitsingen.
5: Jetzt aber erstmal der rote Wuschelkopf, der so unverschämt gut mit Gitarre und Mikro umgehen kann. Ed Sheeran mit Castle on the Hill.
6: Schönen guten Morgen.
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1: An einem Wochenende bei 42 Partys dabei sein. Rocky und Mandy aus der Morningshow haben gewettet, dass sie das nochmal schaffen. Das ist die abgefahrenste Challenge des Jahres.
2: Ja, ihr könnt das Ganze natürlich auch auf unseren Social-Media-Kanälen verfolgen, wie Mandy den Rocky zum Beispiel immer schick unter Haare macht. Ne? Und dieses Video von gestern, das habt ihr besonders gefeiert.
3: Ja, also ganz besonders die Jugendweihe von der Melina, weil die Melina hat nämlich die Dönerpreisbremse gefordert.
4: Aber angenommen, du wirst später doch Bundeskanzlerin. Welches Gesetz würdest du denn als erstes erlassen?
5: Oh.
4: Ja, nicht nachdenken.
5: Ich glaube, erstmal wieder Döner auf 3,50 Euro runter.
4: Ja!
1: Super finde ich das. Erstmal die wichtigen Dinge angehen. Melina for President. Und als nächstes sind unsere Partytiere Rocky und Mandy erstmal beim Fußballturnier vom SC Alt mit weiter. Party Nummer 35
2: genau,
1: müsste das sein. Genau.
2: Ja. Und wenn er gerade auch beim gemeinsamen Frühstück, Brunch sitzt oder vielleicht auch schon die Sonntagsterrassenparty feiert, wie bei der Susanne in Lugau, dann das Ding jetzt hier einfach aufdrehen. Das ist unser Partyhit in dieser halben Stunde. Hermes Hausband Country Roads.
1: Ja.
2: Und Leute!
1: Ja.

0: einer meiner absoluten Lieblinge im Moment. Bibi Rexha, Neo Religion, ist ganz neu hier bei Radio PSR.
1: Ja, wir sind Timon und Jenny und falls ihr Bock habt, an diesem herrlichen Sonntag noch was zu unternehmen, ihr findet die besten Tipps fürs Wochenende, wie immer, bei uns im Netz auf radiopsr.de.
0: Und hier geht's gleich weiter mit herrlichen Summer Vibes, Last Ketchup mit The Ketchup Song. Spielen wir euch in einer Viertelstunde nach Samba, einer der vielversprechendsten Newcomer im Moment.
1: Vorher checken wir aber noch fix die Straßen.
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1: Ja, von der Sonne bekommen wir heute ordentlich was. Aber auch ein paar vereinzelte Regenschauer sind dabei. Bis zu 23 Grad gibt's. Wird soweit ein ganz schöner Sonntag. Der Start in die neue Woche. Da ziehen wir bei den Temperaturen nochmal ordentlich an. Bis zu 26 Grad. Und dann, ja, gibt's noch mehr Sonne. Auch herrlich.
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2: Achtung auf der A4 Dresden Richtung Görlitz. Im Tunnel Königshainer Berge liegen Gegenstände auf der Straße. Und ganz doll aufpassen auf der A17 Prag-Dresden im Tunnel Dölschen in beiden Richtungen. Da sind Personen auf der Fahrbahn. Und Holger hat noch einen Blitzer gemeldet. In Dresden auf der B6 Meißner Landstraße Richtung Stadt einwärts. Und außerdem stehen sie in Dresden auf der Grimmstraße in beiden Richtungen. Falls ihr noch was zu ergänzen habt, Staus oder Blitzer, könnt ihr die bei uns ganz bequem melden über unsere App.
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1: Ja, Grüße zu euch an Frühstückstisch am Sonntag. Da darf es auch mal ein bisschen länger gehen. Wir sind Timon und Jenny.
2: Schönen guten Morgen. Wir sind an Tag 3 unserer wilden Challenge. 42 Partys an einem Wochenende mitfeiern. Na klar, das machen wir, haben sich Rocky und Mandy aus der Morningshow gedacht. Ja, und es heißt jetzt direkt sportfrei für die beiden bei Party Nummer 35. Beim SC Altmittweida findet gerade ein Fußballturnier statt.
1: Ja, und wer jetzt dachte, die beiden schauen sich das nur an. Nee, nee, die kicken direkt mit. Mandy hat die hochhackigen Schuhe gegen Sneaker eingetauscht. Es wird mitgebolzt. Wie das klingt mit Live-Kommentar von unserem Chef, ihr hört es hier in 10 Minuten.
2: Ey, und das nach diesem ganzen Partywahnsinn gestern. Schön noch auf Kater.
1: Ja, der müsste danach weg sein.
2: Oder 100 Bar schlimmer, kann auch sein.
1: Ach, die packen das. Ich meine, jetzt sind es ja nur noch 7 Partys dann

0: ist wirklich die verrückteste Aktion des Jahres hier in Sachsen.
1: Ja, Rocky und Mandy aus der Morning Show wollen sich durch 42 Hörerpartys an nur einem Wochenende feiern. Das ist die Wette. Und jetzt geht's Richtung Endspurt. Wir sind bei Party 35, ein Fußballturnier beim SC Altmittweida. Und ich bekomme aufs Ohr, unser Kommentator Thorsten Birnheide ist vor Ort.
2: So, wir melden uns hier live aus dem Maracanã in Altmittweida. Es ist angerichtet. Man sieht den Kollegen Tino Rockenberg in einem blauen Leibchen. Noch nie sah ein Stürmer so gut aus, muss man tatsächlich sagen. Mandy ist in dem anderen Team, trägt ein auch gar kein Leibchen. Sie verlässt sich darauf, dass sie ganz grundsätzlich durch ihren Spielstil erkannt wird. So, und los geht's. Hier geht's sofort dynamisch zur Sache. Der kleinste Stürmer auf dem Feld macht am meisten Druck. Versucht zu Mandy zu... Nein, er passt nicht zu Mandy. Er passt lieber zu seinem Teamkollegen, weil er weiß, dass da was passiert. So, in die andere Richtung geht es. Oh, Tino Rockenberg mit fast einer Blutgrätsche. Rocky ist das Modell Stürmer. Ich warte auf den richtigen Moment. Ja, so ein bisschen, nicht so viel bewegen, aber dann gucken, dass ein Ball kommt, aber kommt natürlich nicht. Er guckt einfach nur zu, wie der Torschuss, und da konnte Rocky nicht mehr verhindern, dass er bereits 0-1 hinten liegt. Also Mandys Mannschaft liegt vorne. Mandy hatte jetzt mit dem Tor nicht so viel zu tun, aber sie hat zumindest sehr dynamisch dabei geguckt. So, ihre Mannschaft ist auch schon wieder am Rückgang.
1: Herrlich.
2: Oh, Mandy am Ball. Mandy macht den Anstoß. Das ist natürlich auch wunderbar. So, weiter geht's.
3: Ich kann nicht mehr. Wann sind die 5 Minuten um?
1: Achso. 5 Minuten.
3: Kann jemand mal sagen, wenn es vorbei ist?
2: Diesen Kommentar von der Seite brauchen wir nochmal.
4: Sieht noch nicht so richtig aus wie Sport.
3: Achso, hier geht's los.
2: Wie sieht denn für dich richtiger Sport aus und was fehlt Tino Rockenberg dazu, dass richtiger Sport stattfindet?
4: Bewegung, vielleicht ein bisschen Wille, sich zu bewegen.
2: Ja, ist es nicht vielleicht auch so dieses, ich finde, er ist auch so ein bisschen der Modellstürmer. Man steht und wartet auf den Ball, um dann im entscheidenden Moment abzustauben, aber ein bisschen Einsatz ist ja vielleicht auch gefragt. Ja,
4: vor allen Dingen als Stürmer sollte man dann in der gegnerischen Strafraum stehen und nicht hinten vorm eigenen Strafraum.
2: Rocky, du hast es gehört. Da muss auch ein bisschen was anderes passieren, aber kannst ja nachher beim Judo noch zeigen, ob du vielleicht mehr Talent mitbringst.
1: Also lieber Julian Nagelsmann, falls sich einer unserer Stürmer noch verletzen sollte, Tino Rockenberg bitte nicht nachnominieren.
0: Auf keinen Fall, dann lieber Mandy.
1: So, Partymarathon heißt auch, wir haben unsere Playlist umgeworfen. Alles im Zeichen der Feierei. Nur das Ding jetzt hier. Boah, spaltet so ein bisschen die Partymeute.
0: Finde ich nicht. Das ist, nee, kracht komplett rein. Ich flippe aus, Timon, lass Ketchup, drehen wir jetzt hier volle Bude auf.

0: Kurz vorm 11 haben wir es. Ihr seid weiter am Sonntag genießen und ja, hört uns hoffentlich weiter fleißig an diesem XXL-Party-Wochenende, sowie auch Radio PSR-Hörerin Chucky.
1: Hey Timon, hey Jenny. Ich freue mich gerade total, weil ich hatte mir heute vorgenommen, dass ich meine Bude mal auf Vordermann bringe, ne? Wäscheberge, waschen, putzen und diese ganzen Sachen. Und ich dachte, ich höre ein bisschen Radio dazu. Und jetzt kommt der Party-Marathon und das ist perfekt, weil ich habe jetzt tatsächlich auch Bock. Also geil, dass ihr das heute macht. Ich freue mich mega. Vollgas jetzt.
2: Hä, wie cool ist das denn? Das ist doch die Motivation, die wir brauchen. Sagt uns gerne auch mal, wo ihr uns hört. Noch entspannt beim Sonntagsbrunch. Vielleicht macht ihr auch gerade die Wäsche wie Chucky. Oder vielleicht müsst ihr auch heute nochmal arbeiten. Meldet euch gerne rein. Nummer ist die 0341 3937 6000. Schickt da einfach mal eine kurze Sprachnachricht.
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1: Kurz vor 11. Ich bin Anna Löwer. Guten Tag. Tag der Entscheidung in Aue-Bad Schlema. Mehr als 15.000 Bürger sind heute erneut zur Oberbürgermeisterwahl aufgerufen. Im ersten Wahlgang hatte niemand die absolute Mehrheit bekommen. Dirk Justus.
2: Der langjährige Stadtchef Heinrich Kohl war bei der Wahl nicht mehr angetreten. Sein CDU-Nachfolgekandidat Markus Hoffmann hatte knapp ein Viertel der Stimmen geholt und war damit Stefan Hartung unterlegen, den die rechtsextremen Freien Sachsen ins Rennen geschickt haben. Außer den beiden tritt in Runde 2 niemand mehr an. Freie Wähler und Linke hatten vorher eigene Kandidaten unterstützen, nun aber Hoffmann. Die AfD gibt keine Wahlempfehlung ab. Erste Ergebnisse werden nach 18 Uhr erwartet.
1: Etwa 20 Millionen Beschäftigte haben keine betriebliche Altersvorsorge. Das kritisiert der Deutsche Gewerkschaftsbund und will da etwas gegen tun. Der DGB schlägt eine verpflichtende Betriebsrente vor. Das bedeutet, man spart automatisch Geld fürs Alter, um dann am Ende die gesetzliche Rente aufzubessern. DGB-Chefin Fahimi sagte dem Redaktionsnetzwerk Deutschland, die zusätzliche Altersvorsorge sollte von den Arbeitgebern mitfinanziert werden. Konkrete Vorschläge will sie in den kommenden Wochen vorlegen. Wie kann die Ukraine weiter unterstützt und der Druck auf Russland erhöht werden? Darum geht es heute bei einem Treffen in London. Mit dabei Bundeskanzler Merz, der britische Regierungschef Starmer, Frankreichs Präsident Macron und der ukrainische Präsident Zelensky. Solche Treffen sind wichtig, sagte die Ukraine-Expertin Oksana Hus bei NTV.
3: Die finden auf höchster politischer Ebene statt, die zeigen den Zusammenhalt, aber die sind auch wichtig zu internen und geheimen Koordination, also Druck durch Sanktionen, Austausch zu ballistischen Raketen, zur Verteidigung und Möglichkeiten, Deep Strikes gegen Ölraffinerien oder strategische Waffenobjekte in Russland fortzusetzen.
1: Im Erzgebirge wird heute der UNESCO-Welterbetag gefeiert. Die Bergbauregion gehört mit ihren jahrhundertealten Traditionen seit 2019 zum Weltkulturerbe. Diesmal ist Schneeberg zentraler Gastgeber. Zwei Höhepunkte sind ein Konzert mit drei Orchestern und die Kinderbergparade. 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
4: Ja, überwiegend macht der Sonntag seinem Namen schon alle Ehre. Viel Sonnenschein, ab und zu schiebt sich auch mal eine Wolke davor und ein Regenschauer kann auch mal dabei sein. Maximal 23 Grad heute. Schöner wird dann der Start in die neue Woche. 26 Grad am Montag, viel Sonne, am Dienstag dann wieder kühler und verregneter.
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6: Es läuft überall auf den Straßen, ihr habt freie Fahrt. Falls ihr doch noch was seht, Staus oder Blitzer, könnt ihr jederzeit bei uns durchklingeln. Geht natürlich kostenlos unter der 0800 023 4x4.
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4: Ja, und da haben wir es um 11. Timon und Jenny hier. Hallöchen.
6: Unser Partymarathon ist immer noch am Laufen. Rocky und Mandy aus der Morningshow wollen mit euch feiern und das im XXL-Format. 42 Partys an nur einem Wochenende.
4: Jetzt sind sie bei Party Nummer 36 angekommen. Judo-Camp-Trainingslager beim HSG mit Weida. Ich meine, denen sind gerade schon die Bälle um die Ohren geflogen beim Fußball. Jetzt fliegen sie auf die Matte beim Judo. Vorher gibt es aber erstmal Unterricht in Fallschule.
7: Hast du einen Tipp für mich, damit es nicht so weh tut? Das heißt,
8: richtig doll abschlagen, da tut lieber die Hand weh als wegkommen. Ja. Und es ist auch besser, dass, falls man wirklich so wie abschlägt, kann es nicht brechen.
7: An der Schulter kann es brechen?
8: Ja, dann kann es richtig
7: weh. Ach, na, das ist ja spannend. Ja. Kann man sich die Schulter brechen hier?
6: Ey, wehe, ihr brecht euch jetzt noch irgendwas auf den letzten. Es geht in den Endsport im Radio PSR Party Marathon und wir spielen euch hier weiter die größten Partybanger quer durch alle Jahrzehnte.
4: Da wird es gleich funky mit einem Partyhit aus Deutschland Anfang der 90er.
6: Weil ich Mädchen bin.
4: Ja, da wollte ich jetzt eigentlich ein Rätsel draus machen. Jenny war schneller. Loose Electric, weil ich ein Mädchen bin. Das ist aber erstmal Ray, macht sich auf die Suche. Where is my husband? Einer der besten Hits von heute.

0: Gelb.
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2: Ach, die 42 ist gar nicht mehr so weit weg. So viele Partys wollen Rocky und Mandy aus der Morningshow an nur einem Wochenende mitfeiern. Geht einmal quer durch Sachsen. Und wo wir da überall schon waren an diesem Wochenende. Ich erinnere mich noch, Freitag wurde vorgelesen in der Kita Märchenland.
3: Am Samstagmorgen ging es direkt los. Bob Anschub Cup in Riesa war auch abgefahren.
2: Gummistiefelweitwurf beim Hoffest in Klappendorf.
3: Da hat Rocky einfach einen Stiefel nach hinten geworfen. Ja. Aber keine Sorge, allen geht's gut.
2: Ja, und jetzt sind sie beim Judo, bei der HSG mit Weider. Rocky ist ein bisschen aufgeregt.
4: Mandy hat die Fallschule absolviert, steht da in ihrem weißen Outfit. Schöner warst du nur vor 2 Jahren bei deiner eigenen Hochzeit. Du wirst angegriffen von deiner Gegnerin in dem grünen Gurt und wirst jetzt gleich mit dem Ugoshi über die Hüfte. Bah! Mandy, ich habe noch nie jemanden schöner fallen sehen als dich. Was sagt ihr dazu? Also, Mandy, Aufnahmeantrag unterschreiben.
5: Also, es kann nichts Schlimmeres werden als Armbrust.
4: Na dann.
6: Sie hat zu früh aufgeschlagen, Michael.
4: Aber sie sah gut aus, stimmt's?
5: Ja.
6: Sehr, sehr gut.
5: Ich hab sie.
4: Wir sind alle stolz auf dich, Mandy.
2: Ja, Mandy, wir sind wirklich stolz auf dich. Und auf dich auch übrigens, Rocky. Also, was ihr da alles mitmacht an diesem Wochenende.
3: Natürlich auch an alle, die sich die Zeit nehmen für die beiden und die ganzen Challenges vorbereiten. Also, das harmoniert alles wunderbar zusammen an diesem Wochenende.
2: An dem wir euch auch die größten Partykracher spielen.
3: Und da kommt jetzt einer aus Deutschland.
2: Weil ich ein Mädchen bin. Alle Ladies in Sachsen jetzt mal laut aufdrehen. Hier ist der Radio PSR Party Marathon. Es geht in den Endspurt. Wir sind Jenny und Timon. Habt einen schicken Sonntag.

0: Kurz vor Mittag haben wir Radio PSR, habt da an. Wir sind Timon und Jenny.
1: Wir zwei müssen gleich auch erstmal ausschnicken, wer sich von uns heute ums Mittagessen kümmert. Das Problem hat Silvia aus Leipzig nicht, die lässt sich nämlich bekochen.
2: Wir sind eingeladen bei der Tochter. Wir sind gerade umgezogen und hatten sehr viel zu tun und um mal runterzukommen, hat sie uns eingeladen.
1: Cool, wisst ihr schon, was es gibt zum Mittag?
2: Soljanka.
1: Oh, okay, aber es ist ja heute nicht so heiß, da kann man sich auch mal eine schöne Soljanka reinziehen.
2: Da kann man die auch mal essen, genau.
1: Timon, ich bin ja auch gerade umgezogen. Wo ist eigentlich meine Soljanka?
0: Die willst du von mir gekocht, aber nicht essen, glaub mir.
1: Ich krieg aber wirklich langsam ein bisschen Hunger.
0: Oh Gott, Hangry Jenny, die wollen wir nicht.
1: Dann lass mal gucken, ob ja schon irgendjemand liefert, ob wir vielleicht eine Pizza bestellen.
0: Ja, machen wir gleich alles. Wir gucken jetzt erstmal gleich fix auf die Straßen und aufs Wetter. Und für euch geht's dann weiter mit Partymucke von Britney Spears, Toxic, und aktuelle Lieblingsmusik. Die bekommt ihr auch noch von Taylor Swift, The Fate of Ophelia.
3: Los jetzt!
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0: Ja, von der Sonne bekommen wir heute ordentlich was. Aber auch ein paar vereinzelte Regenschauer sind dabei. Bis zu 23 Grad gibt's. Wird soweit ein ganz schöner Sonntag. Der Start in die neue Woche. Da ziehen wir bei den Temperaturen nochmal ordentlich an. Bis zu 26 Grad. Und dann, ja, gibt's noch mehr Sonne. Auch herrlich.
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1: Achtung, es gab einen Unfall auf der A4 Dresden Richtung Chemnitz. Zwischen Dresden-Altstadt und dem Dreieck Dresden-West hat es gekracht auf der linken Spur. Falls ihr noch was zu ergänzen habt, Staus, Behinderungen oder Blitzer, könnt ihr jederzeit bei uns durchklingeln unter der 0800 023 4x4.
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0: Das ist wirklich Wahnsinn. Hunderte von Anmeldungen haben wir bekommen für unseren Radio PSR Partymarathon. Und wirklich sorry, wenn wir es nicht überall hinschaffen. Wir mussten uns auf 42 Partys beschränken. Und das ist schon krass, an nur einem Wochenende.
1: Ja, ihr seid aber live mit dabei. Meldet euch gerne mal rein, wo ihr Sachsens größte Feierei heute noch verfolgt. Beim Budenschwung oder vielleicht auch in der Wochenendschicht. Schickt einfach mal eine Sprachnachricht. WhatsApp-Nummer zu uns ins Studio ist die 0341 39 37 6000.
0: Ja, wir sind Timon und Jenny, haben für euch natürlich auch die besten Hits von heute dabei. Auch mal die kleinen Künstler unterstützen. Hier ist Taylor Swift mit The Fate of a

0: So geht's weiter durch den Sonntag mit Radio PSR. Jenny und Timon hier.
1: Hallöchen. Sachsen steht Kopf an diesem Wochenende. Es ist eine verrückte Challenge und ihr seid dabei.
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0: 42 Partys, ein Wochenende. Das ist das erklärte Ziel von Rocky und Mandy aus der Radio PSR Morning Show. Und Timon, wir sind gleich bei Party Nummer 37 von 42.
1: Ja!
0: Also wir haben es wirklich fast, ne?
1: Rocky, Mandy, sag mal, wo geht's denn jetzt hin?
3: So, wir sind gerade auf dem Weg zu den Traktorfreunden Berbersdorf und ich würde vorschlagen, Mandy, du fährst dort einfach auch nochmal, also so ein Oldtimer-Traktor, weißt du, du kannst ja deine Fähigkeiten nochmal abrufen.
4: Was denn für Fähigkeiten?
3: Ich sag mal, bist du bei dem letzten Judo-Wurf einmal zu viel auf die Matte gefallen? Was ist los mit deinem Gehirn?
4: Hä?
3: Du bist doch schon mal Traktor gefahren. Das neue große Ding, 230.
4: Ach, mein Party-Marathon in Klappendorf. Sorry, wieder
0: gestern.
3: Der sächsische Chuck Norris hat sich wieder erinnert.
0: Aber ganz ehrlich, also bei den ganzen Partys, wo die überall waren, was die gemacht haben, also mich wundert es nicht, ne, dass sie jetzt gerade nicht mehr wissen, wo oben und unten ist. Aber bald ist es, wie gesagt, geschafft. 5 Partys müsst ihr noch durchziehen, dann habt ihr die Wette mal wieder geschafft.
1: Ja, und auch für alle da draußen, die gerade vielleicht auch früh shoppen, heute noch einen Geburtstag feiern oder nur einfach eins mit der Couch sind, für euch alle gibt's wieder mega fette Partymucke.
0: Ja, jede halbe Stunde spielen wir euch einen der besten Partyhits ever. Und jetzt kommt die Frau, mit der ich früher mein Jugendzimmer ja fast schon tapeziert hatte. Ne? Überall hing Poster von der Britney Spears. Und hier kommt's jetzt mit Toxic.

0: chilligen Sonntag wünschen wir euch. Wir sind Timon und Jenny hier bei Radio PSR.
1: Mit ganz, ganz lieben Grüßen an alle Essenslieferanten, ohne die wir hier komplett verloren wären. Auch wir heute im Studio. Gerade erstmal lecker Pizza bestellt, weil irgendwie müssen wir ja den Partymarathon auch durchhalten. Was ist denn jetzt?
0: Ach so.
1: Timon, pass auf!
0: Ich dachte, das war jetzt das Stichwort.
1: Mal um 12.
0: Komm, du freust dich auch ein bisschen.
1: Na gut, es geht in den Endspurt, ne? Wir wollen das hier heute noch durchziehen.
0: Das stimmt wohl. So, für euch haben wir auf jeden Fall auch noch gleich perfekten Sonntagssound. Ist eine richtig entspannte Nummer für euch von Kenya Grace Strangers und ja, die härteren Gitarren, die bekommt ihr von Linkin Park noch in der nächsten halben Stunde.
1: Prost!
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6: Kurz vor 12. Ich bin Anna Löwer. Guten Tag. In Aue-Bad Schlema sind heute erneut über 15.000 Menschen zur Oberbürgermeisterwahl aufgerufen. Im ersten Anlauf hatte niemand die nötige Mehrheit geholt. Nun sind bloß noch zwei Kandidaten im Rennen. CDU-Mann Markus Hoffmann und Stefan Hartung für die rechtsextremen Freien Sachsen. Ergebnisse werden nach 18 Uhr erwartet. In der Debatte über die geplante Rentenreform will der Deutsche Gewerkschaftsbund sich für eine verpflichtende Betriebsrente stark machen. Das hat die DGB-Vorsitzende Fahimi dem Redaktionsnetzwerk Deutschland gesagt. Finn Riebesel-Freundlieb.
7: Das bedeutet, zusätzlich zur gesetzlichen Rente soll automatisch Geld für das Alter angespart werden. Wer die Kosten am Ende genau trägt, ließ Fahimi offen. Für sie ist aber klar, die Arbeitgeber sollen mindestens einen Teil der Kosten übernehmen. Konkrete Vorschläge will man Ende des Monats vorstellen. Nach Angaben des DGB haben derzeit rund 20 Millionen Beschäftigte in Deutschland keine betriebliche Altersvorsorge.
6: Deutschland, Großbritannien und Frankreich wollen die Bemühungen für ein Ende des Ukraine-Krieges wieder anschieben. Heute gibt's dazu ein Treffen in London. Kanzler Merz, der britische Regierungschef Starmer, Frankreichs Präsident Macron und der ukrainische Präsident Zelensky sind dabei. Schon seit 7 Jahren gehört die Montanregion Erzgebirge zum Weltkulturerbe der UNESCO. Und das wird heute gefeiert. Zentraler Veranstaltungsort ist diesmal Schneeberg, das auf eine 555-jährige Bergstadtgeschichte zurückblicken kann. Auf der Welterbemeile stellen sich zahlreiche Vereine vor. Steve Ittershagen vom Welterbeverein sagte uns zu weiteren Highlights.
8: Es gibt das Konzert zum Welterbetag. Wir haben ja uns dort ein Stück weit auch mit dem Landesverband der Berghütten- und Knappenvereine zusammengeschlossen. Und machen hier zusammen eine große Veranstaltung. Aber sicherlich das Highlight wird die Kinderbergparade sein.
6: Die deutsche Nationalmannschaft gönnt sich vor der Fußball-WM mal einen Tag Ruhe. Heute hat das Team frei. Zuvor hatte Deutschland das letzte Testspiel vor dem Turnier gewonnen. Der Endstand gegen die USA 2:1. Morgen geht's dann von Chicago aus ins WM-Quartier in North Carolina. 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Neue Nachrichten wieder in einer Stunde.
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0: Ja, überwiegend macht der Sonntag seinem Namen schon alle Ehre. Viel Sonnenschein, ab und zu schiebt sich auch mal eine Wolke davor und ein Regenschauer kann auch mal dabei sein. Maximal 23 Grad heute. Schöner wird dann der Start in die neue Woche. 26 Grad am Montag, viel Sonne. Am Dienstag dann wieder kühler und verregneter.
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1: Vorsicht auf der A4 Görlitz Richtung Dresden. Zwischen Bautzen-West und Salzenforst liegen Gegenstände auf der Straße. Und Achtung auch auf der A14 Leipzig Richtung Nossen. Zwischen Nossen-Ost und dem Dreieck Nossen liegen ebenfalls Gegenstände rum. In Bad Schandau gab es einen Unfall auf der Sebnitzer Straße direkt am Ortsausgang. Und falls ihr noch was zu ergänzen habt, Staus oder Blitzer, klingelt einfach mal fix bei uns durch unter der 0800 023 4x4.
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0: Also Pizza ist bestellt, ja. Bierchen ist offen. Wir feiern Endspurt beim Radio PSR Partymarathon.
1: 42 Partys an einem Wochenende wollen Rocky und Mandy aus der Morning Show packen. Und jetzt sind sie bei Party Nummer 37.
9: So, wir sind bei den Traktoren Franken Bermersdorf. Die Schermann-Kabelle. Wir gehen mal kurz gucken.
10: Mandy, wo sind wir?
9: Traktorenfreunde in Bermersdorf.
10: Ich höre nicht, wo sind wir?
9: Bermersdorf.
10: Welches Dorf?
9: Hi.
0: Jetzt werden sie schon mit einer ganzen Blaskapelle willkommen geheißen. Sehr gute Stimmung bei den Traktorfreunden in Bermersdorf. Und vielleicht schwingt sich ja der Rocky auch noch auf den Trecker drauf. Mandy ist ja gestern schon gefahren. Und das war für alle Beteiligten doch ziemlich gefährlich. Also das machen wir lieber nicht nochmal.
1: Nee, bitte nicht. Aber wir schalten in einer Viertelstunde nochmal raus zu den beiden. Jetzt gibt's erstmal Chili-Milli-Mucke für euren Sonntag. Das sind Gamper und der Downy, Bittersweet Symphony.

0: Habt einen schicken Sonntag zusammen mit Radio PSR. Bei uns heißt es an diesem Wochenende wieder top, die Wette gilt.
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2: Wir sind Timon und Jenny, senden für euch das ganze Wochenende über live und schalten immer wieder rüber zu Rocky und Mandy, die diese verrückte Wette eingegangen sind.
0: Ja, bei 42 Partys in Sachsen wollen sie dieses Wochenende dabei sein und mitfeiern. Und bei Party Nummer 37 bei den Traktorfreunden Berbersdorf, da kommt doch Rocky so richtig ins Schwärmen.
3: So, also wir stehen jetzt hier vor dem Lanz Bulldog 1938, das ist das Baujahr. 10 Liter Hubraum, 45 PS, also für die damalige Zeit schon eine echte Rakete. Wir wollten das ja jetzt selber fahren. Du, ja. Ich wollte ihn anlassen. Der Frank, das ist der King of Traktor, der hat gesagt, da hat er mich angeguckt und so dachte ich, sag mal, bist du nicht ganz richtig? Das ist total martialisch, das kannst du nie anlassen. Und du, oh, die Form, jetzt geht's los.
4: Oh Gott, ich bin gespannt, ey.
3: Den Traktor muss man nämlich irgendwie andrehen und wenn du da nicht aufpasst, der bricht dir einen Arm, glaube ich.
4: Ich glaube auch, nee, ist schon ganz gut, dass wir den Frank dabei haben. Mein ganzer Körper wackelt.
2: Oh Gott.
4: Oh mein Gott, wow. Es ist laut.
5: Ja, der Heinrich hat seine Betriebstemperatur noch nicht erreicht.
0: Also bei mir würde direkt das Frühstück wieder rauskommen, aber ich finde es übel sympathisch, dass er den Traktoren dort Namen gibt. Ja, das würde ich genauso machen.
2: Ja, einmal durchgeschüttelt geht es dann weiter zu Party Nummer 38, Frühshoppen mit Blasmusik beim Birds e.V. in Leisnig. Na, Halleluja. So, wir feiern heute alle zusammen, jede halbe Stunde hier im Partybrett und das Ding jetzt hier ist die Hymne, die diesen Partymarathon perfekt wiedergibt. So viel Gastfreundschaft in Sachsen, wir halten zusammen, um die krasseste Party-Challenge ever wahrzumachen. Hier ist Vanessa Amorosi. Absolutely everybody bei Radio PSR. Ich will eure Hände sehen.
0: Doch, wie so ein Animateur. Mensch, wir sind im Radio, Timon.

0: Das Mittag ist fertig. Radio PSR habt ihr an. Wir liefern den Gute-Laune-Sound an diesem herrlichen Sonntag.
1: Ja, gleich Modern Talking mit Sherry, Sherry Lady für die Abwechslung. Da ist der Dieter doch auch dabei, ne?
2: Also muss ich wirklich sagen, hammermäßig.
0: Ja, und vorher gibt's noch aktuelle Lieblingsmusik von Kamrat. Hug Yourself, gleich nach dem Service.
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1: Schönes Ausflugswetter gibt's heute nochmal. Wir bekommen bis zu 23 Grad, dazu auch richtig viel Sonne. Die Wolken, die unterwegs sind, tun weiter nichts. Es bleibt überall trocken. Auch am Montag ist erstmal kein Regen in Sicht. Sonne und Wolken wechseln sich immer mal ab und wir bekommen bis zu 27 Grad morgen.
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2: Achtung, auf der A4 Richtung Dresden zwischen Bautzen West und Salzenforst. Hier liegen Gegenstände auf der Fahrbahn. A14 Richtung Nossen zwischen Leisnig und Döbel Nord. Ein kaputter LKW ist da auf der rechten Spur liegen geblieben. Ja, und Blitzer haben wir soweit nichts. Wenn ihr noch was gesehen habt, Staus oder Blitzer, ihr könnt es melden einfach über unsere App.
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1: Es geht in den Endspurt beim Radio PSR Partymarathon.
2: Ja, bei 4 Feten in Sachsen müssen Rocky und Mandy aus der Morning Show bis heute Nachmittag noch dabei gewesen sein, um die 42 Partys an einem Wochenende voll zu machen.
1: Wir haben es wirklich bald geschafft, Timon.
2: Ja, das fass es auch nicht, ey. Und damit den beiden im Partybus aber auch nicht langweilig wird, ne? Da wird halt auch gespielt.
4: Nach Traktor oder Trockenmaster kommt jetzt Traktor oder Tier.
5: Okay.
4: Dieselross.
5: Traktor.
4: Bulldog.
5: Tier.
4: Traktor.
5: Was? Bulldog?
4: Ach so. Auf dem bist du vorhin gefahren. Auf dem Landsbulldog. aber jetzt. Königstiger.
5: Tier.
4: Nein, ist auch ein Traktor.
5: Echt?
4: Der Eicher Königstiger.
5: Okay.
4: So, mehr habe ich nicht.
2: Ja, gut.
5: Ach, Mann, oh.
1: Bei Mandy ist es auch langsam so ein wahnsinniges Lachen, finde ich. Gut, das war das Live-Update aus dem Partybus. Nächster Halt ist dann Frühshoppen beim Dorffest Börtewitz. Da schalten wir als nächstes rüber. In diesem Sinne schon mal Prost auf Party Nummer 38.
5: Wuhu.

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0: Nach dem leckeren Mittag erstmal die Füße hochlegen. Das ist euer Vibe. Das können die beiden hier sich allerdings nicht erlauben.
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2: Denn es geht in den Endspurt bei der größten Party-Challenge in Sachsen. 42 Partys an einem Wochenende mitfeiern wollen Rocky und Mandy aus der Radio PSR Morning Show bis heute Nachmittag dann geschafft haben.
0: Und es wird aber auch hier an uns gedacht im Studio. Der Erik aus Mannschatz, da waren Rocky und Mandy gestern beim Frühstücksgrillen. Ja. Und davon erholt sich der Erik gerade noch.
3: Einen wunderschönen guten Tag, liebe Jenny, lieber Timon. Der Erik aus Mannschatz hier. Was mache ich heute? Was machen wir heute? Ja, so kleine Haushaltsaufgaben, bisschen saugen. Ich habe gerade den Aufwasch gemacht, faulenzen, schlafen, sich ausruhen.
2: Ja.
3: Und dann mal sehen, was wir noch so alles anstellen.
2: Das klingt doch nach einem sehr guten Plan für einen Sonntag. Ja. Und für alle, die gerade noch am Aufräumen sind, der hier bringt Stimmung in die Bude.
0: Jetzt für euch Modern Talking, die dürfen natürlich auch nicht fehlen. Hier ist Sherry Sherry Lady, damit grooven wir weiter durch den Sonntag hier bei Radio PSR. Oh, okay.

0: kurz vorm Eins haben wir's. Sachsens Pendler. Ja, die packen so langsam schon in der Tasche.
1: Ja, das kenne ich auch noch. Ist immer ein blödes Gefühl, wenn man weiß, heute muss ich wieder los.
0: Ja, aber Radio PSR ist auf jeden Fall bei euch. Wir halten die Stimmung noch ein bisschen oben. Gleich mit Party Beats von Jennifer Lopez.
1: Und der ist wie so eine kleine Umarmung zwischendurch. Leonie trällert mit ihrer Engelsstimme nochmal By Your Side. Einer der besten Hits von heute.
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4: Kurz vor eins. Ich bin Anna Löwer. Guten Tag. Tag der Entscheidung in Aue-Bad Schlema. Mehr als 15.000 Bürger sind heute erneut zur Oberbürgermeisterwahl aufgerufen. Im ersten Wahlgang hatte niemand die absolute Mehrheit bekommen. Dirk Justus.
5: Der langjährige Stadtchef Heinrich Kohl war bei der Wahl nicht mehr angetreten. Sein CDU-Nachfolgekandidat Markus Hoffmann hatte knapp ein Viertel der Stimmen geholt und war damit Stefan Hartung unterlegen, den die rechtsextremen Freien Sachsen ins Rennen geschickt haben. Außer den beiden tritt in Runde 2 niemand mehr an. Freie Wähler und Linke hatten vorher eigene Kandidaten unterstützen, nun aber Hoffmann. Die AfD gibt keine Wahlempfehlung ab. Erste Ergebnisse werden nach 18 Uhr erwartet.
4: Im Erzgebirge wird heute der UNESCO-Welterbetag gefeiert. Die Bergbauregion mit ihren jahrhundertealten Traditionen gehört seit 2019 zum Weltkulturerbe. Diesmal ist Schneeberg zentraler Gastgeber. Höhepunkte sind unter anderem ein Konzert mit drei Orchestern und die Kinderbergparade. Steve Ittershagen vom Welterbeverein ist vor allem davon begeistert.
6: Dass die Kinder in den Kitas sich intensiv auf diesen Tag vorbereiten, ihren eigenen kleinen Uniform basteln, ihre Hüte basteln, total enthusiastisch sind und dann eben zur Bergparade antreten und dann am Ende zusammen das Steigerlied singen.
4: Der Deutsche Gewerkschaftsbund hat eine verpflichtende Betriebsrente gefordert. Die DGB-Vorsitzende Fahimi sagte dem Redaktionsnetzwerk Deutschland, die Arbeitgeber sollen mindestens einen Teil der Kosten übernehmen. Über eine betriebliche Altersvorsorge wird zusätzlich zur gesetzlichen Rente automatisch Geld fürs Alter angespart. Konkrete Vorschläge, auch für die Finanzierung, will Fahimi Ende des Monats vorstellen. Nach Angaben des DGB haben derzeit rund 20 Millionen Beschäftigte keine betriebliche Altersvorsorge. Deutschland setzt die EU-Regel zur Lohntransparenz noch nicht um. Bis heute sollten das die EU-Staaten eigentlich gemacht haben. Bundesfrauenministerin Prien hält die Richtlinie für zu bürokratisch und will nachverhandeln. Durch mehr Transparenz sollen die Gehaltsunterschiede zwischen Frauen und Männern verringert werden. Mehr als 1,2 Millionen Menschen haben in Madrid an einer Messe mit Papst Leo teilgenommen. Der Gottesdienst zum frohen Leichnam fand mitten in der Stadt, vor dem Rathaus und den umliegenden Straßen statt. Der Papst ist derzeit zu einem einwöchigen Besuch in Spanien. 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Neue Nachrichten wieder in einer Stunde.
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1: Auch am Nachmittag wechseln sich Sonne und Wolken immer mal ab. Regen ist nicht in Sicht und wir bekommen bis zu 23 Grad. Morgen sind dann bis zu 27 Grad drin. Da sind ein paar mehr Wolken unterwegs. Es bleibt aber auch am Montag erstmal weitestgehend trocken in Sachsen.
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0: Achtung, auf der A4 Richtung Dresden zwischen Bautzen West und Salzenforst. Hier liegen Gegenstände auf der Fahrbahn. A14 Richtung Nossen zwischen Leisnig und Döbel Nord. Ein kaputter LKW ist da auf der rechten Spur liegen geblieben. Ja, und Blitzer haben wir soweit nichts. Wenn ihr noch was gesehen habt, Staus oder Blitzer, ihr könnt es melden einfach über unsere App.
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0: Ja, und für Rocky und Mandy aus der Morningshow geht's heute nochmal quer durch Sachsen beim Radio PSR Party Marathon. Bei 42 Hörerfeten wollen sie aufkreuzen, mitfeiern, Geschenke mitbringen. Und das alles an nur einem Wochenende. Ja, und da sind wir jetzt bei Party Nummer 38.
1: Ja.
0: Schön frühshoppen mit Blasmusik beim Kinder- und Dorffest vom Birds e.V.
7: Mandy, ja? Kannst du mal lautstark Verpflegung bestellen?
8: Was soll ich was?
7: Lautstark Verpflegung bestellen.
8: Zwei Bier und ein Radler bitte.
7: Ach ja, sehr ausgewogen. So, denk, bin stolz auf dich. Auf dich ist ein Verlass.
1: Oh, Timon, ich werde jetzt auch gerne so gemütlich ein Bier trinken, ein bisschen schunkeln.
0: Es klingt wirklich gut, ne? Ich komme auch schon wieder in Bierlaune.
1: Ja, die beiden dürfen sich es halt nicht zu gemütlich machen, ne? Vier Partys müssen sie heute noch abklappern, um den Radio PSR Party Marathon zu schaffen. Also es geht weiter vorwärts bei uns jetzt mit neuer Mucke von Leonie, By Your Side.
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1: Ist egal, was es zum Mittag gibt, Hauptsache Ketchup. Mr. Ed Sheeran, den größten Ketchup-Junkie der Radio PSR Playlist, habt ihr gehört. Wir sind Jenny und Timon und so ein bisschen komisch wird's uns auch langsam.
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3: Ja, wir haben uns so lange drauf gefreut, drauf hingefiebert, 42 Partys mit euch an nur einem Wochenende zu feiern. Rocky und Mandy aus der Morningshow, die sind draußen am Feiern. Und wir feiern hier die ganze Zeit im Studio und haben nur noch 4 Partys vor uns, bis das ganze Ding zu Ende ist.
1: Ja, deshalb nehmen wir uns jetzt nochmal die Zeit und lassen das bisher passierte Revue passieren. Hier ein paar Highlights vom Radio PSR Partymarathon 2026.
4: Wir werden jetzt beim Gummistiefel-Weitwurf-Wettbewerb mitmachen.
5: Weg beim Bowling kannst du.
4: Du sollst doch die Menschen nicht abwerfen.
5: Party 20.
4: Wir sind beim Reitturnier Holz-Stubrau in Neschwitz und der Rocky wird reiten.
6: Komm, Mädchen, halt dich fest und wir reiten in die Sonne.
7: Jutta, du weißt, ich bin der schöne Schimmelstute.
4: Aber sehr cool.
7: Ja, das geht auf die Beine.
4: So, wir sind hier in Groß-Dubrau. Der Sportverein 1896 feiert 130-Jähriges und das ist eine ganz besondere Party, weil...
8: Party Nummer 21, Halbzeit beim Partymarathon.
4: Wir wollten
8: vorbeikommen und gratulieren.
4: Zur Jugendweihe, herzlichen Glückwunsch.
9: What the fuck?
10: An die 34-Male-Party-Geburtstag.
11: Alles Gute zum 30.
12: Mach die Musik an, los geht's.

0: Ja, eisgekühlte Getränke gab es reichlich. Ihr wart aber auch alles so gute Gastgeber. Also das macht auch in diesem Jahr einfach nur mega Spaß mit euch.
1: So ist es. Aber es ist noch nicht vorbei, Jenny. Oh. Ein paar Stunden haben wir noch zusammen. 4 Partys werden noch gefeiert.
0: Ja.
1: Und hier gibt es jetzt erstmal die nächsten Partykracher in der Playlist. Das ist J-Lo on the floor.
0: Ja.

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1: Nein.

0: Shoot. Hiha, Beyoncé, macht euch ein chilliges Wochenende, egal ob beim Kuchenbacken, beim Kuscheln auf der Couch. Radio PSR läuft, wir sind Jenny und Timon.
1: Ja, wir liefern euch den Sound zum Sonntag. Gute Laune Vibes bekommt er mit einem der besten Hits von heute von Miles Smith, Stargazing. Und Bruno Mars mit einem seiner allergrößten Hits läuft auch noch in der nächsten halben Stunde hier bei Radio PSR.
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1: Schönes Ausflugswetter gibt's heute nochmal. Wir bekommen bis zu 23 Grad, dazu auch richtig viel Sonne. Die Wolken, die unterwegs sind, tun weiter nichts. Es bleibt überall trocken. Auch am Montag ist erstmal kein Regen in Sicht. Sonne und Wolken wechseln sich immer mal ab und wir bekommen bis zu 27 Grad morgen.
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2: Achtung, auf der A4 Richtung Dresden zwischen Bautzen-West und Salzenforst, hier liegen Gegenstände auf der Fahrbahn. Staus und stockender Verkehr A4 Richtung Chemnitz zwischen Chemnitz Ost und Chemnitz Mitte. 7 Kilometer Stop and Go nach einem Unfall. Und die neuesten Blitzer für Sachsen haben wir in Dresden. Wilhelm-Franke-Straße stadtauswärts und Annaberg-Buchholz, Talstraße, da wird beidseitig geblitzt. Wenn was fehlt, dann könnt ihr es ganz bequem melden, einfach über unsere App.
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2: Ja, der Partybus, er rollt weiter und weiter. Rocky und Mandy sind immer noch unterwegs. Jetzt zu Party Nummer 39 von insgesamt 42 Fäden, die sie an einem Wochenende feiern wollen. Ja, und kurz vor Ende kommt alles nochmal ins Wanken, denn es gab Probleme auf den Straßen.
3: Kleines Update aus dem Partybus. Wir hängen ein bisschen im Zeitmanagement unserer Routenplanung, weil wir mitten in ein Radrennen reingekommen sind.
4: Ja, das mussten wir leider umfahren.
3: Ja, also das Radrennen umfahren, nicht umfahren.
4: Ach, so. Bitte. Nein, ja, natürlich nicht.
3: Aber es passt zum nächsten Tourstop, den wir haben. Also wenn wir da nicht mit Verspätung aufkreuzen würden, das wäre auch keine artgerechte Haltung.
4: Genau.
3: Sollen wir schon verraten, wo wir sind?
4: Natürlich.
3: Wir gehen zur Modelleisenbahnausstellung in Rochlitz. Und wer die Bahn kennt, der weiß, pünktlich macht keinen Sinn.
1: Ja, klassischer Dad-Joke von Rocky hier noch. Aber die beiden können immer noch lachen. Und das finde ich auch absolut nicht selbstverständlich, wenn ich 38 Partys hintereinander gefeiert hätte. Lieber Martin vom Modelleisenbahnverein in Rochlitz, dass ihr Bescheid wisst, habt noch einen kurzen Moment Geduld. Rocky und Mandy sind auf dem Weg zu euch.
5: Aha.

0: Kurz nach 13:30 haben wir es da am Sonntag. Ja, ihr seid live mit dabei beim großen Endspurt von Sachsens verrücktester Party-Challenge.
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2: 42 Hörerpartys wollen Rocky und Mandy aus der Morningshow an einem Wochenende mitfeiern. Und jetzt habt ihr es doch fast schon geschafft. 4 Partys liegen nur noch vor uns. Unser Chef, der Fahrer vom Partybus, der bringt die beiden gerade zu Party Nummer 39. Also hoffentlich irgendwann mal.
3: Ja, da sprichst du was an, apropos Verfahren. Also, wir haben jetzt eine Zeit lang Kurven um Leisnig gedreht wegen eines Radrennens und ich glaube, das kennt jeder Hörer da draußen. Man fährt eine kleine Straße lang, Absperrung. Okay, dann dreht man um, fährt irgendwie eine kleine Umfahrung, Absperrung. Und beim dritten Mal Absperrung entsteht eine leichte Unruhe bis schlechte Laune. Dann schmeißen alle ihre Köpfe zusammen und versuchen wieder Karten zu lesen, aber anhand von digitalen Karten und stellen fest, scheiße, man müsste mal wieder ein paar Sachen machen, die ein bisschen analoger im Leben sind. Also, ich schließe jetzt mal den ganzen Bus mit ein. Wir waren schon ziemlich schlecht in dieser kleinen Zwischenübung. Hat uns ein paar Minuten gekostet, jetzt ist die Laune wieder hergestellt. Jetzt fahren wir, glaube ich, auch richtig. Aber es ist schon erstaunlich, wie viele unterschiedliche Meinungen es geben kann über einen sich bewegenden blauen Punkt auf einer digitalen Karte. Die einen sagen Süden, die anderen sagen Norden. Aber gut, also insofern, wir hängen jetzt, aber der Partymarathon lässt sich doch von sowas nicht aufhalten.
4: Ich verrate schon, wer dich auf den richtigen Weg gebracht hat.
3: Mandy hat am Ende den blauen Punkt richtig gelesen.
4: Ja!
5: Das hast du gut gemacht! Das hast du gut gemacht.
2: Mandy, gut, dass du wieder für Orientierung gesorgt hast, Mensch. Und der Rocky, der sorgt für die Stimmung im Auto.
0: Ja, und bis sie bei der nächsten Party dann sind und wir wieder rausschalten, könnt ihr euch gerne auch mal die Radio PSR Instagram Story angucken. Unsere Social Media Chefin Nora, die sorgt dafür, dass ihr überall quasi fast live mit dabei seid. Alles wird da festgehalten und natürlich auch sofort hochgeladen.
2: So, und wir sorgen jetzt auch wieder für Stimmung im Auto, auf der Couch oder bei euch im Garten. Ihr hört den Radio PSR Party Marathon mit Jenny und Timon. Jede halbe Stunde spielen wir euch einen besonderen Partybanger. Und jetzt gibt's fette Gitarren von Bon Jovi. It's my life.

0: Mittagsmüdigkeit kann man sich heute auch einfach mal hingeben. Es ist Sonntag, ihr erholt euch hoffentlich schön und wir spielen eure Lieblingshits dabei.
1: Timon und Jenny hier bei Radio PSR, gleich mit einem der Newcomer, macht richtig auf sich aufmerksam mit seiner Musik, Somber mit Undressed.
0: Und für die Abwechslung haben wir auch noch was dabei, und zwar Milli Vanilli mit Girl You Know It's True, läuft in der nächsten halben Stunde.
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3: Kurz vor zwei. Ich bin Cornelius Dreger. Guten Tag. Schon seit 7 Jahren gehört die Montanregion Erzgebirge zum Weltkulturerbe der UNESCO und das wird heute gefeiert. Zentraler Veranstaltungsort ist diesmal Schneeberg, das auf eine 555-jährige Bergstadtgeschichte zurückblicken kann. Auf der Welterbemeile stellen sich zahlreiche Vereine vor. Steve Ittershagen vom Welterbeverein sagte uns zu weiteren Highlights.
4: Es gibt das Konzert zum Welterbetag. Wir haben ja uns dort ein Stück weit auch mit dem Landesverband der Berghütten- und Knappenvereine zusammengeschlossen und machen hier zusammen eine große Veranstaltung. Aber sicherlich das Highlight wird die Kinderbergparade sein.
3: In Aue-Bad Schlema sind heute erneut über 15.000 Menschen zur Oberbürgermeisterwahl aufgerufen. Im ersten Anlauf hatte niemand die nötige Mehrheit geholt. Nun sind bloß noch 2 Kandidaten im Rennen. CDU-Mann Markus Hoffmann und Stefan Hartung für die rechtsextremen Freien Sachsen. Ergebnisse werden nach 18 Uhr erwartet. Der Deutsche Gewerkschaftsbund hat eine verpflichtende Betriebsrente gefordert. Die DGB-Vorsitzende Fahimi sagte dem Redaktionsnetzwerk Deutschland, die Arbeitgeber sollten mindestens einen Teil der Kosten übernehmen. Über eine betriebliche Altersvorsorge wird zusätzlich zur gesetzlichen Rente automatisch Geld fürs Alter angespart. Konkrete Vorschläge will Fahimi Ende des Monats vorstellen. Nach Angaben des DGB haben derzeit rund 20 Millionen Beschäftigte keine betriebliche Altersvorsorge. In London geht es heute um ein mögliches Ende des Ukraine-Kriegs. Bundeskanzler Merz, Frankreichs Präsident Macron und Briten-Premier Starmer kommen mit dem ukrainischen Präsidenten Zelensky zusammen. Der hatte zuletzt ein persönliches Treffen mit Russlands Machthaber Putin vorgeschlagen, um direkt zu verhandeln. Doch der Kreml-Chef lehnte ab. Die Ukraine-Expertin Oksana Huss sagte bei NTV:
5: Mein Gefühl sagt, man wartet eher auf ein Fenster der Möglichkeiten. Also zum Beispiel, dass Präsident Putin abgesägt wird von den russischen Eliten und somit hofft man auf eine Regimeänderung. Ich glaube, man hat wenig Hoffnung oder Erwartung, da tatsächlich mit Putin zu verhandeln.
3: Jetzt dauert es nicht mehr lang. Heute in einer Woche steht für das DFB-Team das erste Spiel bei der WM an. Es geht gegen Curaçao. Und die Mannschaft ist optimistisch, denn die Generalprobe gegen die USA ist geglückt. Im letzten Testspiel vor dem Turnier hatte sich Deutschland gestern 2:1 durchgesetzt. 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
0: Auch am Nachmittag wechseln sich Sonne und Wolken immer mal ab. Regen ist nicht in Sicht und wir bekommen bis zu 23 Grad. Morgen sind dann bis zu 27 Grad drin. Da sind ein paar mehr Wolken unterwegs. Es bleibt aber auch am Montag erstmal weitestgehend trocken in Sachsen.
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1: Vorsicht, auf der A4 Richtung Dresden zwischen dem Dreieck Nossen und Wilsdruff hier liegen Gegenstände auf der Fahrbahn. Die A14 Richtung Leipzig zwischen Grimma und Klinger. Hier liegt ein Autorad auf der Straße. Und Staus und stockenden Verkehr noch auf der A4 Richtung Chemnitz zwischen Chemnitz Ost und Chemnitz Mitte. 7 Kilometer nach einem Unfall. Die neuesten Blitzer für Sachsen, Dresden, Wilhelm-Franke-Straße stadtauswärts und Annaberg-Buchholz-Talstraße beidseitig. Wenn ihr noch was habt, Staus und Blitzer, dann klingelt gerne durch. Die Nummer ist die 0800 023 4x4.
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1: Leipzig feiert heute nochmal Stadtfest. Ja, in Delitzsch wird auf dem Marktplatz Volleyball gespielt.
0: Und Beachparty gefeiert.
1: Ja, die fetteste Party in Sachsen. Die feiern aber Rocky und Mandy an diesem Wochenende. Die zwei aus der Morningshow gehen nämlich schon seit Freitagnachmittag steil.
0: 42 Partys wollen sie von Freitag bis Sonntagnachmittag mitfeiern. Einmal quer durch Sachsen geht's. Und jetzt machen sie es auf den letzten Metern wirklich nochmal spannend. Mhm. Es gab Sperrungen wegen dem Radrennen. Dann haben sie sich auch noch verfahren. Jetzt müssten sie aber gleich da sein bei Party Nummer 39. Der Martin vom Modell Eisenbahnverein. Ja. Der hat nämlich eingeladen nach Rochlitz zum 150-jährigen Jubiläum.
1: Ja, und an der Stelle nochmal Dankeschön an alle, die sich hier beworben haben für den Radio PSR Party Marathon. Hunderte Partys sind eingegangen und wir haben uns wirklich den Kopf zerbrochen, wie wir wo wann sein können. Wir hoffen, ihr habt trotzdem Spaß vom Radio mit unserer Party-Playlist und wir schalten gleich auch wieder raus zu den beiden.
0: So, und euch wünschen wir jetzt noch einen chilligen Sonntag und spielen euch den Mann für die Summer Vibes. Schnuckelchen Alvaro Soler hört damit Solo Parati.

0: Simon, weißt du noch, am Freitag, um genau diese Zeit, als Mandy und Rocky hier losgefahren sind aus dem Radiozentrum. Ja,
1: da waren sie noch beide taufrisch, gestriegelt und gebürstet, bereit für die längste Party ever.
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1: Ja, Freitag bis Sonntagnachmittag bei 42 Partys in Sachsen mitfeiern dieser verrückten Wette haben sich Rocky und Mandy angenommen. Dabei sind sie quer durch Sachsen gefahren, einige Kilometer geschrubbt. Und jetzt bei Party Nummer 39 angekommen. Das ist die Jubiläumsfeier vom Modellbahneisen vom. Vom Modelleisenbahnverein in Rochlitz. So, und der Martin, der sie eingeladen hat, der brennt wirklich für sein Hobby.
3: Mich fasziniert daran, ich mache es schon seit Kindheitszeiten. Mein Vater hat es gehabt. Und mich interessiert einfach dieses Kreative, dann die Technik, wie ich mache hier im Verein die ganze Technik, was digitale Sachen sind, Steuerung, Schaltung, das mache alles ich. Und das fasziniert mich, wo ich mich dann hinstellen kann und zugucken kann, wie das von jemandem bedient wird und es einfach nur fährt und Klang und immer mehr, es wird ja mit den Jahren jetzt immer mehr realistischer. No, und das ist dann einfach schön anzusehen.
4: Wenn ich so an mein Kind denke, der ist jetzt 10 und generell seine ganzen Kumpels, da ist leider dieses Hobby Modelleisenbahn ein bisschen in die, ins Vergessen geraten. Was würdest du so kleinen Kindern sagen? Mensch, komm, probier das mal aus, mach das mal, weil das ist, warum sollten die das wieder ausprobieren? Warum sollte man wieder mehr deinem Hobby nachgehen?
3: Es ist einfach so, die Technik ist ja auch durch das Digitale immer besser geworden. Ich kann heute ist ja nicht mehr so, ich habe ein Trafo, wo ich die Lok nur auf der Schiene fahren lassen. Heute kann ich der Lok alles sagen, was die machen kann. Ja, sie hat Sound, sie hat eine Hupe, sie hat Glocken, sie hat Kurvenquietschen. Ja, ich kann sie automatisch an- und abkuppeln lassen. Ja, steuere das heute alles mit dem Tablet oder mit dem Handy oder mit dem Computer. Das ist alles individual, so wie es der eine will Lokführer sein, der andere will eben Weichenschalter sein. Ja, das ist individuell immer schön neu erfunden und bringt immer mehr Inspiration.
0: Ich glaube, das begeistert viele. Ne? Ja. Lokführer ist ja so ein klassischer Kindheitstraum auch. Mhm. Was wolltest denn du früher werden?
1: Als ich Kind war, ich wollte Fußballprofi werden, der mit Gummibärchen bezahlt wird.
0: Warum hat es nicht geklappt?
1: Leider, also wenn die eine Knieverletzung nicht gewesen wäre.
0: Okay.
1: Ne? Und bei dir?
0: Ich wollte Sängerin werden. Weißt du, warum es bei mir nicht geklappt hat?
1: Sag mal.
0: Ich kann gar nicht singen.
1: Na Gott sei Dank können die das jetzt hier.
0: Nee, die können das auch nicht.
1: Stimmt.
0: Das sind Milli Vanilli mit Kirche.
1: Stimmt. Einer der größten Skandale, ne? Rollen wir jetzt nicht wieder auf, aber hier sind sie. Milli Vanilli mit Girl, You Know It's True.

0: Gleich halb drei haben wir es da. Ihr seid auf dem Weg zu den Eltern, gibt heute vielleicht noch schön Kaffee und Kuchen und ja, wir sitzen bei euch im Auto.
1: Timon und Jenny sind wir. Also ich bin Jenny, das ist Timon, wir Radio BSR. Wir ballern euch gleich noch ein paar Lieblingshits raus. Michael Schulte, Love Six, ganz neu in der Playlist. Und vorher gibt es noch einen Hit, der hat vor 10 Jahren ja quasi festgeklebt wie ein Kaugummi in den Charts.
0: Ist aber auch ein geiles Teil. Sia mit Never Give Up bekommt er hier um kurz nach halb.
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1: Es ziehen heute Nachmittag auch immer mal Wolken mit durch, die sind aber harmlos, es bleibt trocken in Sachsen und auch die Sonne mogelt sich immer mal wieder durch bei maximal 23 Grad. Der Montag wird dann überwiegend bewölkt, es bleibt aber weiterhin trocken und wir bekommen bis zu 27 Grad.
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0: Vorsicht, auf der A4 Richtung Dresden zwischen dem Dreieck Nossen und Wilsdruff hier liegen Gegenstände auf der Fahrbahn. Die A14 Richtung Leipzig zwischen Grimma und Klinger. Hier liegt ein Autorad auf der Straße. Und ja, Staus und stockenden Verkehr noch auf der A4 Richtung Chemnitz zwischen Chemnitz Ost und Chemnitz Mitte. 7 Kilometer nach einem Unfall. Die neuesten Blitzer für Sachsen, Dresden, Wilhelm-Franke-Straße stadtauswärts und Annaberg-Buchholz-Talstraße beidseitig. Wenn ihr noch was habt, Staus und Blitzer, dann klingelt gerne durch. Die Nummer ist die 0800 023 4x4.
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0: Habt einen tollen Sonntag zusammen mit Radio PSR und bei uns heißt es an diesem Wochenende top, die Wette gilt. Rocky und Mandy wollen 42 Hörerpartys an einem Wochenende feiern und sind gerade auf dem Weg zu Party Nummer 40. Ja, und ich höre gerade, es gibt auch ein Update aus dem Partybus.
11: So, wir haben ja gerade gehört, lieber Timon, du hast gerade gesagt, deine Fußballkarriere hat nicht so richtig funktioniert wegen Knieproblemen und so weiter und eigentlich wolltest du Profi werden, der mit Gummibärchen bezahlt wird.
0: Das stimmt, ja.
11: Also wir sind ja jetzt auf dem Weg zu einem Fußballverein.
12: Genau, und zwar zu Fortuna Neukirchen e.V., da spielen ja auch die Bambinis. Also wir fragen einfach mal nach, ob sie dich noch mit aufnehmen, wenn sie ihre Gummibärchen mit dir teilen.
1: Oh. Gucke mal, Timon, da wird dein Traumfußballer werden vielleicht doch noch wahr.
0: Warte mal, ich suche mal kurz die Nummer vom Chef raus. Chef, ja, wie sieht's denn vielleicht aus noch mit einem Zweitjob?
1: Also ich glaube, wenn du in Gummibärchen bezahlt wirst, dann musst du das nicht mal anmelden.

0: Es ist der Sonntag vom längsten Partywochenende des Jahres.
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0: Radio PSR habt da an und Rocky und Mandy aus der Morningshow feiern mit Sachsen den Radio PSR Partymarathon und sie sind auf dem Weg zu Party Nummer 40.
2: Ja Leute, wir haben bald die 4 davor stehen.
3: Ich gehe kaputt.
2: Ja,
3: ey.
2: Mandy hat Geburtstag.
3: Was? Entschuldigung, nein, wir sind hier gleich bei der 40. Party von unserem Radio PSR Partymarathon. 42 und wollten wir schaffen dieses Wochenende.
2: Ah, ich bin zuversichtlich, also wir gehen zu Party Nummer 40 und weißt du, was ich da mache?
3: Was machst du da?
2: Ich werf die 50.
3: Hä?
2: Na, überleg mal, wo wir sind.
4: Ich weiß es.
2: Fußball und?
3: Das, ach so.
2: Bullseye.
0: Ja, Rocky, aber noch besser wäre dreimal in die Triple 20, ne? Oder auch? Geil, ich wünsche euch auf jeden Fall ganz viel Spaß.
5: Mir ist vor allem eins wichtig, jetzt bitte nicht mehr versacken. Auf dem Vereinsfest von Fortuna Neukirchen ein Getränk könnt ihr nehmen.
0: Klappt. Immer super, wenn man sich das vornimmt. Ich spreche aus Erfahrung.
5: Das stimmt. Aber es gibt nochmal perfekte Motivationsbucke von uns für den Endsport. Der nächste Partykracher läuft jetzt. Die Toten Hosen an Tagen wie diesen.
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6: Kurz vor drei. Ich bin Cornelius Dreger. Guten Tag. Tag der Entscheidung in Aue-Bad Schlema. Mehr als 15.000 Bürger sind heute erneut zur Oberbürgermeisterwahl aufgerufen. Im ersten Wahlgang hatte niemand die absolute Mehrheit bekommen. Dirk Jostes.
7: Der langjährige Stadtchef Heinrich Kohl war bei der Wahl nicht mehr angetreten. Sein CDU-Nachfolgekandidat Markus Hoffmann hatte knapp ein Viertel der Stimmen geholt und war damit Stefan Hartung unterlegen, den die rechtsextremen Freien Sachsen ins Rennen geschickt haben. Außer den beiden tritt in Runde 2 niemand mehr an. Freie Wähler und Linke hatten vorher eigene Kandidaten unterstützen, nun aber Hoffmann. Die AfD gibt keine Wahlempfehlung ab. Erste Ergebnisse werden nach 18 Uhr erwartet.
6: In Neukirchen im Erzgebirge ist ein 66-Jähriger von falschen Handwerkern um rund 17.000 Euro betrogen worden. Zwei Männer boten ihm zunächst Dachreparaturen für 600 Euro an. Später forderte ein angeblicher Vorgesetzter deutlich mehr Geld. Unter Druck übergab der Mann schließlich die geforderte Summe in bar. Eine Rechnung erhielt er nicht. In der Debatte über die geplante Rentenreform will der Deutsche Gewerkschaftsbund sich für eine verpflichtende Betriebsrente stark machen. Das hat die DGB-Vorsitzende Fahimi dem Redaktionsnetzwerk Deutschland gesagt. Finn Riebesel, Freundlieb.
8: Das bedeutet, zusätzlich zur gesetzlichen Rente soll automatisch Geld für das Alter angespart werden. Wer die Kosten am Ende genau trägt, ließ Fahimi offen. Für sie ist aber klar, die Arbeitgeber sollen mindestens einen Teil der Kosten übernehmen. Konkrete Vorschläge will man Ende des Monats vorstellen. Nach Angaben des DGB haben derzeit rund 20 Millionen Beschäftigte in Deutschland keine betriebliche Altersvorsorge.
6: Das Bundesverkehrsministerium will herausfinden, wie sich die Cannabis-Legalisierung auf die Verkehrssicherheit auswirkt. Ein entsprechender Gesetzentwurf kommt am Freitag in den Bundesrat. Konkret geht es darum, dass schwere Unfälle, bei denen Cannabis im Spiel war, in der Unfallstatistik landen. Dabei soll der THC-Wert untersucht werden. Für Cannabis am Steuer gibt es bereits seit einiger Zeit einen gesetzlichen Grenzwert, ähnlich wie die Promillegrenze bei Alkohol. Wie kann die Ukraine weiter unterstützt und der Druck auf Russland erhöht werden? Darum geht es heute bei einem Treffen in London. Kanzler Merz kommt mit dem britischen Regierungschef Starmer, Frankreichs Präsident Macron und dem ukrainischen Präsidenten Zelensky zusammen, um zu beraten. 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
9: Auch am Nachmittag wechseln sich Sonne und Wolken immer mal ab. Regen ist nicht in Sicht und wir bekommen bis zu 23 Grad. Morgen sind dann bis zu 27 Grad drin. Da sind ein paar mehr Wolken unterwegs. Es bleibt aber auch am Montag erstmal weitestgehend trocken in Sachsen.
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10: Ja, Staus und stockenden Verkehr gibt es auf der A4 Richtung Chemnitz zwischen Chemnitz Ost und Chemnitz Mitte. 6 Kilometer Stop and Go nach einem Unfall. Und eine weitere wichtige Meldung von der A9 Richtung Halle-Leipzig zwischen dem Rastplatz Kapellenberg West und Wiedemar. Hier steht ein kaputtes Auto auf der Straße. Und aus dem Blitzer für Sachsen Leipzig, Arno-Nietzsche-Straße stadtauswärts und in Dresden Wilhelm-Franke-Straße ebenso stadtauswärts. Wenn was fehlt, dann ergänzt gerne die Liste. Nummer ist die 08000 023 4x4.
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9: Schick im Anzug und im Glitzertop lässt es sich doch am allerbesten Fußball spielen. Es ist Tag 3 beim Radio PSR Partymarathon. Rocky und Mandy aus der Morningshow sind bei Party Nummer 40 und da wird ihnen nochmal alles abverlangt.
10: Ja, Mandy wurde vorhin schon auf die Matte geworfen beim Judo. Ja. Und jetzt wird noch Fußball mit einem Medizinball gespielt beim Vereinsfest von Fortuna Neukirchen.
11: Vier. Ihr sucht euch eure Lieblingspositionen aus.
12: Vier. Ihr wurde gesagt, nach 4 Minuten Spiel. Ach, du hast dich aber hübsch angezogen, muss ich auch sagen.
10: Und wie sie sich dabei anstellen, ob es auf den letzten Metern noch Verletzte gibt. Oh. Wir schalten gleich wieder rüber zu den beiden in 10 Minuten.
9: Vorher haben wir für euch noch einen der besten Hits von heute. Das ist der neue von Leonie, Don't Worry. 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

0: Was ist denn jetzt schon wieder?
1: Na, ich galoppiere Richtung Ziel.
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1: Ja, weil sie es bald geschafft haben. Also hoffentlich. Bei Party Nummer 40 sind sie angekommen von 42 Hörerpartys, die sie an diesem Wochenende mitfeiern wollen. Das ist die Herausforderung, der sie sich gestellt haben.
0: Und weil sie heute schon so schön Fußball gespielt haben, heute früh beim SC Altmittweida, dürfen sie jetzt direkt nochmal an den Ball und sind beim Fortuna Neukirchen.
3: Hallo!
4: Hallo!
3: Das ist unsere Mannschaft, mit der wir jetzt, was machen wir, Dorin? Mini-Fußball.
5: Mit dem großen Fußball.
3: Erklär mal genau, was wir jetzt machen sollen.
5: Normales Fußball, aber mit einem großen Ball machen wir das heute. Und ihr natürlich mit dabei.
3: Also der große Ball ist ungefähr dreimal so groß wie ein Medizinball.
5: 80 cm, genau.
6: Ja, aber er ist ja aufgeblasen, also sehr leicht. Da kann ich die Stöckelschuhe anlassen.
3: Nee, zieh sie aus, dann kannst du dich hinter den...
5: Die Kinder spielen barfuß.
6: Ach so, ja. Nee.
3: Zieh sie aus, weil dann kannst du dich hinter dem Ball verstecken.
5: Pass auf die Schuhe auf.
6: Alles gut. Na dann, spielen wir barfuß.
1: Boah, ich habe wirklich so eine Horrorstory von meinem Vater, als ich klein war. Wir haben Fußball gespielt im Garten und der hat barfuß gespielt. Ich meine, so alles gut, geht schon. Einmal vor den Ball getreten und der hat sich direkt einen großen Zeh gebrochen und konnte irgendwie 3 Monate nicht laufen.
0: Habe ich immer Angst, dass mir das beim Fußball mit meinen Neffen passiert. Aber geht's, also alles wieder gut.
1: Alles wieder gut mittlerweile.
0: Wieder
1: alle Zehen dran.
0: Passend zum Partymarathon spielen wir euch ja auch das ganze Wochenende über die besten Party-Hits. Und ja, weil wir hier schon so lange die Stellung halten, hat der Chef jetzt zu uns gesagt, wir dürfen uns einfach nochmal einen Lieblingsparty-Hit aussuchen, den wir spielen. Hm. Jetzt haben wir trotzdem ein Problem, weil Timon und ich, wir werden uns nicht einig.
1: Ja, Major Tom völlig losgelöst. Ja. Ich will so ein bisschen auch WM-Stimmung, ne? Steht ja auch an dieses Jahr.
0: Finde ich auch nicht schlecht, aber gestern Dragostea den Tee, habe ich übelst gefühlt. Da habe ich mich direkt wieder wie in der Kindheit gefühlt und diesen Push, den bräuchte ich jetzt irgendwie nochmal.
1: Ihr merkt schon, wir brauchen Hilfe, wir werden uns hier nicht einig. Bitte stimmt ihr jetzt ab, welchen der beiden Songs wir in 10 Minuten hier spielen sollen. WhatsApp-Nummer ist die 0341 39 37 6000.

0: Kurz vor halb vier haben wir es. Hier ist Radio PSR und wir haben eure Hilfe gebraucht und wir haben sie bekommen. Wir haben euch die Wahl gelassen, Dragostea, den Tee von Ozone oder Major Tom, völlig losgelöst. Welchen Partybanger sollen wir hier nochmal spielen auf den letzten Metern beim Radio PSR Partymarathon? Wir sind Jenny und Timon.
1: Und ihr habt euch für WM-Feeling entschieden. Ja. Läuft ja immer bei uns in Deutschland, ne? Wenn das DFB-Team ein Tor schießt. Haben sie ja auch gestern 2:1 Erfolg im Testspiel gegen die USA. Und was soll ich sagen, ihr fühlt es auch.
2: Spielt bitte völlig losgelöst. Liebe Grüße von der Party Nummer 7 aus St. Friedersdorf.
0: Geil, liebe Grüße zurück. Und ja, es ist für mich auch okay. Ist ein geiler Partybanger, den drehen wir jetzt volle Bude auf.

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1: Es ziehen heute Nachmittag auch immer mal Wolken mit durch. Die sind aber harmlos. Es bleibt trocken in Sachsen und auch die Sonne mogelt sich immer mal wieder durch bei maximal 23 Grad. Der Montag wird dann überwiegend bewölkt. Es bleibt aber weiterhin trocken und wir bekommen bis zu 27 Grad.
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2: Ja, Staus und stockenden Verkehr gibt es auf der A4 Richtung Chemnitz zwischen Chemnitz Ost und Chemnitz Mitte. 6 Kilometer Stop and Go nach einem Unfall. Und eine weitere wichtige Meldung von der A9 Richtung Halle-Leipzig zwischen dem Rastplatz Kapellenberg West und Wiedemar. Hier steht ein kaputtes Auto auf der Straße. Und aus dem Blitzer für Sachsen Leipzig Arno-Nietzsche-Straße stadtauswärts und in Dresden Wilhelm-Franke-Straße ebenso stadtauswärts. Wenn was fehlt, dann ergänzt gerne die Liste. Nummer ist die 08000 023 4x4.
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2: Es ist Sachsens härteste Challenge, aber auch die geilste. Ja. Wir feiern den Radio PSR Party Marathon. Rocky und Mandy aus der Morningshow sind bei 42 Hörerpartys am Start und das an nur einem Wochenende. So, und wir schalten mal rein in den PSR Partybus.
4: Grüße aus dem Partybus. Wir sind jetzt eine Weile unterwegs. Wir fahren jetzt wohin? Das war noch nie Teil vom Party Marathon.
5: Nee, das ist ja außergewöhnlich, aber ich sag mal, mindestens eine Person wird sich außerordentlich darüber freuen. Ich kann das sehr nachempfinden, weil ich war in derselben Situation.
4: Okay. Hm.
1: Wohin es geht, das hört ihr in der nächsten Viertelstunde. Fest steht, es wird dann die 41. Party werden und damit die vorletzte vom längsten Partywochenende in Sachsen.

0: So geht's weiter durch den Sonntag mit Radio PSR. Jenny und Timon sind hier.
1: Hallöchen, Sachsen steht Kopf an diesem Wochenende. Es ist eine verrückte Challenge und ihr seid dabei.
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1: 42 Partys an einem Wochenende, das ist das erklärte Ziel von Rocky und Mandy aus der Morning Show. Und Jenny, Sie sind gleich bei der vorletzten Party. Wir haben es so gut wie geschafft.
0: Aber Party Nummer 41, die wird wirklich nochmal eine ganz besondere. Wir schalten nochmal raus zu unseren Partymäusen.
3: So, noch einmal ein Hallo aus unserem Partybus. Wir sind auf dem Weg nach Döbeln ins Klinikum und feiern dort Geburtstag. Der Sören, der hatte vor 2 Tagen eine Knie-OP und kann natürlich nie nach Hause, muss jetzt bei sich im Krankenzimmer Geburtstag feiern. Und ich kann das sehr nachempfinden, dass er da wirklich mal ein bisschen Aufmunterung braucht, weil auch ich war schon mal wegen Knieproblemen an meinem Geburtstag im Krankenhaus. Und insofern, da hätte ich mich auch gefreut, wenn mal jemand anderes außer meiner Mutter vorbeigekommen wäre.
0: Ja, deshalb hat der Sören sich angemeldet. Ich finde das richtig cool, ne? Also trotzdem, Happy Birthday auch von uns, lieber Sören, und dass du schnell wieder auf die Beine kommst.
1: Ja, und das Tanzbein schwingt auch jetzt wieder meine Jenny.
0: Ja, aber sowas von, schaffst du noch einmal Britney Spears mit
1: Na,
0: mir?
1: Na klar!
0: Los geht's! Hit me, baby!

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5: Kurz vor vier. Ich bin Cornelius Dreger. Guten Tag. Tag der Entscheidung in Aue-Bad Schlema. Mehr als 15.000 Bürger sind heute erneut zur Oberbürgermeisterwahl aufgerufen. Im ersten Wahlgang hatte niemand die absolute Mehrheit bekommen. Dirk Jostes.
6: Der langjährige Stadtchef Heinrich Kohl war bei der Wahl nicht mehr angetreten. Sein CDU-Nachfolgekandidat Markus Hoffmann hatte knapp ein Viertel der Stimmen geholt und war damit Stefan Hartung unterlegen, den die rechtsextremen Freien Sachsen ins Rennen geschickt haben. Außer den beiden tritt in Runde 2 niemand mehr an. Freie Wähler und Linke hatten vorher eigene Kandidaten unterstützen, nun aber Hoffmann. Die AfD gibt keine Wahlempfehlung ab. Erste Ergebnisse werden nach 18 Uhr erwartet.
5: Im Erzgebirgskreis ist ein 64-Jähriger Opfer eines Anlagebetrugs geworden und hat dabei rund 40.000 Euro verloren. Der Mann wurde über eine Werbeanzeige auf eine angebliche Geldanlage aufmerksam und überwies über mehrere Monate Geld an einen vermeintlichen Berater. Eine Auszahlung des versprochenen Gewinns erfolgte jedoch nie. Wie kann die Ukraine weiter unterstützt und der Druck auf Russland erhöht werden? Darum geht's heute bei einem Treffen in London. Mit dabei Bundeskanzler Merz, der britische Regierungschef Starmer, Frankreichs Präsident Macron und der ukrainische Präsident Zelensky. Solche Treffen sind wichtig, sagte die Ukraine-Expertin Oksana Hus bei NTV.
7: Die finden auf höchster politischer Ebene statt, die zeigen den Zusammenhalt, aber die sind auch wichtig zur internen und geheimen Koordination, also Druck durch Sanktionen, Austausch zu ballistischen Raketen, zur Verteidigung und Möglichkeiten, Deep Strikes gegen Ölraffinerien oder strategische Waffenobjekte in Russland fortzusetzen.
5: Bundespräsident Steinmeier macht eine Kehrtwende. Er kann sich jetzt doch vorstellen, dass Olympia im Jahr 2036 wieder nach Deutschland kommen könnte. Das berichtet die ARD. Bislang hatte Steinmeier eine Bewerbung aus historischen Gründen abgelehnt. 1936 hatten die Nazis aus den Olympischen Sommerspielen in Deutschland eine Propagandashow gemacht. Mit Blick auf 2036 heißt es aus dem Bundespräsidialamt, Steinmeier sei davon überzeugt, dass alle Beteiligten mit diesem Datum verantwortungsvoll umgehen würden. 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
8: Schönes Ausflugswetter gibt's heute nochmal. Wir bekommen bis zu 23 Grad, dazu auch richtig viel Sonne. Die Wolken, die unterwegs sind, tun weiter nichts. Es bleibt überall trocken. Auch am Montag ist erstmal kein Regen in Sicht. Sonne und Wolken wechseln sich immer mal ab und wir bekommen bis zu 27 Grad morgen.
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9: Achtung, auf der A72 Richtung Chemnitz zwischen Espenhain und Borna Nord. Hier liegen Reifenteile auf der Straße. Staus und stockender Verkehr. A4 Richtung Chemnitz zwischen Chemnitz Ost und Chemnitz Mitte. 4 Kilometer Stop and Go nach einem Unfall. Ja, das war's. Ansonsten Blitzer haben wir. Leipzig-Engelsdorfer Straße stadtauswärts und Dresden-Wilhelm-Franke-Straße ebenso stadtauswärts. Wenn ihr noch was habt, die Nummer dafür zum Melden ist die 0800 023 4x4.
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8: Und die goldene Regel bei Radio PSR Partymarathon lautet, es ist alles erlaubt.
9: Es geht aufs große Finale zu. Rocky und Mandy sind auf dem Weg zu Party Nummer 41 und damit zur vorletzten Party vom Partymarathon.
8: Ja, und sie brauchen nochmal so einen extra Motivationsschub für den Endsport. Deshalb haben sie sich bei uns jetzt einen ganz besonderen Song gewünscht. Wir hadern nur noch ein bisschen mit uns, ob wir den wirklich spielen sollen oder nicht, weil er so speziell ist, aber auch geil.
9: Ja, aber da würden wir normalerweise Ärger vom Chef kriegen, wenn wir den spielen. Ne?
8: Aber dass Rocky und Mandy jetzt durchhalten, finde ich halt gerade wichtiger.
9: Komm, in 10 Minuten ziehen wir es durch, soll er anrufen.
8: Ja.
9: Und ihr seid weiter live mit dabei beim großen Finale von Sachsens längstem Partywochenende des Jahres.

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1: Die krasseste Party-Challenge des Jahres. Sie steuert auf die Zielgerade zu. 42 Hörerpartys wollen Rocky und Mandy aus der Morning Show an einem Wochenende mitfeiern. Ja, und auf dem Weg zur vorletzten Fete. Da brauchst du was Besonderes.
2: Endsport beim Partymarathon. Wir haben es so gut wie geschafft. Aber so ein Push, weißt du, wir brauchen so einen Push nochmal, so eine ordentliche Motivation, damit wir diese letzten beiden Partys jetzt hier noch richtig gut über die Bühne kriegen, oder?
3: Wenn wir im Radio sind, wäre ein musikalischer Push ja ganz gut, aber ich glaube, es kann eigentlich nur einen Push geben.
2: Weißt du, der Push, den Song, den wir überall auf diesem Radio PSR Party Marathon gesungen.
3: Tanzen mussten.
2: Ja, tanzen und singen mussten.
3: Oben gute Laune.
2: Unten gute Laune.
3: Voll gute Laune. Hinten gute Laune. Rechts gute Laune. Links gute
2: Timo,
3: Laune.
2: Timo, Jenny, macht's an.
4: Ich sag am Ende alles, was hilft, oder? Ja. Es ist nun mal der Song irgendwie zu unserem Partymarathon 26. Da gehen die Mundwinkel auch automatisch hoch. Komm, hier ist er, euer Wunschsong, Rocky und Mandy und alle da draußen. Wir wollen eure Arme sehen.
5: Hey!

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1: Sonne und Wolken wechseln sich heute Nachmittag ab und ab und zu kann auch mal ein leichter Schauer runterkommen. Richtung Görlitz ist sogar ein einzelnes Gewitter nicht ganz ausgeschlossen. Dazu liegen die Temperaturen gerade so bei 21 bis 24 Grad. Morgen wird's dann meist sonnig und trocken. Später am Abend ziehen mehr Wolken auf, maximal bis 27 Grad.
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1: Auf der A4 Dresden Richtung Chemnitz staut es sich zwischen Chemnitz Ost und Chemnitz Mitte auf 4 Kilometern nach einem Unfall. Auf der B178 ist zwischen dem Abzweig nach Niederoderwitz und der Löbauer Straße die Fahrbahn nach einem Unfall gesperrt. Außerdem ist im Kreis Bautzen die Straße zwischen Pulsnitz und dem Abzweig nach Lichtenberg nach einem Unfall gesperrt. Geblitzt wird in Leipzig, blitzt es stadtauswärts auf der Engelsdorfer Straße und der Arno-Nietzsche-Straße. Außerdem steht in Dresden ein Blitzer stadtauswärts auf der Wilhelm-Franke-Straße. Staus oder Blitzer einfach melden unter 0800 023 und 4x die 4.
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2: 16:30 haben wir es da gleich. Einen schönen Sonntagnachmittag zusammen.
3: Wir sind Jenny und Timon und wir sind bei der vorletzten Party angekommen.
2: Ich fasse es nicht. Party Nummer 41 vom Wilden Ritt hier bei der größten Challenge des Jahres. Unsere Morningshow-Verrückten Rocky und Mandy, die wollen 42 Partys an einem Wochenende feiern, zusammen mit euch. Und da heißt es halt auch manchmal Aufbauarbeit leisten.
4: Wir machen gerade etwas, das haben wir beide auch noch nie so wirklich erlebt.
5: Ja, wir trinken um die Uhrzeit Kaffee.
4: Nein, wir feiern den 47. Geburtstag von Sören im Klinikum in Döbeln. Sören, mir wurde von deiner Frau erzählt, du hast ungefähr vor 5 bis 10 Minuten erfahren, dass wir kommen. Wie fandest du die Idee, dass wir dich im Krankenhausbett besuchen jetzt?
6: Also, das ist ein Klasse, ne? Also, das ist eine mega Überraschung gewesen für mich. Ja, tolle Geschenke. Ja, super.
4: Ja, siehst du? Geburtstag kann man auch im Krankenhaus feiern.
5: Dann stoßen wir jetzt noch mal an.
6: Ja.
5: Auf die Gesundheit.
4: Genau.
5: Dass du so schnell wie möglich wieder rauskommst.
6: Ja.
5: Und im wahrsten Sinne des Wortes auf die Beine kommst.
4: Auf den 47. Sören.
3: Prost. Ich finde es gerade richtig schön, ne? Nach dem ganzen Party, Sekt und Abriss wird sich jetzt Zeit für einen Sören genommen, der da im Krankenhaus liegt, an seinem Geburtstag und mit einem Käffchen anstoßen.
2: Ja, und ihr kommt jetzt weiter ganz entspannt durch den Sonntag mit Leonie. Das ist By Your Side, einer der besten Hits von heute.
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0: 42, sie ist zum Greifen nah.
1: Ja.
0: Wenn jetzt nicht noch der Reifen platzt oder dem Partybus der Sprit ausgeht, holen Rocky und Men das Ding heute nochmal nach Hause.
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3: Ja, letztes Jahr haben sie es zum allerersten Mal getan, 42 Hörerpartys an nur einem Wochenende mitfeiern. Und weil die zwei aus unserer Morningshow einfach richtige Partyschweine sind, da wollten sie es dieses Jahr nochmal machen.
0: 41 Partys haben sie geschafft. Und bevor hier gleich alles vorbei ist, lassen wir den Radio PSR Partymarathon 2026 nochmal kurz Revue passieren.
4: Ich lösche jetzt ein Haus.
5: Also, zum Angriff fertig.
4: Wie, das geht?
6: Wenn die Bude brennt ab.
4: Du machst doch,
6: du sollst doch nicht warm sanieren.
4: Ja. Yeah.
6: So, also heute ist es auch wieder bunt durchgemischt, was Partys anbelangt. Ich glaube, wir sind auf einem Reitturnier. Ist es ein Reiterdate?
4: Wir sind auf einem Reitturnier. Pferde und Ponys werden extra für uns bereitgestellt.
6: Ja, weil wir alle wissen, das Glück dieser Erde liegt auf dem Rücken der Pferde. Damit ihr euch jetzt nicht gleich erschreckt, weil Mandy immer allen Jugendlichen, die Jugendweih haben, beibringen möchte, wie man eine Bierflasche mit dem Feuerzeug aufmacht.
4: Das ist doch gut. Ja, danke, das ist wichtig.
7: Cuba Libre.
6: Also, ihr merkt, wir sind bei einem lecker Grillfrühstück. Ist ja lustig, wie du Bratwurst aussprichst.
8: Moin. Martin, ganz gut, also, was müssen wir jetzt machen?
9: Nee, ihr müsst nichts machen. Also wir haben als Plan, dass ihr heute einmal hier mit dem Bob runterfahrt.
8: Na klar.
4: Oh mein Gott.
0: Alleine dieser kurze Ausschnitt, da war schon so viel Schönes dabei. Und ja, wir könnten unendlich eigentlich so weitermachen. Die Sachsen sind genauso partyverrückt, wie Rocky und Mandy das auch sind.
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9: Kurz vor 5. Ich bin Cornelius Dreger. Guten Tag. Tag der Entscheidung in Aue-Bad Schlema. Mehr als 15.000 Bürger sind heute erneut zur Oberbürgermeisterwahl aufgerufen. Im ersten Wahlgang hatte niemand die absolute Mehrheit bekommen. Dirk Jostes.
10: Der langjährige Stadtchef Heinrich Kohl war bei der Wahl nicht mehr angetreten. Sein CDU-Nachfolgekandidat Markus Hoffmann hatte knapp ein Viertel der Stimmen geholt und war damit Stefan Hartung unterlegen, den die rechtsextremen Freien Sachsen ins Rennen geschickt haben. Außer den beiden tritt in Runde 2 niemand mehr an. Freie Wähler und Linke hatten vorher eigene Kandidaten unterstützen, nun aber Hoffmann. Die AfD gibt keine Wahlempfehlung ab. Erste Ergebnisse werden nach 18 Uhr erwartet.
9: Bei einem Autounfall in Plauen sind um die 60.000 Euro Schaden entstanden. Ein 49-Jähriger war gestern auf der B173 in Richtung Hofer Straße unterwegs. An einer Kreuzung wendete er plötzlich und stieß mit dem Wagen eines 66-Jährigen zusammen. Alle 4 Insassen wurden leicht verletzt, beide Autos abgeschleppt. Der Deutsche Gewerkschaftsbund hat eine verpflichtende Betriebsrente gefordert. Die DGB-Vorsitzende Fahimi sagte dem Redaktionsnetzwerk Deutschland, die Arbeitgeber sollten mindestens einen Teil der Kosten übernehmen. Über eine betriebliche Altersvorsorge wird zusätzlich zur gesetzlichen Rente automatisch Geld fürs Alter angespart. Konkrete Vorschläge will Fahimi Ende des Monats vorstellen. Nach Angaben des DGB haben derzeit rund 20 Millionen Beschäftigte keine betriebliche Altersvorsorge. Eine deutsche Olympia-Bewerbung für 2036. Vor einiger Zeit hatte Bundespräsident Steinmeier das noch abgelehnt. Jetzt die Kehrtwende. Er kann sich das mittlerweile doch vorstellen. Tom Husse berichtet.
11: Seine Bedenken seien zwar nicht verschwunden, berichtet die ARD. Steinmeier geht aber davon aus, dass alle sehr verantwortungsvoll mit diesem Datum umgehen würden. Der Bundespräsident war aus historischen Gründen gegen eine Bewerbung für 2036. Denn genau 100 Jahre zuvor, also 1936, gab es die Olympischen Sommerspiele in Deutschland. Und die hatten die Nazis damals für ihre Propaganda missbraucht. Neben 2036 sind auch 2040 und 2044 für eine deutsche Olympiabewerbung im Gespräch.
9: Wie kann die Ukraine weiter unterstützt und der Druck auf Russland erhöht werden? Darum geht's heute bei einem Treffen in London. Kanzler Merz kommt mit dem britischen Regierungschef Starmer, Frankreichs Präsident Macron und dem ukrainischen Präsidenten Zelensky zusammen, um zu beraten. 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
12: Es ziehen heute Nachmittag auch immer mal Wolken mit durch. Die sind aber harmlos. Es bleibt trocken in Sachsen und auch die Sonne mogelt sich immer mal wieder durch bei maximal 23 Grad. Der Montag wird dann überwiegend bewölkt. Es bleibt aber weiterhin trocken und wir bekommen bis zu 27 Grad.
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14: Staus und stockender Verkehr auf der A4 Richtung Chemnitz zwischen Chemnitz Ost und Chemnitz Mitte. 4 Kilometer nach einem Unfall und eine weitere wichtige Meldung aus Dresden. Hier ist die Ullersdorfer Landstraße Höhe der Ullersdorfer Mühle nach einem Unfall gesperrt. In Ostlutzer für Sachsen-Leipzig, Engelsdorfer Straße stadtauswärts, nochmal Leipzig, Arno-Nietzsche-Straße ebenso stadtauswärts. Wenn ihr noch was gesehen habt, dann gebt's gerne durch. Die Nummer ist die 0800 023 4x4.
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14: Mit Timon und Jenny. Ja, und während Rocky und Mandy aus der Morningshow zur allerletzten Party vom Radio PSR Party Marathon unterwegs sind, da wollen wir jetzt auch nochmal Danke sagen.
12: Ja, das ist auch für uns immer was ganz Besonderes, wenn wir hier so ein Wochenende durchsenden. Oh ja. Zwischendurch gibt es auch die Momente, wo man mal so einen kleinen Durchhänger hat. Mhm. Aber ihr geht so mit da draußen, ihr schickt uns Nachrichten rein, dann hören wir, wie leidenschaftlich alle am Feiern sind. Ja, und sich über den Party Marathon freuen. Und das gibt uns dann auch wieder Kraft. Und wir finden es einfach nur geil, dass wir das hier machen dürfen.
14: Kann ich genauso nur unterschreiben. Und eine absolute Partyhymne wollen wir hier gleich auch noch spielen. Aber erst, wenn die letzte Feier geschafft ist. Und in 10 Minuten sind sie da. Rocky und Mandy beim SV Tresenwald in Machern. Bei Party 42 von 42 beim Radio PSR Party Marathon. Da.

0: Timon.
1: Ja.
0: Meine Hände schwitzen sehr dolle.
1: Ungelogen, Jenny, du kannst sie anfassen, meine auch. Und ich weiß auch wirklich nicht, ob ich gleich die Sektflasche für uns aufkriege, wenn es denn was zu feiern gibt überhaupt.
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1: Na, 42 Partys feiern wollten Rocky und Mandy an nur einem Wochenende. Freitagnachmittag ging's los und jetzt haben wir Sonntag kurz nach 5.
0: Wir wollen bitte einfach nur wissen, ob ihr es geschafft habt. Rocky und Mandy, habt ihr die 42. Party jetzt voll? Seid ihr angekommen?
3: Los geht's, komm raus. Dann raus. Oh mein Gott.
4: Du musst einfach noch durch.
1: Sie sind da.
4: SV Dresdenwald ist die Party 42. Wir haben es geschafft, Mandy.
3: Oh mein Gott, danke schön.
4: Mission Party-Marathon ist erfüllt.
3: Ja.
4: Aber man muss sagen, also wirklich, also ihr könnt natürlich weiter Krach machen ohne euch und ohne das ganze Land. Ohne das ganze Land, da hätte es natürlich nicht funktioniert. Also was haben wir nicht alles erlebt? Wir sind mit euch gemeinsam geritten. Wir wurden von euch in den Bob angeschoben. Wir haben gemeinsam Fußball gespielt. Auf historischen Traktoren sind wir gefahren. Auf Malle-Partys sind Abriss gemacht und Alpakas haben wir gestreichelt. Und ja, auf den vielen, vielen Dorffesten auch den einen oder anderen Bierwagen gestreichelt.
3: Und mit wie viel Liebe und wie viel Herzlichkeit ihr uns empfangen habt. Also ich meine, wir saßen bei euch mit im Wohnzimmer, im Garten, haben mit Familie und Freunden Geburtstage gefeiert und wir waren sofort ein Teil davon. Ja. Wir waren bei ganz wichtigen Schritten dabei, bei Jugendweihen, ja, der Schritt zum Erwachsenwerden. Also ihr wart ein Teil davon, wir haben uns immer super wohl gefühlt, als wären wir bei Freunden, als wären wir bei Familie. Also vielen Dank für alles.
4: Ja, einen ganz, ganz großen Respekt an das ganze Land, was ihr jeden Tag auf die Beine stellt und in den letzten Tagen auf die Beine gestellt habt, was beweist, dass unser Land das schönste Bundesland der ganzen Welt ist.
3: Absolut.
4: Also zusammen sind wir Sachsen.
3: Jawohl!
0: Ich habe so eine Gänsehaut, es geht gar nicht.
1: Ey, ich bin gerade auch einfach nur sprachlos. Mir fehlen wirklich so ein bisschen die Worte als Moderator.
0: Es ist schlecht, aber ich würde sagen, wir spielen jetzt einfach den Soundtrack für alle, die bei dieser Challenge irgendwie dabei waren. Es war einfach nur wieder krass mit euch.
1: Ja.
0: Für uns alle, Queen mit We Are The Champions.

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10: Auch am Nachmittag wechseln sich Sonne und Wolken immer mal ab. Regen ist nicht in Sicht und wir bekommen bis zu 23 Grad. Morgen sind dann bis zu 27 Grad drin. Da sind ein paar mehr Wolken unterwegs. Es bleibt aber auch am Montag erstmal weitestgehend trocken in Sachsen.
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11: Staus und stockender Verkehr auf der A13 Richtung Dresden zwischen Thiendorf und Radeburg. 3 Kilometer Stop and Go an der Baustelle. Und eine weitere wichtige Meldung aus Dresden. Hier ist die Ullersdorfer Landstraße, Höhe der Ullersdorfer Mühle, nach einem Unfall gesperrt. In Ostenblitzer für Sachsen noch 2 in Leipzig. Einmal Engelsdorfer Straße stadtauswärts und Leipzig-Arno-Nietzsche-Straße ebenso stadtauswärts. Wenn ihr noch was gesehen habt, ihr könnt ganz einfach melden über unsere App.

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9: Kurz vor sechs. Ich bin Cornelius Dreger. Guten Abend. In diesen Minuten schließen die Wahllokale in Aue-Bad Schlema. Mehr als 15.000 Menschen waren heute erneut aufgerufen zur Oberbürgermeisterwahl. Im ersten Wahlgang hatte niemand die absolute Mehrheit bekommen. Der langjährige Stadtchef Heinrich Kohl war bei der Wahl nicht mehr angetreten. Sein CDU-Nachfolgekandidat Markus Hoffmann hatte knapp ein Viertel der Stimmen geholt und war damit Stefan Hartung unterlegen, den die rechtsextremen Freien Sachsen ins Rennen geschickt haben. Außer den beiden tritt in Runde zwei niemand mehr an. Freie Wähler und Linke hatten vorher eigene Kandidaten, unterstützten nun aber Hoffmann. Die AfD gab keine Wahlempfehlung ab. In Glashütte und Schlottwitz haben Unbekannte zwei Fußballplätze verwüstet. Sie gruben zum Beispiel Löcher in den Rasen, rissen Banner ab und beschädigten Lampen und Tornetze. Gestern war in Schlottwitz eigentlich ein Kinderfußballfest geplant. Das fand stattdessen in Mühlbach statt. In der Debatte über die geplante Rentenreform will der Deutsche Gewerkschaftsbund sich für eine verpflichtende Betriebsrente stark machen. Das hat die DGB-Vorsitzende Fahimi dem Redaktionsnetzwerk Deutschland gesagt. Finn Riebesell, Freundlieb.
10: Das bedeutet, zusätzlich zur gesetzlichen Rente soll automatisch Geld für das Alter angespart werden. Wer die Kosten am Ende genau trägt, ließ Fahimi offen. Für sie ist aber klar, die Arbeitgeber sollen mindestens einen Teil der Kosten übernehmen. Konkrete Vorschläge will man Ende des Monats vorstellen. Nach Angaben des DGB haben derzeit rund 20 Millionen Beschäftigte in Deutschland keine betriebliche Altersvorsorge.
9: Bundespräsident Steinmeier macht eine Kehrtwende. Er kann sich jetzt doch vorstellen, dass Olympia im Jahr 2036 wieder nach Deutschland kommen könnte. Das berichtet die ARD. Bislang hatte Steinmeier eine Bewerbung aus historischen Gründen abgelehnt. 1936 hatten die Nazis aus den Olympischen Sommerspielen in Deutschland eine Propagandashow gemacht. Mit Blick auf 2036 heißt es aus dem Bundespräsidialamt, Steinmeier sei davon überzeugt, dass alle Beteiligten mit diesem Datum verantwortungsvoll umgehen würden. Der SCD HFK Leipzig hat sein vorerst letztes Spiel in der Handball-Bundesliga gewonnen. Mit dem 26:25 gegen Minden endet die verkorkste Leipziger Saison versöhnlich. Der SCD HFK stand als Tabellenletzter schon vor dem Spiel als Absteiger fest. 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Neue Nachrichten wieder in einer Stunde.
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11: Sonne und Wolken wechseln sich am Abend ab und ab und zu kann auch mal ein leichter Schauer runterkommen. In der Nacht bleibt es dann meist trocken mit ein paar Wolken. Die Temperaturen gehen runter auf 10 bis 8 Grad. Morgen wird es erstmal meist sonnig und trocken. Zum Abend ziehen dann mehr Wolken auf und die Höchstwerte landen bei bis zu 27 Grad.
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11: Auf der A13 Schönefelder Kreuz Richtung Dresden staut es sich zwischen Thiendorf und Radeburg auf 3 Kilometern an einer Baustelle. Die B178 Zittau Richtung Oberkunnersdorf ist zwischen Oberseifersdorf und Oderwitz nach einem Unfall gesperrt. In Dresden ist die Ullersdorfer Landstraße in Höhe der Ullersdorfer Mühle nach einem Unfall gesperrt. Im Kreis Bautzen ist die Straße zwischen Pulsnitz und dem Abzweig nach Lichtenberg nach einem Unfall gesperrt. Und im Kreis Sächsische Schweiz-Osterzgebirge ist die Straße zwischen Schlottwitz und dem Abzweig nach Rückenhain nach einem Unfall gesperrt. Geblitzt wird. In Leipzig blitzt es auf der Engelsdorfer Straße stadtauswärts und außerdem auf der Arno-Nietzsche-Straße stadtauswärts. Staus oder Blitzer einfach melden unter 0800 023 und 4x die 4.
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12: Um 6 ist es und jetzt heißt es sanft abtrainieren nach dem Radio PSR Party Marathon Wochenende. Wir starten in die Schlusskurve vom Wochenende mit 3 Stunden rund um Kirche, Glauben und Gesellschaft. Schön, dass ihr mit dabei seid. Und gleich geht's bei uns um die Taufe. In Dresden soll Anfang September direkt an der Elbe ein riesiges Tauffest starten. Und wenn ihr wollt, könnt ihr euch sogar dabei taufen lassen. Die ganze Geschichte hört ihr in 6 Minuten.
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0: Mit Ray und Where is my husband in den Sonntagabend. Hier ist euer Kirchenmagazin.
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0: Wer sich oder sein Kind taufen lassen möchte, geht in eine Kirche. Meistens jedenfalls. In 3 Monaten, am 6. September, geht's in Dresden dafür ans Elbufer. Die evangelischen Kirchenbezirke der Landeshauptstadt planen ein Open-Air-Tauffest auf dem Filmnächte-Gelände. Was sie genau vorhaben, das erzählt euch jetzt Friederike Ursprung.
2: Anke Arnold ist eine von mehreren Dresdner Pfarrerinnen und Pfarrern, die alle dies möchten, in einer gemeinsamen Feier taufen. Ein Fest soll's werden mit Musik, Essen und Spielen. Gerade auch für die Familien aus Dresden und Umgebung, für dies vielleicht gar nicht so leicht ist, so ein Fest zu organisieren.
3: Einfach auch aus rein finanziellen Gründen vielleicht schwierig ist. Und in dem Moment Gemeinschaft zu erleben mit anderen, die auch sagen, ja, ich möchte getauft werden. Ich bin heute da, ich merke, ich bin gemeint, Gott spricht mich an, Gott spricht in mein Leben. Und ich möchte jetzt gern getauft werden und diese Bindung haben zu Gott. Und das erlebe ich mit anderen gemeinsam.
2: Taufen am Fluss haben lange Tradition. Die Bibel erzählt, dass auch Jesus sich im Fluss Jordan taufen ließ. Und seither tun's alle christlichen Kirchen.
3: Wir taufen im Auftrag Jesu. Jesus hat damals zu seinen Jüngerinnen und Jüngern gesagt, geht in die Welt und ladet die Menschen ein, meine Jünger zu werden, meine Jüngerin zu sein. Und diese Einladung, ja, die damals so in die Welt hinausging, in dieser Tradition stehen wir und weben uns immer wieder neu ein in diese Tradition.
2: Da bin ich, steht in Großbuchstaben auf den Plakaten und der Website zum Elbe-Tauffest. So erlebt es auch Anke Arnold oft, wenn sie Menschen tauft.
3: Es ist ein berührender, intensiver Moment und ich sehe das in den Augen der Menschen. Und das mitzuerleben und da Teil dieses Geschehens zu sein, dieses besonderen Moments, wo ein Mensch sagt, Gott, da bin ich. Und Gott dem Mensch zuspricht, genau, ich bin da für dich, ich kenne dich bei deinem Namen, ich begleite dich, ich gehe mit dir. Das ist einfach wunderschön.
0: Wasser steht im Mittelpunkt. Und welche Bedeutung das für die Taufe hat, darum geht's gleich hier bei Radio PSR im Kirchenmagazin in 7 Minuten.

0: Hallo, ihr hört das Radio PSR Kirchenmagazin, die Themen, die Sachsen bewegen. Ein großes Tauffest an der Elbe planen Dresdens Kirchgemeinden am 6. September. Am Flussufer, so wie es schon die Bibel erzählt, als Jesus sich selbst taufen ließ.
1: Bei jeder Taufe steht Wasser im Mittelpunkt, ob überm Taufstein in der Kirche oder eben am Ufer der Elbe, sagt Pfarrerin Anke Arnold, die beim Tauffest mitmacht.
2: Wir Menschen, wir stammen aus dem Wasser, also wir brauchen das Wasser. Und das ist so ein Zeichen auch dafür, ja? Wir taufen mit Wasser, weil eben alles Leben aus dem Wasser stammt und weil ich ja auch glaube, dass Gott uns das Leben geschenkt hat.
1: Dreimal fließt Wasser bei jeder Taufe auf den Namen Gottes, des Vaters, des Sohnes und des Heiligen Geistes. Und drei Punkte sind Anke Arnold beim Taufwasser wichtig.
2: Wir brauchen Wasser, das unseren Durst löscht. Und ich glaube, dass Gott uns jeden Tag das gibt, was wir brauchen. Und wir haben das Wasser, was eben reinigt und sauber macht und erleben, ja, ich erlebe Gott in meinem Leben so, dass ich immer wieder neu anfangen kann, trotz meines Versagens. Und für mich ist Wasser auch mit den vielen Tropfen, ne? Das erinnert mich, dass ich Teil bin einer weltumspannenden christlichen Gemeinschaft.
1: Und bei der Taufe geht's um noch mehr als ein bisschen Wasser über den Kopf. Es soll der Anfang sein zu einer Zugehörigkeit, die durchs Leben trägt.
2: Es ist auch ein guter Moment, im Leben mal innezuhalten und sich Fragen zu stellen über Gott und die Welt. Was brauche ich? Was ist, wo bin ich hier jetzt in dieser Welt? Wo ist der Sinn auch für mich? Und da dann zu spüren, dass ich getragen bin und gesegnet bin durch Gott, der eben da ist.
1: Vom Baby bis zum lebenserfahrenen 60-Jährigen sind schon Menschen zum Tauffest angemeldet.
0: Und ihr könnt es auch tun. Bis zum 1. Juli läuft die Anmeldung zum Elbe-Tauffest am 6. September ab 14 Uhr auf dem Filmnächte-Gelände in Dresden. Alle Infos verlinke ich euch auf radiopsr.de/kirchenmagazin. Aha.

0: Der Sonntagabend nach dem Radio PSR Party Marathon. Gleich ist es 6:30. Jetzt gibt's ein Update in Sachen Wetter und Verkehr. Und dann geht's weiter hier bei uns mit den besten Hits von heute. Leonie und Don't Worry gleich.
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1: Sonne und Wolken wechseln sich am Abend ab und ab und zu kann auch mal ein leichter Schauer runterkommen. In der Nacht bleibt's dann meist trocken mit ein paar Wolken. Die Temperaturen gehen runter auf 10 bis 8 Grad. Morgen wird's erstmal meist sonnig und trocken. Zum Abend ziehen dann mehr Wolken auf und die Höchstwerte landen bei bis zu 27 Grad.
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1: Auf der A13 Schönefelder Kreuz Richtung Dresden staut es sich zwischen Thiendorf und Radeburg auf 3 Kilometern an einer Baustelle. Die B178 Zittau Richtung Oberkunnersdorf ist zwischen Oberseifersdorf und Oderwitz nach einem Unfall gesperrt. In Dresden ist die Ullersdorfer Landstraße in Höhe der Ullersdorfer Mühle nach einem Unfall gesperrt. Im Kreis Bautzen ist die Straße zwischen Pulsnitz und dem Abzweig nach Lichtenberg nach einem Unfall gesperrt. Und im Kreis Sächsische Schweiz-Osterzgebirge ist die Straße zwischen Schlottwitz und dem Abzweig nach Rückenhain nach einem Unfall gesperrt. Geblitzt wird in Leipzig, blitzt es auf der Engelsdorfer Straße stadtauswärts und außerdem auf der Arno-Nietzsche-Straße stadtauswärts. Staus oder Blitzer einfach melden unter 0800 023 und 4x4.
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0: Es ist kurz nach 6:30 und hier ist euer Kirchenmagazin.
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0: Ich bin Daniel Heinze und das ist in dieser Woche wichtig in Sachsens Kirchen und Gemeinden. Sachsens evangelische Landeskirche hat nun bundesweit einheitlichen Regelungen zu Zahlungen an Betroffene von sexuellem Missbrauch zugestimmt. Am Freitag vor einer Woche unterschrieb Landesbischof Tobias Bilz ein Gesetz dazu. Bis August soll das Landeskirchenamt Regelungen zur Umsetzung erarbeiten. Schon im März hatte die Landeskirche das Gesetz beschlossen. Dass Unterzeichnung und Umsetzung so lange auf sich warten ließen, hatte Ende Mai zu einer Protesterklärung vieler Synodenmitglieder geführt. In Dresden bekommen auch Menschen ohne Angehörige einen würdigen Abschied. Am kommenden Freitag lädt der Verein Abschied für dich zu einer öffentlichen Trauerfeier auf den Urnenhain Tolkewitz ein. Dabei wird an 18 Verstorbene erinnert. Jedes Jahr sterben in Dresden bis zu 150 Menschen ohne Angehörige. Oft werden sie anonym beigesetzt. Das möchte die Initiative ändern und den Verstorbenen einen Platz im Gedächtnis der Stadt geben. Die Namen der Verstorbenen werden bei der Feier genannt und künftig auf einer Stele sichtbar sein. Beginn ist Freitag um 14 Uhr und alle sind eingeladen, dazuzukommen und gemeinsam Abschied zu nehmen. Und Lieder, die Geschichten erzählen. Die hört ihr morgen von Friedhelm Gast und Mario Fritsche im ökumenischen Domladen in Bautzen. Ab 19 Uhr öffnen die beiden Musiker ihre persönliche Liederkiste und präsentieren euch Songs, die sie geprägt und bewegt haben. Musikalisch reicht der Abend von Reinhard May und Hannes Wader bis hin zu internationalen Singer-Songwritern wie Jim Croce oder Milo. Der Eintritt ist frei. Morgen Abend ökumenischer Domladen in Bautzen. Und gleich wird's nochmal musikalisch hier bei den Kirchen-News. In Zwickau feiert nämlich der christliche Jugendverband CVJM nächste Woche ein rundes musikalisches Jubiläum. Mehr dazu gleich. Jetzt sofort habe ich für euch Kaigo und Donna Summer mit Hot Stuff bei Radio PSR am Sonntagabend.

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absolut kein Fiebertraum, sondern einer der besten Hits von heute. Alex Warren ist das mit Fever Dream hier bei Radio PSR. Mit Radio PSR durch den Sonntagabend und mit dem Kirchenmagazin, den Themen, die Sachsen bewegen. Nach 6:30 immer mit den News von den Christen in Sachsen. 30 Jahre Musik, Gemeinschaft und Jugendkultur. Der CVJM Zwickau feiert das Jubiläum seiner Ten-Sing-Arbeit. Seit 1996 gestalten Jugendliche in Zwickau eigene Shows mit Musik, Theater, Tanz und Kreativprojekten. Viele ehemalige Teilnehmer haben dort ihre Leidenschaft für Musik entdeckt.

0: Mit Radio PSR durch den Sonntagabend. Gleich ist es um 7. Jetzt gibt es die Radio PSR Nachrichten und dann starten wir in die zweite Stunde der Themen, die Sachsen bewegen. Und in eurem Kirchenmagazin gibt es natürlich auch um Punkt 7 die besten Hits von heute. Hosier und Too Sweet gleich.
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1: Kurz vor sieben, ich bin André Glatzel. Guten Abend. Der DGB-Vorstoß zu einer verpflichtenden Betriebsrente kommt bei der Union nicht gut an. Die Vorsitzende der Mittelstandsunion, Konnemann, warnt im Handelsblatt davor, dass dadurch Investitionen, Arbeitsplätze und Wachstum gefährdet würden. Der Vorschlag sorge vor allem für neue Belastungen für Betriebe. Der SPD-Fraktionsvorsitzende Miersch betonte dagegen im Ersten:
2: Das ist ein Vorschlag, der meines Erachtens in die richtige Richtung geht. Aber ein Punkt muss man immer wieder sagen. Die gesetzliche Rente ist die Basis, ist die Grundlage für alles. Man kann daneben nicht willkürlich andere Dinge anschaffen, weil das wird nicht funktionieren am Ende.
1: Gekifft, dann hinter Steuer setzen und einen Unfall bauen. Das soll in Zukunft auch in der Unfallstatistik landen. Das Bundesverkehrsministerium will am Freitag einen Gesetzentwurf in den Bundesrat einbringen. Mehr von Tom Husse.
3: Damit soll untersucht werden, wie sich die Cannabis-Legalisierung auf die Sicherheit im Straßenverkehr auswirkt. Konkret geht es um schwere Unfälle, bei denen Cannabis im Spiel war. Da will das Verkehrsministerium dann genau untersuchen lassen, wie hoch der THC-Wert ist. Für Cannabis am Steuer gibt es bereits seit einiger Zeit einen gesetzlichen Grenzwert, ähnlich wie die Promillegrenze bei Alkohol.
1: In Glashütte und Schlottwitz haben Unbekannte zwei Fußballplätze verwüstet. Sie gruben zum Beispiel Löcher in den Rasen, rissen Banner ab und beschädigten Lampen und Tornetze. Gestern war in Schlottwitz eigentlich ein Kinderfußballfest geplant, das fand stattdessen in Mühlbach statt. Bei einem Autounfall in Plauen sind um die 60.000 Euro Schaden entstanden. Ein 49-Jähriger war gestern auf der B173 in Richtung Hofer Straße unterwegs. An einer Kreuzung wendete er plötzlich und stieß mit dem Wagen eines 66-Jährigen zusammen. Alle insgesamt vier Insassen wurden leicht verletzt, beide Autos abgeschleppt. Versöhnlicher Saisonabschluss für den SC DHFK Leipzig in der Handball-Bundesliga. Gegen Minden gelang ein 26:25 Heimsieg. Am Abstieg der Leipziger ändert der Erfolg aber nichts mehr. Minden begleitet den SC DHFK nun in die Liga 2. Kimi Antonelli hat den großen Preis der Formel 1 von Monaco gewonnen. Der Mercedes-Pilot kam vor Lewis Hamilton im Ferrari und Isaac Hadjar im Red Bull ins Ziel. Mit dem Sieg baut Antonelli seinen Vorsprung in der Gesamtwertung aus. Radio PSR, neue Nachrichten wieder in einer Stunde.
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4: Sonne und Wolken wechseln sich am Abend ab und ab und zu kann auch mal ein leichter Schauer runterkommen. In der Nacht bleibt es dann meist trocken mit ein paar Wolken. Die Temperaturen gehen runter auf 10 bis 8 Grad. Morgen wird es erstmal meist sonnig und trocken. Zum Abend ziehen dann mehr Wolken auf und die Höchstwerte landen bei bis zu 27 Grad.
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4: Auf der A13 Schönefelder Kreuz Richtung Dresden staut es sich zwischen Thiendorf und Radeburg auf 3 Kilometern an einer Baustelle. Die B178 Zittau Richtung Oberkunnersdorf ist zwischen Oberseifersdorf und Oderwitz nach einem Unfall gesperrt. In Dresden ist die Ullersdorfer Landstraße in Höhe der Ullersdorfer Mühle nach einem Unfall gesperrt. Im Kreis Bautzen ist die Straße zwischen Pulsnitz und dem Abzweig nach Lichtenberg nach einem Unfall gesperrt. Und im Kreis Sächsische Schweiz-Osterzgebirge ist die Straße zwischen Schlottwitz und dem Abzweig nach Rückenhain nach einem Unfall gesperrt. Geblitzt wird in Leipzig auf der Engelsdorfer Straße stadtauswärts. Staus oder Blitzer einfach melden unter 0800 023 und 4x die 4.
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5: Es ist um sieben und das hier ist euer After-Party-Marathon-Entspannungsprogramm bei Radio PSR mit Stories aus Glauben, Kirche und Gesellschaft. Schönen guten Abend. Ja, und gleich geht's bei uns um Mode und Kleidung. Schon zu biblischen Zeiten war es nämlich nicht egal, was man anzieht und warum. Wie Kleidung und Glauben zusammenpassen und was die da früher so getragen haben, hört ihr alles hier bei uns in 6 Minuten.
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0: Radio PSR ist hier mit dem Kirchenmagazin um kurz nach 7.
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0: Reicht ein leichtes Sommerkleid oder gehört doch lieber eine Jacke drüber? In welchen Klamotten fühlt ihr euch wohl? Was packt ihr demnächst ins Urlaubsgepäck, um nicht schwer zu schleppen und doch für jede Gelegenheit richtig angezogen zu sein? Oder was tragt ihr, wenn ihr zu einem Fest eingeladen seid? Ein passendes Outfit, Klamotten, Schmuck, Haare, Make-up, hilft oft, sich in der eigenen Haut richtig wohl zu fühlen. Und das war schon vor Jahrtausenden so, berichtet Friederike Ursprung.
2: Die Bibel spricht oft von Kleidung. Vor kurzem ist beim katholischen Bibelwerk ein Themenheft zu Mode und Styling in der Bibel erschienen. Herausgegeben hat es die Theologin Berenike Joachim-Buhl. Und manches findet sie damals und heute ziemlich ähnlich.
3: Also dieses sich zugehörig fühlen, dass ich mich irgendwie durch meine Kleidung ausdrücken kann, dass ich auch Rollen wechseln kann. Also so Verkleidungsmotive gibt es ja auch in biblischen Geschichten. Das ist was irgendwie was Urmenschliches ist und was uns ja dann auch wiederum mit diesen Geschichten verbindet, die zwar alt sind, aber irgendwie doch die gleichen Themen haben.
2: Kaum jemand hatte damals allerdings Kleiderschränke, die von Fashion-Schnäppchen überquellen. Wenige Stücke besaßen die meisten, die im Alltag praktisch waren.
3: Also Männer wie Frauen haben von den Grundklamotten her das Gleiche angehabt. So Hemdkleidung in unterschiedlichen Längen. Dann hatte man was drüber, was man als Mantel oder wie ein Poncho so tragen konnte. Oder so Schaltücher, die auch unterschiedlich eingesetzt werden konnten.
2: Bei Frauen kam meist noch ein Kopftuch dazu. Und unter Männern waren Röcke verbreitet, kurze oder längere.
3: Die auf dem Feld am meisten gearbeitet haben, die hatten einfach nur so einen kleinen Hemdschurz an. Und je länger dann dieses Kittelkleid wurde, desto vornehmer war der Mensch. Also der nachher als Aufseher an der Seite saß, der hatte dann einen langen Rock, der dann nicht so im Staub hängen konnte, weil er nicht auf der Feldarbeit eingesetzt wurde.
2: Geschminkt haben sich wohl Männer wie Frauen, auch Schmuck getragen, der oft symbolische Bedeutung hatte oder auch als Siegel diente. Schmuckstücke, die eine Verbindung zu anderen Göttern ausdrückten, die waren im Volk Israel natürlich verpönt.
0: Was Kleidung und Glauben verbindet, darum geht's gleich in 7 Minuten hier bei den Themen, die Sachsen bewegen, bei Radio PSR.

0: Ihr hört die Themen, die Sachsen bewegen, das Radio PSR Kirchenmagazin. Schönen guten Abend. Bei dem, wie Menschen sich anziehen, geht es meist um mehr als warm und geschützt zu sein. Kleidung drückt Persönlichkeit aus, oft zusammen mit Schmuck, Make-up oder Frisur. Und auch Prestige und Respekt. Davon erzählt schon die Bibel.
1: Auch Israels Glaube und die Verehrung für den einen Gott zeigte sich in bestimmter Kleidung, sagt Theologin Berenike Jochen-Buhl, die sich mit Kleidung zur Zeit der Bibel beschäftigt hat.
2: Der Hohepriester, dessen Kleidung ganz genau im Buch Levitikus beschrieben und auch vorgeschrieben ist, ja, das muss aus bestimmten Materialien sein, es muss auf eine bestimmte Art und Weise gefertigt sein, bestimmte Stoffe, bestimmte Farben werden da genannt und das ist natürlich auch besonders edel und wertvoll.
1: So wie es liturgische Kleidung für den Gottesdienst noch heute ist, also bei Pfarrerinnen, Pfarrern oder Priestern.
2: Und gleichzeitig ist auch diese Rolle klar, in dem Moment, wo ich mir etwas anziehe, etwas überstreife, begebe ich mich auch sozusagen in einen anderen Raum und bin dann dazu auch ermächtigt, etwas zu tun.
1: Umgekehrt kann besonderes Aufbrezeln ja oft auch pure Angeberei bedeuten. Deshalb finden sich in der Bibel auch Ermahnungen, sich sittsam und bescheiden zu kleiden, besonders an Frauen gerichtet. Wobei sich sowieso nur wenige verschwenderisch üppig anziehen konnten. Das hat Berenike Jochen-Buhl beim Blick auf antike Webstühle und Spindeln gemerkt.
2: Also ich glaube, es tut manchmal gut, sich bewusst zu machen, wie aufwendig eigentlich solche Stoffe herzustellen sind. Also dass da jemand saß und Stunden, Tage, Wochen lang an so einem Faden gedreht hat, ja, bis da am Schluss ein Gewand rauskam. Ich finde, das macht schon ein bisschen demütig auch.
0: Noch mehr über Mode und Styling zur Zeit der Bibel erzählt Berenike Jochen-Buhl im Podcast mit Herz und Haltung der Katholischen Akademie im Bistum Dresden-Meißen. 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Und den habe ich natürlich für euch verlinkt auf radiopsr.de/kirchenmagazin.

0: Was war das bitte für ein Wochenende, oder? Beim Radio PSR Party Marathon. Der ist jetzt Geschichte. Gleich ist es 7:30 und nach dem Update in Sachen Wetter und Verkehr geht's hier bei uns weiter mit den besten Hits von heute. Clock Clock und Adoria gleich.
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5: die Friedenslinden von Müglitztal. Am höchsten Punkt der Gemeinde Müglitztal, nahe Maxen und Schmorsdorf, hat man nicht nur zwischen alten Bäumen einen weiten Blick über die sächsische Schweiz bis nach Dresden, es ist zugleich ein Ort mit historischer Bedeutung. Nach der Völkerschlacht bei Leipzig ließ der damalige Rittergutsbesitzer 3 Linden zum Gedenken pflanzen. In unmittelbarer Nähe befindet sich außerdem ein Friedensdenkmal aus dem regionaltypischen Sandstein. Einer der Lindenbäume, die Schmorsdorfer Linde, gilt als ältester Baum im Altkreis Sächsische Schweiz. Und in Schmorsdorf liegt das Clara Schumann Lindenmuseum. Mit nur 6,85 Quadratmetern Fläche ist es das kleinste freistehende Museum Deutschlands.
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6: Sonne und Wolken wechseln sich am Abend ab und ab und zu kann auch mal ein leichter Schauer runterkommen. In der Nacht bleibt es dann meist trocken mit ein paar Wolken. Die Temperaturen gehen runter auf 10 bis 8 Grad. Morgen wird es erstmal meist sonnig und trocken. Zum Abend ziehen dann mehr Wolken auf und die Höchstwerte landen bei bis zu 27 Grad.
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6: Auf der A13 Schönefelder Kreuz Richtung Dresden staut es sich zwischen Thiendorf und Radeburg auf 3 Kilometern an einer Baustelle. Im Kreis Bautzen ist die Straße zwischen Pulsnitz und dem Abzweig nach Lichtenberg nach einem Unfall gesperrt. Außerdem ist im Kreis Sächsische Schweiz-Osterzgebirge die Straße zwischen Schlottwitz und dem Abzweig nach Rüttenhain nach einem Unfall dicht. Geblitzt wird in Leipzig stadtauswärts auf der Engelsdorfer Straße. Staus oder Blitzer einfach melden unter 0800 023 und 4x die 4.
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0: Es ist kurz nach 7:30 am Sonntagabend. Hier ist euer Kirchenmagazin.
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0: Jeden Sonntag um diese Zeit hört ihr, welche Namen in den nächsten Tagen im Kalender stehen und warum. Also welche spannenden Persönlichkeiten sich hinter diesen Namen verbergen. Tja, und die ersten beiden Namenstage, um die es diese Woche geht, die sind morgen am 8. Juni. Friederike Ursprung.
2: August Hermann Franke stammte aus Lübeck, studierte Theologie in Leipzig und wurde Pastor in Glaucha bei Halle. Er kümmerte sich um Waisen und um verwahrloste Familien mit ihren unversorgten Kindern. 1695 gründete er mit 7 Gulden Spendengeld eine Armenschule und ein Waisenhaus, in dem er auch persönlich zur Bildung der Kinder beitrug. Daraus wuchsen die Frankischen Stiftungen, die ihr noch heute in Halle finden könnt. Morgen ist auch der Gedenktag des Norbert von Xanten. Im mittelalterlichen Machtkampf zwischen Kaiser und Kirche entschied er sich für ein einfaches Leben, stiftete sein Vermögen den Armen und zog als Wanderprediger herum. Er gründete den Orden der Prämonstratenser und wurde 1126 Erzbischof von Magdeburg, dieses Jahr also 900 Jahre her. Bis heute ist Norbert Patron des Bistums Magdeburg, das bis nach Sachsen reicht, in die Region um Delitzsch, Eilenburg und Torgau.
0: Noch mehr Namen der Woche in 7 Minuten hier bei Radio PSR im Kirchenmagazin. Jetzt für euch die Plain White Tees mit Hey There Delilah bei Radio PSR.

0: Isaac und Always on the Run. Einer der besten Hits von heute bei Radio PSR. Am Sonntagabend nach 7:30 gucken wir immer in den Namenstagskalender.
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0: Welche prominenten Heiligen und andere Figuren der Zeitgeschichte stehen in den kommenden Tagen im Kalender? Friederike Ursprung sagt's euch. Und jetzt geht's um zwei Namenstage am kommenden Donnerstag.
2: Am 11. Juni steht Barnabas im Kalender. Die Bibel nennt ihn als Mitglied der allerersten christlichen Gemeinde. Die unterstützte er mit dem Verkaufserlös eines Ackers. Später setzte er sich dafür ein, dass die Gemeinde den frisch zum Christentum bekehrten Paulus aufnahm. Viele hatten zunächst Angst vor Paulus, nachdem er die Christen lange verfolgt hatte. Barnabas begleitete Paulus auf seiner ersten Missionsreise. Später reiste er auf eigenen Wegen im Mittelmeerraum herum, predigte und verbreitete den christlichen Glauben. Ebenfalls am Donnerstag erinnern sich Christen an Hildegard Borjan. 1883 wurde sie als Jüdin in Görlitz geboren. Nach

0: sich bis heute in der Pflege und in der Ausbildung in Sozialberufen engagiert. Ab 1919 war Hildegard Burian auch die erste Frau im österreichischen Parlament. Gleicher Lohn für gleiche Arbeit zählte zu ihren wichtigsten Forderungen. 2012 wurde die sozial engagierte Christin selig gesprochen.
1: Dankeschön, Friederike Ursprung. Alle Namen der Woche zum Nachhören findet ihr auf radiopsr.de/kirchenmagazin. Und das hier ist Sean Paul mit She Doesn't Mind. Yeah.

0: In ein paar Augenblicken ist es um 8. Jetzt kriegt ihr ein Update in Sachen Weltgeschehen von und mit den Kolleginnen und Kollegen der Radio PSR Nachrichten. Und dann starten wir in Stunde 3 der Themen, die Sachsen bewegen. Natürlich mit den besten Hits von heute, Leonie und By Your Side. Außerdem habe ich noch die Chainsmokers und Something Just Like This. Alles Punkt 8 hier bei Radio PSR.
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2: Kurz vor 8, ich bin André Glatzel. Guten Abend. Markus Hoffmann hat die Oberbürgermeisterwahl in Aue-Bad Schlema gewonnen. Der CDU-Kandidat setzte sich im zweiten Wahlgang mit rund 53% gegen Stefan Hartung von den rechtsextremen Freien Sachsen mit rund 47% durch. Nach der ersten Runde hatten sich die anderen Kandidaten zurückgezogen. Eine verpflichtende Betriebsrente für alle. Dieser Vorstoß des Deutschen Gewerkschaftsbundes kommt in der Debatte über die geplante Rentenreform nicht überall gut an. Cornelius Dreger berichtet.
3: Die Vorsitzende der Mittelstandsunion Gitta Konnemann warnt im Handelsblatt davor. Sie sagt, zusätzliche Finanzierungspflichten für Arbeitgeber sorgen vor allem für neue Belastungen für die Betriebe. Das gefährde Investitionen, Arbeitsplätze und Wachstum. Statt Zwang brauche es Anreize für die betriebliche Altersvorsorge. Der SPD-Fraktionsvorsitzende Matthias Miersch wiederum begrüßte den DGB-Vorschlag im ersten, machte aber auch deutlich, Basis müsse immer die gesetzliche Rente sein.
2: Bis heute müssten die EU-Staaten sich neue Regeln zur Lohntransparenz verordnen oder besser gesagt müssten. Denn Deutschland setzt die EU-Richtlinie zur Entgelttransparenz erstmal nicht um. Was steckt dahinter, Anne Brauer?
4: Die Richtlinie soll dafür sorgen, dass die Gehaltsunterschiede zwischen Frauen und Männern schrumpfen durch Transparenz. Firmen müssen in Stellenanzeigen angeben, was man etwa an Lohn zu erwarten hat. Und größere Unternehmen müssen veröffentlichen, ob und welches Gehaltsgefälle es bei ihnen gibt. Die deutsche Regierung zieht da aber noch nicht mit. Frauenministerin Prien hält das Ganze für viel zu bürokratisch und will in Brüssel nachverhandeln. Viele Rechtsexperten raten den Firmen aber, die neuen Regeln jetzt schon anzuwenden, um im Zweifel vor Gericht besser dazustehen.
2: Das Bundesverkehrsministerium will herausfinden, wie sich die Cannabis-Legalisierung auf die Verkehrssicherheit auswirkt. Ein entsprechender Gesetzentwurf kommt am Freitag in den Bundesrat. Konkret geht es darum, dass schwere Unfälle, bei denen Cannabis im Spiel war, in der Unfallstatistik landen. Der SCDHFK Leipzig hat sein vorerst letztes Spiel in der Handball-Bundesliga gewonnen. Mit dem 26:25 gegen Minden endet die verkorkste Leipziger Saison versöhnlich. Der SCDHFK stand als Tabellenletzter schon vor dem Spiel als Absteiger fest. Der Gesamtführende Kimi Antonelli hat das Formel-1-Rennen in Monaco gewonnen. Antonelli war im Mercedes schneller als Lewis Hamilton im Ferrari und Isaac Hedger im Red Bull. Nico Hülkenberg wurde als einziger Deutscher im Audi 14. Radio PSR, neue Nachrichten wieder in einer Stunde.
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5: Sonne und Wolken wechseln sich am Abend ab und ab und zu kann auch mal ein leichter Schauer runterkommen. In der Nacht bleibt es dann meist trocken mit ein paar Wolken. Die Temperaturen gehen runter auf 10 bis 8 Grad. Morgen wird es erstmal meist sonnig und trocken. Zum Abend ziehen dann mehr Wolken auf und die Höchstwerte landen bei bis zu 27 Grad.
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5: Auf der A13 Schönefelder Kreuz Richtung Dresden staut es sich zwischen Thiendorf und Radeburg auf 2 Kilometern an einer Baustelle. In Eppendorf ist die Borstendorfer Straße zwischen dem Ortseingang und der Reifländer Straße nach einem Unfall in beiden Richtungen gesperrt. Und im Kreis Sächsische Schweiz-Osterzgebirge ist die Straße zwischen Schlottwitz und dem Abzweig nach Rückenhain nach einem Unfall gesperrt. Staus oder Blitzer einfach melden unter 0800 023 und 4x4.
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0: Ihr seid goldrichtig bei Radio PSR. Das Wochenende macht so langsam die Biege. Und noch bis um 9 haben wir aus der Kirchenredaktion für euch Stories aus Kirche, Glauben und Gesellschaft. Schön, dass ihr mit dabei seid. Dass manche Christen den 10. Teil von allem, was sie so verdienen und besitzen, an ihre Kirchgemeinde geben, das hat eine Tradition, die bis hin zur Bibel reicht. Was es mit dem Zehnt auf sich hat, das hört ihr in 6 Minuten im Einmaleins des Christentums gleich.
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0: Leonie und By Your Side bei Radio PSR am Sonntagabend um kurz nach 8. Das Kirchenmagazin ist hier, eure Themen, die Sachsen bewegen. Und jeden Sonntag um diese Zeit gibt's hier das Einmaleins des Christentums. Eine Zahl und die spannende Story aus Kirche, Gesellschaft oder Bibel, die eng mit dieser Zahl verknüpft ist. Und genau jetzt geht's los.
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2: Heute die 10.
0: Der 10. Teil von allen Erträgen stand in alten biblischen Gesetzen den Priestern und Dienern Gottes zu. Eine Art antike Kirchensteuer also.
2: Es waren Opfergaben und außerdem diente dieser 10. Teil als Lebensunterhalt für den Stamm der Leviten, aus dem im alten Israel alle Priester kamen. Sie besaßen nämlich kein Land. Auch um arme Menschen zu unterstützen, war der 10. da.
0: Ein Zehntel von allem geernteten Korn, Wein, Öl, von allem Vieh für Gott. Dahinter stand auch die Vorstellung, was wir zum Leben haben, das verdanken wir seinem Segen. Schon vor Jahrtausenden versprach der Urvater Jakob, Gott den 10. Teil seines Besitzes zu geben. Später wurde die Regel Gesetz.
2: Jesus kritisierte die ganz besonders Gesetzestreuen, die noch von jedem Gewürzkraut exakt jedes zweite Zweiglein abgaben, aber darüber den Blick für Gerechtigkeit und Barmherzigkeit verloren. Von seinem Besitz etwas für die Allgemeinheit abzugeben, das fand auch er richtig.
0: In den christlichen Gemeinden passierte das anfangs freiwillig. Vom frühen Mittelalter an wurde der Kirchenzehnte zur Pflicht. Seit gut 200 Jahren hat die Kirchensteuer den Zehnten abgelöst. In manchen Freikirchen, die keine Kirchensteuern einziehen, finanzieren die Mitglieder aber heute noch freiwillig mit einem Zehntel des Einkommens die Gemeindearbeit.
2: Die Kirchensteuer übrigens liegt weit darunter. 9% sind es in Sachsen. Nicht etwa 9% vom Einkommen, sondern 9% der fälligen Steuern.
0: Das Einmaleins des Christentums könnt ihr nachhören, wenn ihr mögt, auf radiopsr.de/kirchenmagazin. Und jetzt für euch Klingant mit Jubel.

genau die richtige Musik zum sanften Abtrainieren nach 3 Tagen Radio PSR Party Marathon. Die Black Eyed Peas mit Meet Me Halfway. Radio PSR ist hier mit dem Kirchenmagazin am Sonntagabend. Und wir aus der Radio PSR Kirchenredaktion, wir sind nicht nur immer sonntags von 18 bis 21 Uhr mit unserem Magazin hier für euch am Start, sondern jeden Tag für euch da mit Augenblick mal. Das ist ein guter Gedanke für euren Start in den Tag und das hört ihr jeden Morgen um 6:15 bei Rocky und Mandy in der Radio PSR Morning Show. Oder wann immer ihr Lust drauf habt, natürlich auf der Website radiopsr.de/augenblickmal. Da hört ihr diesen guten Gedanken für den Start in den Tag natürlich auch. Und falls ihr uns mal was sagen wollt, Lob, Hinweise, Kritik, dann freuen wir uns da sehr drüber. Meldet euch einfach am besten via Facebook. Dort findet ihr uns als Radio PSR Kirchenredaktion. So, und jetzt einer der besten Hits von heute für euch. Bebe Rexha und Faithless mit New Religion bei Radio PSR am Sonntagabend. Die

0: Euer Sonntagabend mit Radio PSR und natürlich mit den besten Hits von heute. Gleich geht's weiter und zwar mit Miles Smith und Stargazing. Gleich nach Verkehr und Wetter.
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2: Sonne und Wolken wechseln sich am Abend ab und ab und zu kann auch mal ein leichter Schauer runterkommen. In der Nacht bleibt's dann meist trocken mit ein paar Wolken. Die Temperaturen gehen runter auf 10 bis 8 Grad. Morgen wird's erstmal meist sonnig und trocken. Zum Abend ziehen dann mehr Wolken auf und die Höchstwerte landen bei bis zu 27 Grad.
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2: In Eppendorf ist die Borstendorfer Straße zwischen dem Ortseingang und der Reifländer Straße nach einem Unfall in beiden Richtungen gesperrt. Und im Kreis Sächsische Schweiz-Osterzgebirge ist die Straße zwischen Schlottwitz und dem Abzweig nach Rückenhain nach einem Unfall gesperrt. Staus oder Blitzer einfach melden unter 0800 023 und 4x4.

0: Kurz nach 8:30.
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0: Hier kommt unser Service am Sonntagabend, damit ihr in der kommenden Woche bei jeder Smalltalk-Gelegenheit einfach mitreden könnt, weil ihr einfach super gebrieft seid von uns und schon wisst, was wichtig wird in dieser Woche, in der unter anderem natürlich die Fußball-WM losgeht. Friederike Ursprung.
2: Donnerstag geht's los. In Kanada, den USA und Mexiko startet die Fußball-WM der Männer. 5,5 Wochen dauert sie diesmal, bis zum 19. Juli, denn Mannschaften aus 48 Ländern treten an. Für Deutschland geht's am Sonntag gegen Curaçao los. Wegen der Zeitverschiebung laufen viele Spiele für uns spät in der Nacht oder früh am Morgen. Zur Kritik an Trumps USA als Gastgeberland und am riesigen Kommerztrubel sagt der Sportbeauftragte der Evangelischen Kirche in Deutschland, Thorsten Latzel, die USA sind mehr als die MAGA-Bewegung, die WM mehr als die FIFA und man kann die Spiele auch nutzen, um gerade über Missstände zu reden. Seit 30 Jahren baut der Integrationsfachdienst in Bautzen Brücken in den Arbeitsmarkt für Menschen mit Behinderungen durch Unterstützung, Beratung und Zusammenarbeit. Dahinter stehen die Malteser, ein katholisches Hilfswerk. Und noch ein Jubiläum, in Leipzig betreiben die Malteser jetzt seit 15 Jahren einen Integrationsfachdienst. Auf beides blicken sie am Donnerstag zurück und auch nach vorne. In der Malteser Dienststelle in Bautzen feiern sie das Doppeljubiläum mit Partnern und Wegbegleitern. Dabei zeigen sie, was in der Praxis gut läuft und wie sich die Integrationsfachdienste künftig entwickeln können. Leipzig feiert Bachfest ab Donnerstagabend bis zum übernächsten Sonntag. Im Zentrum der insgesamt über 200 Konzerte, Gottesdienste und Veranstaltungen steht eine Art Hitparade der 50 beliebtesten Kantaten von Johann Sebastian Bach. Die sind vorher in einer Online-Abstimmung ausgesucht worden.
0: Die Radio PSR Wochenvorschau. Vielen Dank, Friederike. Könnt ihr alles nachhören, wenn ihr mögt, auf radiopsr.de/kirchenmagazin. Hier sind The Rasmus mit In the Shadows.

Das ist Holly Humberstone mit To Love Somebody, einer der besten Hits von heute hier bei Radio PSR im Kirchenmagazin am Sonntagabend. Immer sonntags gegen 8:45 läuten hier bei Radio PSR Kirchenglocken aus ganz Sachsen und so auch in dieser Woche. Gleich gibt's das Geläut der Martin-Luther-Kirche in Schönheide im Erzgebirge. Das besteht aus drei Glocken und besonders interessant ist dabei die mittlere Glocke. Die wird auch Meisterglocke genannt, weil auf ihr Wappen zu sehen sind von Handwerksbetrieben, die in der Zeit im Ort ansässig waren und die Glocke gestiftet haben. Das hat uns unser Hörer Johnny geschrieben, der uns auch die Aufnahme geschickt hat, die ihr genau jetzt

0: Kurz vor neun ist es. Das war's für diese Woche aus der Radio PSR Kirchenredaktion. Vielen Dank, dass ihr dabei wart in den letzten drei Stunden. Alle Beiträge von heute Abend könnt ihr wie gewohnt nachhören, wann immer es euch passt. Die ganze kommende Woche über auf radiopsr.de/kirchenmagazin. Mein Name ist Daniel Heinze. Wir hören uns nächsten Sonntag wieder, so Gott will. Euch bis dahin eine gute neue Woche. Und jetzt natürlich den ganzen Abend weiter. Viel Spaß mit Radio PSR. Gleich um neun geht's weiter mit einem der besten Hits von heute, Somber und Undressed. Schönen Abend noch.
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2: Kurz vor neun. Ich bin André Glatzel. Guten Abend. Die Oberbürgermeisterwahl in Aue-Bad Schlema ist entschieden. CDU-Bewerber Markus Hoffmann landete im zweiten Wahlgang mit rund 53% vor Stefan Hartung von den rechtsextremen Freien Sachsen mit rund 47%. Alle anderen Bewerber hatten sich nach der ersten Runde zurückgezogen. Der DGB-Vorstoß zu einer verpflichtenden Betriebsrente kommt bei der Union nicht gut an. Die Vorsitzende der Mittelstandsunion Konnemann warnt im Handelsblatt davor, dass dadurch Investitionen, Arbeitsplätze und Wachstum gefährdet würden. Der Vorschlag sorge vor allem für neue Belastungen für Betriebe. Der SPD-Fraktionsvorsitzende Miersch betonte dagegen im Ersten:
3: Das ist ein Vorschlag, der meines Erachtens in die richtige Richtung geht. Aber ein Punkt muss man immer wieder sagen. Die gesetzliche Rente ist die Basis, ist die Grundlage für alles. Man kann daneben nicht willkürlich andere Dinge anschaffen, weil das wird nicht funktionieren am Ende.
2: Cannabis am Steuer und dann einen schweren Unfall gebaut. Das soll in Zukunft auch in der Statistik landen. Das Bundesverkehrsministerium will am Freitag einen Gesetzentwurf in den Bundesrat einbringen. Damit soll geschaut werden, wie sich die Cannabis-Legalisierung auf die Verkehrssicherheit auswirkt. Tennisprofi Alexander Zverev hat die French Open gewonnen. Er gewann im Finale in Paris gegen Flavio Cobolli aus Italien. Mehr von Uwe Schimonek.
4: Favorit Zverev hat sich über fünf lange Sätze zum Sieg gekämpft. Nach mehr als vier Stunden verwandelte der 29-Jährige seinen Matchball, riss die Arme hoch und sank dann erschöpft zu Boden. Es war der erste Grand-Slam-Titel für Zverev überhaupt und der erste für die deutschen Tennismänner seit dem Erfolg von Boris Becker 1996 bei den Australian Open.
2: Versöhnlicher Saisonabschluss für den SC-DHFK Leipzig in der Handball-Bundesliga. Gegen Minden gelang ein 26:25 Heimsieg. Am Abstieg der Leipziger ändert der Erfolg aber nichts mehr. Minden begleitet den SC-DHFK nun in die Liga 2. Kimi Antonelli hat den großen Preis der Formel 1 von Monaco gewonnen. Der Mercedes-Pilot kam vor Lewis Hamilton im Ferrari und Isaac Hadjar im Red Bull ins Ziel. Mit dem Sieg baut Antonelli seinen Vorsprung in der Gesamtwertung aus. Radio PSR, neue Nachrichten wieder in einer Stunde.
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5: Mal mehr, mal weniger Wolken hängen am Himmel und es bleibt trocken. Gegen Ende der Nacht kann es vereinzelt auch mal neblig werden, bei Tiefstwerten zwischen 10 und 8 Grad. Morgen wird's erst richtig freundlich und trocken mit wenig Wolken. Am Abend ziehen dann wieder viele Wolken auf und die Temperaturen kommen auf maximal 27 Grad.
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5: Auf der A72 Zwickau Richtung Plauen ist die Abfahrt Treuen wegen einer Ölspur gesperrt. Und im Kreis Sächsische Schweiz-Osterzgebirge ist die Straße zwischen Schlottwitz und dem Abzweig nach Rückenhain nach einem Unfall gesperrt. Staus oder Blitzer einfach melden unter 0800 023 und 4x4.

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1: Mal mehr, mal weniger Wolken hängen am Himmel und es bleibt trocken. Gegen Ende der Nacht kann es vereinzelt auch mal neblig werden, bei Tiefstwerten zwischen 10 und 8 Grad. Morgen wird es erst richtig freundlich und trocken mit wenig Wolken. Am Abend ziehen dann wieder viele Wolken auf und die Temperaturen kommen auf maximal 27 Grad.
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1: Auf der A72 Zwickau Richtung Plauen ist die Abfahrt Treuen wegen einer Ölspur gesperrt. Und im Kreis Sächsische Schweiz-Osterzgebirge ist die Straße zwischen Schlottwitz und dem Abzweig nach Rückenhain nach einem Unfall gesperrt. Staus oder Blitzer einfach melden unter 0800 023 und 4 mal die 4.

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1: Auf der A14 Nossen-Leipzig in Höhe Nauenhof sind in beiden Richtungen Personen auf der Fahrbahn. Bitte besonders aufmerksam sein.
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1: Kurz vor 10, ich bin Gisa Weber. Guten Abend. Markus Hoffmann wird Oberbürgermeister in Aue-Bad Schlema. Er setzte sich im zweiten Wahlgang mit rund 53% gegen Stefan Hartung von den rechtsextremen Freien Sachsen durch. Mehr von Uwe Schimonek.
2: Rund 53% der Stimmen hat CDU-Mann Hoffmann nach dem vorläufigen Endergebnis bekommen. Rund 47% entfielen auf Hartung. Im ersten Wahlgang hatte Hartung noch vorn gelegen, die absolute Mehrheit aber verpasst. Drei weitere Bewerber hatten sich nach dem ersten Wahlgang zurückgezogen. Nun wird Hoffmann Nachfolger seines Parteikollegen Heinrich Kohl, der aus Altersgründen nicht mehr angetreten war.
1: Nach dem Hauseinsturz in Görlitz hat die Polizei zwei Verdächtige festgenommen. Sie sollen im Keller des Hauses nach Diebesgut gesucht und dabei möglicherweise Rohrleitungen beschädigt oder manipuliert haben. Bei dem Hauseinsturz nach einer Gasexplosion sind drei Menschen ums Leben gekommen. Die beiden Verdächtigen sitzen in U-Haft. Der DGB-Vorstoß zu einer verpflichtenden Betriebsrente kommt bei der Union nicht gut an. Die Vorsitzende der Mittelstandsunion Konnemann warnt im Handelsblatt davor, dass dadurch Investitionen, Arbeitsplätze und Wachstum gefährdet würden. Der Vorschlag sorge vor allem für neue Belastungen für die Betriebe. Der SPD-Fraktionsvorsitzende Miersch betonte dagegen im Ersten:
3: Das ist ein Vorschlag, der meines Erachtens in die richtige Richtung geht. Aber ein Punkt muss man immer wieder sagen. Die gesetzliche Rente ist die Basis, ist die Grundlage für alles. Man kann daneben nicht willkürlich andere Dinge anschaffen, weil das wird nicht funktionieren am Ende.
1: Versöhnlicher Saisonabschluss für den SCDFK Leipzig in der Handball-Bundesliga. Gegen Minden gelang ein 26:25 Heimsieg. Am Abstieg der Leipziger endet der Erfolg aber nichts mehr. Minden begleitet den SCDFK nun in Liga 2. Tennisprofi Alexander Zverev hat die French Open gewonnen. Er setzte sich im Finale in Paris gegen Flavio Cobolli aus Italien in 5 Sätzen durch. Es war der erste Grand-Slam-Titel für Zverev überhaupt und der erste für die deutschen Tennismänner seit dem Erfolg von Boris Becker 1996 bei den Australian Open. Radio PSR, neue Nachrichten, wieder in einer halben Stunde.
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4: Mal mehr, mal weniger Wolken hängen am Himmel und es bleibt trocken. Gegen Ende der Nacht kann es vereinzelt auch mal neblig werden, bei Tiefstwerten zwischen 10 und 8 Grad. Morgen wird es erst richtig freundlich und trocken mit wenig Wolken. Am Abend ziehen dann wieder viele Wolken auf und die Temperaturen kommen auf maximal 27 Grad.
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4: Auf der A14 Nossen Leipzig, bitte aufpassen, in Höhe Nauenhof sind in beiden Richtungen Personen auf der Fahrbahn. Und im Kreis Sächsische Schweiz-Osterzgebirge ist die Straße zwischen Schlottwitz und dem Abzweig nach Rückenhain nach einem Unfall für beide Richtungen nur abwechselnd frei. Staus oder Blitzer einfach melden unter 0800 023 und 4x4.

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4: Kurz vor 10:30. Ich bin Gisa Weber. Guten Abend. Markus Hoffmann hat die Oberbürgermeisterwahl in Aue-Bad Schlema gewonnen. Der CDU-Kandidat setzte sich im zweiten Wahlgang mit rund 53% gegen Stefan Hartung von den rechtsextremen Freien Sachsen mit rund 47% durch. Nach der ersten Runde hatten sich die anderen Kandidaten zurückgezogen. Nach dem Hauseinsturz in Görlitz hat die Polizei zwei Verdächtige festgenommen. Sie sollen im Keller des Hauses nach Diebesgut gesucht und dabei möglicherweise Rohrleitungen beschädigt oder manipuliert haben. Bei dem Hauseinsturz nach einer Gasexplosion sind drei Menschen ums Leben gekommen. Die beiden Verdächtigen sitzen in U-Haft. Der DGB-Vorstoß zu einer verpflichtenden Betriebsrente kommt bei der Union nicht gut an. Die Vorsitzende der Mittelstandsunion Konnemann warnt im Handelsblatt davor, dass dadurch Investitionen, Arbeitsplätze und Wachstum gefährdet würden. Der Vorschlag sorge vor allem für neue Belastungen für die Betriebe. Versöhnlicher Saisonabschluss für den SCDFK Leipzig in der Handball-Bundesliga. Gegen Minden gelang ein 26:25 Heimsieg. Am Abstieg der Leipziger endet der Erfolg aber nichts mehr. Minden begleitet den SCDFK nun in Liga 2. Tennisprofi Alexander Zverev hat die French Open gewonnen. Er setzte sich im Finale in Paris gegen Flavio Cobolli aus Italien in 5 Sätzen durch. Es war der erste Grand-Slam-Titel für Zverev überhaupt und der erste für die deutschen Tennismänner seit dem Erfolg von Boris Becker 1996 bei den Australian Open. Radio PSR, neue Nachrichten, wieder in einer halben Stunde.
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5: Mal mehr, mal weniger Wolken hängen am Himmel und es bleibt trocken. Gegen Ende der Nacht kann es vereinzelt auch mal neblig werden, bei Tiefstwerten zwischen 10 und 8 Grad. Morgen wird's erst richtig freundlich und trocken mit wenig Wolken. Am Abend ziehen dann wieder viele Wolken auf und die Temperaturen kommen auf maximal 27 Grad.
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5: Auf der A14 Nossen Leipzig, bitte aufpassen, in Höhe Nauenhof sind in beiden Richtungen Personen auf der Fahrbahn. Und im Kreis Sächsische Schweiz-Osterzgebirge ist die Straße zwischen Schlottwitz und dem Abzweig nach Rückenhain nach einem Unfall für beide Richtungen nur abwechselnd frei. Staus oder Blitzer einfach melden unter 0800 023 und 4x4.

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1: Kurz vor 11. Ich bin Gisa Weber. Guten Abend. Die Oberbürgermeisterwahl in Auerbad Schlema ist entschieden. CDU-Bewerber Markus Hoffmann landete im zweiten Wahlgang mit rund 53% vor Stefan Hartung von den rechtsextremen Freien Sachsen mit rund 47%. Alle anderen Bewerber hatten sich nach der ersten Runde zurückgezogen. Die Polizei hat nach dem Hauseinsturz in Görlitz zwei Tatverdächtige festgenommen. Drei Menschen waren bei dem Einsturz infolge einer Gasexplosion Mitte Mai ums Leben gekommen. Die beiden Verdächtigen stehen im Verdacht, Metalldiebe zu sein. Möglicherweise haben sie Rohrleitungen in dem Gebäude beschädigt. Eine verpflichtende Betriebsrente für alle. Dieser Vorstoß des Deutschen Gewerkschaftsbundes kommt in der Debatte über die geplante Rentenreform nicht überall gut an. Cornelius Dräger berichtet.
2: Die Vorsitzende der Mittelstandsunion Gitta Connemann warnt im Handelsblatt davor. Sie sagt, zusätzliche Finanzierungspflichten für Arbeitgeber sorgen vor allem für neue Belastungen für die Betriebe. Das gefährde Investitionen, Arbeitsplätze und Wachstum. Statt Zwang brauche es Anreize für die betriebliche Altersvorsorge. Der SPD-Fraktionsvorsitzende Matthias Miersch wiederum begrüßte den DGB-Vorschlag im ersten, machte aber auch deutlich, Basis müsse immer die gesetzliche Rente sein.
1: Tennisprofi Alexander Zverev hat seinen ersten Grand-Slam-Titel gewonnen. Im Finale der French Open bezwang er den Italiener Flavio Cobolli. Zverev erkämpfte sich in Paris in 5 Sätzen den Titel. Es ist der erste Grand-Slam-Titel für einen Deutschen bei den Männern seit 30 Jahren. Der SCDFK Leipzig hat sein vorerst letztes Spiel in der Handball-Bundesliga gewonnen. Mit dem 26:25 gegen Minden endet die verkorkste Leipziger Saison versöhnlich. Der SCDFK stand als Tabellenletzter schon vor dem Spiel als Absteiger fest. Und der Gesamtführende Kimi Antonelli hat das Formel-1-Rennen in Monaco gewonnen. Antonelli war im Mercedes schneller als Lewis Hamilton im Ferrari und Isaac Hadjar im Red Bull. Nico Hülkenberg wurde als einziger Deutscher im Audi 14. Radio PSR, neue Nachrichten, wieder in einer halben Stunde.
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3: Mal mehr, mal weniger Wolken hängen am Himmel und es bleibt trocken. Gegen Ende der Nacht kann es vereinzelt auch mal neblig werden, bei Tiefstwerten zwischen 10 und 8 Grad. Morgen wird's erst richtig freundlich und trocken mit wenig Wolken. Am Abend ziehen dann wieder viele Wolken auf und die Temperaturen kommen auf maximal 27 Grad.
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3: Im Kreis Sächsische Schweiz-Osterzgebirge ist die Straße zwischen Schlottwitz und dem Abzweig nach Rüttenhain nach einem Unfall in beiden Richtungen nur abwechselnd frei. Und in Leipzig ist die Eisenbahnstraße zwischen der Hermann-Liebmann-Straße und dem Torgauer Platz in beiden Richtungen gesperrt. Staus oder Blitze einfach melden unter 0800 023 und 4x4.

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1: Kurz vor 11:30. Ich bin Gisa Weber. Guten Abend. Die Oberbürgermeisterwahl in Auerbad Schlema ist entschieden. CDU-Bewerber Markus Hoffmann landete im zweiten Wahlgang mit rund 53% vor Stefan Hartung von den rechtsextremen Freien Sachsen mit rund 47%. Alle anderen Bewerber hatten sich nach der ersten Runde zurückgezogen. Die Polizei hat nach dem Hauseinsturz in Görlitz zwei Tatverdächtige festgenommen. Drei Menschen waren bei dem Einsturz infolge einer Gasexplosion Mitte Mai ums Leben gekommen. Die beiden Verdächtigen stehen im Verdacht, Metalldiebe zu sein. Möglicherweise haben sie Rohrleitungen in dem Gebäude beschädigt. Die Vorsitzende der Mittelstandsunion Konnemann warnt vor einer verpflichtenden Betriebsrente. Dem Handelsblatt sagte sie, das gefährde Investitionen, Arbeitsplätze und Wachstum. Zuvor hatte DGB-Chefin Fahimi die Pflicht zur betrieblichen Altersvorsorge ins Spiel gebracht. Tennisprofi Alexander Zverev hat seinen ersten Grand-Slam-Titel gewonnen. Im Finale der French Open bezwang er den Italiener Flavio Cobolli. Zverev erkämpfte sich in Paris in 5 Sätzen den Titel. Es ist der erste Grand-Slam-Titel für einen Deutschen bei den Männern seit 30 Jahren. Der SCDFK Leipzig hat sein vorerst letztes Spiel in der Handball-Bundesliga gewonnen. Mit dem 26:25 gegen Minden endet die verkorkste Leipziger Saison versöhnlich. Der SCDFK stand als Tabellenletzter schon vor dem Spiel als Absteiger fest. Radio PSR, neue Nachrichten, wieder in einer halben Stunde.
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2: Mal mehr, mal weniger Wolken hängen am Himmel und es bleibt trocken. Gegen Ende der Nacht kann es vereinzelt auch mal neblig werden, bei Tiefstwerten zwischen 10 und 8 Grad. Morgen wird's erst richtig freundlich und trocken mit wenig Wolken. Am Abend ziehen dann wieder viele Wolken auf und die Temperaturen kommen auf maximal 27 Grad.
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2: In Leipzig ist die Eisenbahnstraße zwischen der Hermann-Liebmann-Straße und dem Torgauer Platz in beiden Richtungen gesperrt. Staus oder Blitzer einfach melden unter 0800 023 und 4x4.

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1: Kurz vor 12, ich bin Gisa Weber. Guten Abend. Markus Hoffmann wird Oberbürgermeister in Auebad Schlema. Er setzte sich im zweiten Wahlgang mit rund 53% gegen Stefan Hartung von den rechtsextremen Freien Sachsen durch. Mehr von Uwe Schimonek.
2: Rund 53% der Stimmen hat CDU-Mann Hoffmann nach dem vorläufigen Endergebnis bekommen. Rund 47% entfielen auf Hartung. Im ersten Wahlgang hatte Hartung noch vorn gelegen, die absolute Mehrheit aber verpasst. Drei weitere Bewerber hatten sich nach dem ersten Wahlgang zurückgezogen. Nun wird Hoffmann Nachfolger seines Parteikollegen Heinrich Kohl, der aus Altersgründen nicht mehr angetreten war.
1: Nach dem Hauseinsturz in Görlitz hat die Polizei zwei Verdächtige festgenommen. Sie sollen im Keller des Hauses nach Diebesgut gesucht und dabei möglicherweise Rohrleitungen beschädigt oder manipuliert haben. Bei dem Hauseinsturz nach einer Gasexplosion sind drei Menschen ums Leben gekommen. Die beiden Verdächtigen sitzen in U-Haft. Nach Beratungen in London fordern Deutschland, Frankreich, Großbritannien und die Ukraine eine sofortige Waffenruhe im Ukraine-Krieg. Danach sollen Friedensverhandlungen mit Russland starten unter vier Bedingungen. Dazu zählt unter anderem, dass die aktuelle Frontlinie der Ausgangspunkt für die Verhandlungen ist. Tennisprofi Alexander Zverev hat die French Open gewonnen. Er gewann im Finale in Paris gegen Flavio Cobolli aus Italien. Mehr von Uwe Schimonek.
2: Favorit Zverev hat sich über 5 lange Sätze zum Sieg gekämpft. Nach mehr als 4 Stunden verwandelte der 29-Jährige seinen Matchball, riss die Arme hoch und sank dann erschöpft zu Boden. Es war der erste Grand-Slam-Titel für Zverev überhaupt und der erste für die deutschen Tennismänner seit dem Erfolg von Boris Becker 1996 bei den Australian Open.
1: Versöhnlicher Saisonabschluss für den SCDFK Leipzig in der Handball-Bundesliga. Gegen Minden gelang ein 26:25 Heimsieg. Am Abstieg der Leipziger endet der Erfolg aber nichts mehr. Minden begleitet den SCDFK nun in Liga 2. Radio PSR, neue Nachrichten, wieder in einer halben Stunde.
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3: Mal mehr, mal weniger Wolken hängen am Himmel und es bleibt trocken. Gegen Ende der Nacht kann es vereinzelt auch mal neblig werden, bei Tiefstwerten zwischen 10 und 8 Grad. Morgen wird's erst richtig freundlich und trocken mit wenig Wolken. Am Abend ziehen dann wieder viele Wolken auf und die Temperaturen kommen auf maximal 27 Grad.
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3: In Leipzig ist die Eisenbahnstraße zwischen der Hermann-Liebmann-Straße und dem Torgauer Platz in beiden Richtungen gesperrt. Staus oder Blitzer einfach melden unter 0800 023 und 4 mal die 4.

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2: Kurz vor 12:30. Ich bin Gisa Weber. Markus Hoffmann hat die Oberbürgermeisterwahl in Auebad Schlema gewonnen. Der CDU-Kandidat setzte sich im zweiten Wahlgang mit rund 53% gegen Stefan Hartung von den rechtsextremen Freien Sachsen mit rund 47% durch. Nach der ersten Runde hatten sich die anderen Kandidaten zurückgezogen. Nach dem Hauseinsturz in Görlitz hat die Polizei zwei Verdächtige festgenommen. Sie sollen im Keller des Hauses nach Diebesgut gesucht und dabei möglicherweise Rohrleitungen beschädigt oder manipuliert haben. Bei dem Hauseinsturz nach einer Gasexplosion sind drei Menschen ums Leben gekommen. Die beiden Verdächtigen sitzen in U-Haft. Nach Beratungen in London fordern Deutschland, Frankreich, Großbritannien und die Ukraine eine sofortige Waffenruhe im Ukraine-Krieg. Danach sollen Friedensverhandlungen mit Russland starten unter vier Bedingungen. Dazu zählt unter anderem, dass die aktuelle Frontlinie der Ausgangspunkt für die Verhandlungen ist. Tennisprofi Alexander Zverev hat seinen ersten Grand-Slam-Titel gewonnen. Im Finale der French Open bezwang er den Italiener Flavio Cobolli. Zverev erkämpfte sich in Paris in 5 Sätzen den Titel. Es ist der erste Grand-Slam-Titel für einen Deutschen bei den Männern seit 30 Jahren. Versöhnlicher Saisonabschluss für den SCDFK Leipzig in der Handball-Bundesliga. Gegen Minden gelang ein 26:25 Heimsieg. Am Abstieg der Leipziger endet der Erfolg aber nichts mehr. Minden begleitet den SCDFK nun in Liga 2. Radio PSR, neue Nachrichten, wieder in einer halben Stunde.
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3: Wolkig ist es gerade, aber es bleibt trocken und zum Ende der Nacht kann sich vereinzelt Nebel zeigen. Die Temperaturen liegen aktuell zwischen 10 und 8 Grad, in den Bergen teils um 6 Grad. Heute geht's mit mal mehr, mal weniger Wolken weiter. Insgesamt trocken und recht warm mit maximal 24 bis 27 Grad.
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3: In Leipzig ist die Eisenbahnstraße zwischen der Hermann-Liebmann-Straße und dem Torgauer Platz in beiden Richtungen gesperrt. Staus oder Blitzer einfach melden unter 0800 023 und 4 mal die 4.

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3: Kurz vor eins. Ich bin Gisa Weber. Die Oberbürgermeisterwahl in Auebad Schlema ist entschieden. CDU-Bewerber Markus Hoffmann landete im zweiten Wahlgang mit rund 53% vor Stefan Hartung von den rechtsextremen Freien Sachsen mit rund 47%. Alle anderen Bewerber hatten sich nach der ersten Runde zurückgezogen. Die Regierungschefs von Deutschland, Frankreich und Großbritannien, Merz, Macron und Starmer, unterstützen direkte Gespräche bei einer Waffenruhe zwischen Kiew und Moskau. Das haben sie nach einem Treffen mit Präsident Zelensky in London erklärt. Er hatte Präsident Putin zuletzt ein persönliches Gespräch angeboten, Putin lehnte aber ab. Eine verpflichtende Betriebsrente für alle. Dieser Vorstoß des Deutschen Gewerkschaftsbundes kommt in der Debatte über die geplante Rentenreform nicht überall gut an. Cornelius Dräger berichtet.
4: Die Vorsitzende der Mittelstandsunion, Gitta Connemann, warnt im Handelsblatt davor. Sie sagt, zusätzliche Finanzierungspflichten für Arbeitgeber sorgen vor allem für neue Belastungen für die Betriebe. Das gefährde Investitionen, Arbeitsplätze und Wachstum. Statt Zwang brauche es Anreize für die betriebliche Altersvorsorge. Der SPD-Fraktionsvorsitzende Matthias Miersch wiederum begrüßte den DGB-Vorschlag im ersten, machte aber auch deutlich, Basis müsse immer die gesetzliche Rente sein.
3: Tennisprofi Alexander Zverev hat die French Open gewonnen. Er setzte sich im Finale in Paris gegen Flavio Cobolli aus Italien in 5 Sätzen durch. Es war der erste Grand-Slam-Titel für Zverev überhaupt und der erste für die deutschen Tennismänner seit dem Erfolg von Boris Becker 1996 bei den Australian Open. Der SCDFK Leipzig hat sein vorerst letztes Spiel in der Handball-Bundesliga gewonnen. Mit dem 26:25 gegen Minden endet die verkorkste Leipziger Saison versöhnlich. Der SCDFK stand als Tabellenletzter schon vor dem Spiel als Absteiger fest. Radio PSR, neue Nachrichten wieder in einer halben Stunde.
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5: Wolkig ist es gerade, aber es bleibt trocken und zum Ende der Nacht kann sich vereinzelt Nebel zeigen. Die Temperaturen liegen aktuell zwischen 10 und 8 Grad, in den Bergen teils um 6 Grad. Heute geht's mit mal mehr, mal weniger Wolken weiter. Insgesamt trocken und recht warm mit maximal 24 bis 27 Grad.
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5: In Leipzig ist die Eisenbahnstraße zwischen der Hermann-Liebmann-Straße und dem Torgauer Platz in beiden Richtungen gesperrt. Staus oder Blitzer einfach melden unter 0800 023 und 4 mal die 4.

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1: Kurz vor 13:30. Ich bin Gisa Weber. Die Oberbürgermeisterwahl in Auebad Schlema ist entschieden. CDU-Bewerber Markus Hoffmann landete im zweiten Wahlgang mit rund 53% vor Stefan Hartung von den rechtsextremen Freien Sachsen mit rund 47%. Alle anderen Bewerber hatten sich nach der ersten Runde zurückgezogen. Die Regierungschefs von Deutschland, Frankreich und Großbritannien, Merz, Macron und Starmer, unterstützen direkte Gespräche über eine Waffenruhe zwischen Kiew und Moskau. Das haben sie nach einem Treffen mit Präsident Zelensky in London erklärt. Er hatte Präsident Putin zuletzt ein persönliches Gespräch angeboten, Putin lehnte aber ab. Die Vorsitzende der Mittelstandsunion Konnemann warnt vor einer verpflichtenden Betriebsrente. Dem Handelsblatt sagte sie, das gefährde Investitionen, Arbeitsplätze und Wachstum. Zuvor hatte DGB-Chefin Fahimi die Pflicht zur betrieblichen Altersvorsorge ins Spiel gebracht. Tennisprofi Alexander Zverev hat die French Open gewonnen. Er setzte sich im Finale in Paris gegen Flavio Cobolli aus Italien in 5 Sätzen durch. Es war der erste Grand-Slam-Titel für Zverev überhaupt und der erste für die deutschen Tennismänner seit dem Erfolg von Boris Becker 1996 bei den Australian Open. Der SCDFK Leipzig hat sein vorerst letztes Spiel in der Handball-Bundesliga gewonnen. Mit dem 26:25 gegen Minden endet die verkorkste Leipziger Saison versöhnlich. Der SCDFK stand als Tabellenletzter schon vor dem Spiel als Absteiger fest. Radio PSR, neue Nachrichten wieder in einer halben Stunde.
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2: Wolkig ist es gerade, aber es bleibt trocken und zum Ende der Nacht kann sich vereinzelt Nebel zeigen. Die Temperaturen liegen aktuell zwischen 10 und 8 Grad, in den Bergen teils um 6 Grad. Heute geht's mit mal mehr, mal weniger Wolken weiter. Insgesamt trocken und recht warm mit maximal 24 bis 27 Grad.
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2: In Leipzig ist die Eisenbahnstraße zwischen der Hermann-Liebmann-Straße und dem Torgauer Platz in beiden Richtungen gesperrt. Staus oder Blitzer einfach melden unter 0800 023 und 4 mal die 4.

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3: Kurz vor zwei. Ich bin Gisa Weber. Markus Hoffmann wird Oberbürgermeister in Aue-Bad Schlema. Er setzte sich im zweiten Wahlgang mit rund 53% gegen Stefan Hartung von den rechtsextremen Freien Sachsen durch. Mehr von Uwe Schimonek.
4: Rund 53% der Stimmen hat CDU-Mann Hoffmann nach dem vorläufigen Endergebnis bekommen. Rund 47% entfielen auf Hartung. Im ersten Wahlgang hatte Hartung noch vorn gelegen, die absolute Mehrheit aber verpasst. Drei weitere Bewerber hatten sich nach dem ersten Wahlgang zurückgezogen. Nun wird Hoffmann Nachfolger seines Parteikollegen Heinrich Kohl, der aus Altersgründen nicht mehr angetreten war.
3: Die Polizei hat nach dem Hauseinsturz in Görlitz zwei Tatverdächtige festgenommen. Drei Menschen waren bei dem Einsturz infolge einer Gasexplosion Mitte Mai ums Leben gekommen. Die beiden Verdächtigen stehen im Verdacht, Metalldiebe zu sein. Möglicherweise haben sie Rohrleitungen in dem Gebäude beschädigt. Der britische Premierminister Starmer, Kanzler Merz und Frankreichs Präsident Macron haben sich

0: hinter den Vorschlag des ukrainischen Präsidenten Selenskyj gestellt, direkt mit Russland über eine Waffenruhe zu sprechen. Nach Beratungen der vier europäischen Länderchefs in London erklärten sie, dass die USA und Europa aktiv an den Gesprächen beteiligt sein sollten. Ausgangspunkt für die Verhandlungen soll die aktuelle Frontlinie sein. Putin hatte ein persönliches Treffen mit Selenskyj zuletzt abgelehnt. Tennisprofi Alexander Zverev hat seinen ersten Grand-Slam-Titel gewonnen. Im Finale der French Open bezwang er den Italiener Flavio Cobolli. Zverev erkämpfte sich in Paris in 5 Sätzen den Titel. Es ist der erste Grand-Slam-Titel für einen Deutschen bei den Männern seit 30 Jahren. Versöhnlicher Saisonabschluss für den SCDFK Leipzig in der Handball-Bundesliga. Gegen Minden gelang ein 26:25 Heimsieg. Am Abstieg der Leipziger endete der Erfolg aber nichts mehr. Minden begleitet den SCDFK nun in Liga 2. Kimi Antonelli hat den großen Preis der Formel 1 in Monaco gewonnen. Der Mercedes-Pilot kam vor Lewis Hamilton im Ferrari und Isaac Hadjar im Red Bull ins Ziel. Mit dem Sieg baut Antonelli seinen Vorsprung in der Gesamtwertung aus. Radio PSR, neue Nachrichten, wieder in einer halben Stunde.
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2: Wolkig ist es gerade, aber es bleibt trocken und zum Ende der Nacht kann sich vereinzelt Nebel zeigen. Die Temperaturen liegen aktuell zwischen 10 und 8 Grad, in den Bergen teils um 6 Grad. Heute geht's mit mal mehr, mal weniger Wolken weiter. Insgesamt trocken und recht warm mit maximal 24 bis 27 Grad.
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2: In Leipzig ist die Eisenbahnstraße zwischen der Hermann-Liebmann-Straße und dem Torgauer Platz in beiden Richtungen gesperrt. Staus oder Blitzer einfach melden unter 0800 023 und 4 mal die 4.